0: eingesetzt wird er im Mausoleum in der Akershus Festung. Erst dann werden die Fahnen wieder voll gehisst und der neue König Håkon gefeiert. Aus Oslo, Sigrid Harms.
1: Zum Fußball. Ein hart erkämpfter Sieg, aber auch Sorgen beim BVB. Borussia Dortmund ist mit einem Erfolg gegen den FC Villarreal in die Champions League gestartet. Überschattet wurde das 3:2 allerdings von gesundheitlichen Problemen bei Konstantinos Karezas. Der griechische Neuzugang musste mit Kreislaufproblemen schon in der ersten Hälfte mit einer Trage vom Platz gebracht werden.
2: Das Wetter.
3: Es kann jetzt in der Nacht noch stellenweise regnen. Zum Morgen hin nimmt das aber ab. 13 bis 9 Grad nur. Tagsüber werden es dann 21 Grad maximal, dazu wechselhaft. Einzelne Schauer sind möglich. Und der Donnerstag ist dann meist trocken, mal Sonne, mal bewölkt, bis 21 Grad. Guten Morgen zusammen. Wir machen es uns gemütlich heute Nacht. Ich habe euch ganz viel Mucke in die Playlist gepackt. Die hat's in sich. Macklemore, Can't Hold Us. Den Song gibt's gleich. Das Ding mitzurappen ist einfach unmöglich. Ist einfach viel zu schnell. So, und danach wird's dann hier romantisch bei uns. Bon Jovi, Bed of Roses. Einen schönen frühen Mittwoch.
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3: Und den Anfang macht jetzt musikalisch das Beste von heute. Hier ist Tiffany Aris mit Vertigo.

0: Tag zusammen. Schön, dass ihr zuhört. Es gibt neue Mucke von Miley Cyrus. Nein, Momeng. Die heißt ja jetzt nur noch Miley. Also es gibt neue Musik von Miley. Hat ihren Namen jetzt geändert. Der Nachname wurde sozusagen aussortiert. Und passend zu dieser Neuerung erscheint auch schon bald ein brandneues Album von Miley. Die erste Single daraus ist letzten Freitag schon rausgekommen. Bass Persuades, auf Deutsch in etwa der Bass überzeugt. Warte mal, habe ich hier irgendwo so eine kleine Hörprobe? Ja, hier da. Ja. Ihr hört's, das Ding hat ordentlich Wumms, zeigt musikalisch auch nochmal so eine neue Seite von Miley. Bisschen 80s-inspirierter Beat, elektrische Gitarre, damit reitet sie ja voll auf dem Zeitgeist. Und wir sind auf jeden Fall gespannt, wie der Rest des Albums dann klingen wird. Das erscheint am 18. September, dann hören wir auch auf jeden Fall mal hier rein. Bis dahin jetzt erstmal Miley mit ihrer neuen Single Bass Persuades.
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Weißt du, früher, ne? Früher, da konntest du noch irgendwie jeden Tag bis 6 Uhr morgens feiern gehen und bis danach dann noch zur Uni oder so und dann schön aus dem Club raus um 6 noch Sonnenaufgang gucken, herrlich. Heute sehe ich auch häufiger mal den Sonnenaufgang, aber nicht, weil ich bis dahin wach bin, sondern weil ich da schon nicht mehr pennen kann. Alt werden ist auch nichts für schwache Nerven, ne? Echt. Kommt gut in den Morgen mit uns. Und wir bleiben jetzt aber nochmal, egal wie alt wir sind oder egal wie jung, einmal bleiben wir noch zusammen wach, bis die Wolken lila sind.

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1: Ich bin Katrin Müller. Im Zollkonflikt zwischen den USA und Kanada geht es Schlag auf Schlag weiter. Nach den jüngsten Zöllen aus Ottawa kommt prompt eine Antwort aus Washington. Die Trump-Regierung kündigte Einfuhrverbote für bestimmte Produkte aus dem Nachbarland an. 3 Tage nach dem haushohen Sieg der AfD über die regierende CDU in Sachsen-Anhalt treffen die Chefs der beiden Parteien im Bundestag aufeinander. Die AfD-Partei und Fraktionsvorsitzende Weidel eröffnet heute als Oppositionsführerin die Generaldebatte in der Haushaltswoche. Anschließend redet Bundeskanzler und CDU-Chef Merz. Gestern hatte bereits Finanzminister Klingbeil seine Pläne für das kommende Jahr verteidigt.
2: Kanzler Merz und Finanzminister Klingbeil sind in der Haushaltsdebatte von der Opposition scharf kritisiert worden. Sie warf der Regierung Rechentricks und rekordverdächtiges Chaos vor. Klingbeil hielt dagegen. Die Koalition habe schmerzhafte Kompromisse machen und bei Finanzhilfen und Subventionen kürzen müssen. Nur so entstünden Spielräume für Investitionen in die Zukunft. Die AfD kritisierte vor allem die hohe Verschuldung und warf der Regierung verfassungswidrige Buchungstricks vor. Fürs kommende Jahr sind Ausgaben von über 550 Milliarden Euro und insgesamt mehr als 200 Milliarden Euro neue Schulden geplant. Aus Berlin, David Riemer.
1: Der mutmaßliche Saboteur hinter den Angriffen auf Stromleitungen in 3 Bundesländern wollte offenbar weitermachen. NRW-Innenminister Reul sagte, im Moment spreche alles für einen Einzeltäter. Festgenommen wurde der 48-Jährige bei Aachen, nachdem er einer Polizistin verdächtig aufgefallen war.
3: Als die Polizei den Mann schnappte, hatte er weitere Sprengmittel dabei. Auch in einem Zelt im Unterholz fanden die Beamten Sprengladungen. NRW-Innenminister Reul sagt deshalb ziemlich deutlich, der war immer noch unterwegs und wollte weitermachen. Dieses Spiel ist beendet worden. Die Ermittler prüfen trotzdem weiter, ob noch jemand beteiligt war. Zoe Tassovali, Nachrichtenredaktion.
1: Zum Sport. Borussia Dortmund hat zum Auftakt der Ligaphase der Fußball-Champions League mit viel Mühe gewonnen. Gegen den spanischen Erstligisten FC Villarreal siegte der BVB mit 3:2. Und Deutschlands Basketballerinnen haben erstmals in ihrer Geschichte das Viertelfinale bei der WM erreicht. Das Team besiegte Außenseiter Südkorea bei dem Heimturnier in Berlin ungefährdet mit 94:56.
0: Das Wetter.
4: Ja, so langsam zieht der Regen aus der Nacht ab und es lockert auf. Die Tiefstemperaturen liegen zwischen 13 und 9 Grad. Und der Tag selbst startet dann mit einem Mix aus Sonne und Wolken und bis zu 21 Grad. Später kommt dann aber auch wieder Regen dazu. Hallo zusammen, ich wünsche euch eine ganz schöne Nacht mit uns. Wir sind bei euch. Johanna Tänzer ist hier. Hi!
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Hallo zusammen, Johanna Tänzer ist hier. Herzlich willkommen im ganz frühen Mittwoch. Und ich habe jetzt hier gleich richtige 2000er-Vibes für euch. Dank Weedes und Teenage Dirtbag.

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1: Ich bin Katrin Müller. In der Haushaltswoche im Bundestag steht heute Vormittag der Etat des Kanzleramts auf der Tagesordnung. Die Debatte wird von der Opposition traditionell für eine Abrechnung mit der Politik der Regierung insgesamt genutzt.
2: Finanzminister Klingbeil plant fürs kommende Jahr Ausgaben von über 555 Milliarden Euro. Gleichzeitig soll die Neuverschuldung deutlich steigen. Insgesamt sind mehr als 200 Milliarden Euro neue Schulden vorgesehen. Ein großer Teil des Geldes soll in die Verteidigung fließen. Mehrere Milliarden Euro sind auch für die Unterstützung der Ukraine vorgesehen. Finanziert werden soll ein Teil der Mehrausgaben unter anderem durch höhere Steuern auf Tabak, Alkohol, Sekt und eine neue Plastikabgabe. Ab 2028 drohen allerdings Milliardenlücken im Haushalt. Aus Berlin, David Riemer.
1: Im Zollkonflikt zwischen den USA und Kanada geht es Schlag auf Schlag weiter. Nach den jüngsten Zöllen aus Ottawa kommt prompt eine Antwort aus Washington. Die Trump-Regierung kündigte Einfuhrverbote für bestimmte Produkte aus dem Nachbarland an. In Oslo wird heute der norwegische König Harald beigesetzt. Es werden Gäste aus verschiedenen europäischen Königshäusern und aus der Politik erwartet. Harald war Ende August im Alter von 89 Jahren gestorben.
3: Der norwegische König war im Volk sehr beliebt. Deshalb rechnet man damit, dass bis zu 200.000 Menschen in die Osloer Innenstadt strömen werden. Das gesamte Zentrum ist abgesperrt und die Polizei spricht von einem der größten Einsätze ihrer Geschichte. Um 12 Uhr wird der Sarg des Königs in einer Prozession vom Schloss bis zur Domkirche gebracht, wo mit einem Gottesdienst Abschied von ihm genommen wird. Beigesetzt wird er im Mausoleum in der Akershus Festung. Aus Oslo, Sigrid Harms.
1: Zum Sport. Borussia Dortmund hat zum Auftakt der Ligaphase der Fußball-Champions League mit viel Mühe gewonnen. Im Duell mit dem spanischen Erstligisten FC Villarreal siegte der BVB mit 3:2. Überschattet wurde die Partie von der Auswechslung des Neuzugangs Konstantinos Karezas, der in der ersten Hälfte nach Kreislaufproblemen mit einer Trage vom Feld und ins Krankenhaus gebracht werden musste. Und Deutschlands Basketballerinnen haben erstmals in ihrer Geschichte das Viertelfinale bei der WM erreicht. Das Team besiegte Außenseiter Südkorea bei dem Heimturnier in Berlin ungefährdet mit 94:56 und trifft am Donnerstag auf Europameister Belgien.
4: Das Wetter.
5: Der Mittwoch startet mit Sonne und Wolken im Wechsel. Ab dem Nachmittag kann es dann aber nass werden. Und es ist ein bisschen kühler als die letzten Tage. Nur noch 21 Grad werden es maximal.
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6: Hier die aktuelle Verkehrslage. A1 Dortmund-Münster zwischen Kamener Kreuz und Hamm-Bockum-Werne. 1 Kilometer Stau, 5 Minuten Zeitverlust. Im weiteren Verlauf zwischen Flughafen Münster-Osnabrück und Münster-Nord 1 Kilometer stockender Verkehr. Und zusätzlich auf der A44 Dortmund-Kassel zwischen Büren und Kreuz-Wünnenberg-Haaren 1 Kilometer zähfließender Verkehr, 19 Minuten längere Fahrzeit. Wir wünschen allen unterwegs gute Fahrt.
5: Hallo, schönen guten Morgen. Johanna Tänzer ist hier, bin bei euch. Grüße gehen raus an alle, die jetzt schon wach sind oder die gerade von der Nachtschicht vielleicht nach Hause kommen. Wir machen das hier alles ganz entspannt zusammen, okay? Jetzt zum Beispiel mit dem Rag & Bone Man und Skin.
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0: einfach schön, ne?
1: Mr. Elton John, Can You Feel the Love Tonight?
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1: Ich bin Katrin Müller. Im Zollkonflikt zwischen den USA und Kanada geht es Schlag auf Schlag weiter. Nach den jüngsten Zöllen aus Ottawa kommt prompt eine Antwort aus Washington. Die Trump-Regierung kündigte Einfuhrverbote für bestimmte Produkte aus dem Nachbarland an. 3 Tage nach dem haushohen Sieg der AfD über die regierende CDU in Sachsen-Anhalt treffen die Chefs der beiden Parteien im Bundestag aufeinander. Die AfD-Partei und Fraktionsvorsitzende Weidel eröffnet heute als Oppositionsführerin die Generaldebatte in der Haushaltswoche. Anschließend redet Bundeskanzler und CDU-Chef Merz. Gestern hatte bereits Finanzminister Klingbeil seine Pläne für das kommende Jahr verteidigt.
2: Kanzler Merz und Finanzminister Klingbeil sind in der Haushaltsdebatte von der Opposition scharf kritisiert worden. Sie warf der Regierung Rechentricks und rekordverdächtiges Chaos vor. Klingbeil hielt dagegen. Die Koalition habe schmerzhafte Kompromisse machen und bei Finanzhilfen und Subventionen kürzen müssen. Nur so entstünden Spielräume für Investitionen in die Zukunft. Die AfD kritisierte vor allem die hohe Verschuldung und warf der Regierung verfassungswidrige Buchungstricks vor. Fürs kommende Jahr sind Ausgaben von über 550 Milliarden Euro und insgesamt mehr als 200 Milliarden Euro neue Schulden geplant. Aus Berlin, David Riemer.
1: Der mutmaßliche Saboteur hinter den Angriffen auf Stromleitungen in 3 Bundesländern wollte offenbar weitermachen. NRW-Innenminister Reul sagte, im Moment spreche alles für einen Einzeltäter. Festgenommen wurde der 48-Jährige bei Aachen, nachdem er einer Polizistin verdächtig aufgefallen war.
3: Als die Polizei den Mann schnappte, hatte er weitere Sprengmittel dabei. Auch in einem Zelt im Unterholz fanden die Beamten Sprengladungen. NRW-Innenminister Reul sagt deshalb ziemlich deutlich, der war immer noch unterwegs und wollte weitermachen. Dieses Spiel ist beendet worden. Die Ermittler prüfen trotzdem weiter, ob noch jemand beteiligt war. Zoe Tassovali, Nachrichtenredaktion.
1: Zum Sport. Borussia Dortmund hat zum Auftakt der Ligaphase der Fußball Champions League mit viel Mühe gewonnen. Gegen den spanischen Erstligisten FC Villarreal siegte der BVB mit 3:2. Und Deutschlands Basketballerinnen haben erstmals in ihrer Geschichte das Viertelfinale bei der WM erreicht. Das Team besiegte Außenseiter Südkorea bei dem Heimturnier in Berlin ungefährdet mit 94:56.
0: Das Wetter.
4: Der Mittwoch startet mit Sonne und Wolken im Wechsel. Ab dem Nachmittag kann es dann aber nass werden. Und es ist ein bisschen kühler als die letzten Tage. Nur noch 21 Grad werden es maximal. Hallo, guten Morgen zusammen. Ja, wir starten zusammen. Ganz zerknautscht und vielleicht noch ein bisschen müde in diesen frühen Mittwoch rein. Johanna Tänzer ist hier. Hi.
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0: mit Habit. Guten Morgen zusammen.
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0: So, die Hälfte der Woche kommt heute auf die Haben-Seite. Der frühe Mittwoch, wie schön. Und Kollege Kevin Zimmer, du weißt jetzt schon, was heute wichtig ist, ne?
2: Ja, heute wieder mal ein unangenehmer Tag für Kanzler Merz. Der hat ein paar mehr in der letzten Zeit davon.
0: Ja.
2: So, der muss zur Generaldebatte antreten. Es geht um den Etat im Kanzleramt. Aber traditionell nutzt die Opposition die Gelegenheit auch, um gegen die Politik der Regierung zu wettern und um mit der Politik abzurechnen. Also für Kanzler Merz gibt es sicherlich ein paar schönere Termine als der nachher im Bundestag.
0: Dann könnte das heute der Tag werden, an dem wir den klassischen Personalausweis begraben. Also zumindest ein bisschen irgendwie, ne?
2: Ja, heute wird der digitale Personalausweis vorgestellt. In Zukunft können wir dann unseren Personalausweis via App auf dem Handy dabei haben.
0: Wow!
2: Und müssen nicht mehr diese Scheckkarte irgendwie einstecken. Die App wird heute in Berlin vorgestellt. Sie könnte schon ab nächsten Jahr eingeführt werden.
0: Und die haben wir dann natürlich auf unserem neuesten iPhone.
2: Ja, die Apple-Jünger sind schon ganz aufgeregt. Heute stellt Apple sein neues iPhone vor. Es soll klappbar sein.
0: Boah, ey, mit diesen Klapphandys, ne? Die 2000er haben angerufen und wollen ihr Handy zurück. Ich hatte so eins. Dieses
2: ehrlich?
0: Pinke von Motorola.
2: Ach,
0: kennst du
2: ja,
0: das?
2: Ja, nicht schön, muss ich
0: doch,
2: ganz ehrlich sagen.
0: Doch, war toll. Was feiern wir denn heute noch bei uns im Programm?
2: Ja, nicht nur das Klapphandy, sondern auch noch ein bisschen älter. Biene Maja, 50 Jahre wird sie alt und sie ist nicht gealtert, oder?
0: Ja, du natürlich auch nicht.
2: Ach, das ist aber lieb von dir.
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1: IKEA ist ja auch zum Basteln da. Doch darf man aus weltbekannten Möbelbausätzen auch politische Statements basteln? IKEA möchte das nicht und ist gerichtlich gegen eine rechte Partei aus Belgien vorgegangen. Die hat sich auf die Meinungsfreiheit berufen. Die Partei Vlaams Belang hatte den Namen IKEA als Abkürzung für ihr Einwanderungsprogramm. Immigratie kann echt anders, also Einwanderung geht tatsächlich auch anders genutzt. Die politischen Vorschläge wurden als montagefertig bezeichnet. Der Europäische Gerichtshof hat jetzt entschieden, dass der Inhaber einer bekannten Marke sich der Benutzung seiner Marke durch eine politische Partei widersetzen kann, wenn diese nicht nachgewiesen hat, dass ihre Freiheit der Meinungsäußerung die Rechte und Interessen des Markeninhabers überwiegt. Dabei sind insbesondere die Intensität, der Umfang und die Modalitäten der Benutzung, der Bekanntheitsgrad dieser Marke, der Grad der Ähnlichkeit zwischen dem benutzten Zeichen und dieser Marke sowie gegebenenfalls der Umstand zu berücksichtigen, dass diese Benutzung den Eindruck erwecken kann, der Markeninhaber billige die vermittelte politische Botschaft oder die beworbenen politischen Ideen oder unterstütze sie in irgendeiner Weise, obwohl die von diesem Inhaber vertretenen Werte auf politischer Neutralität gegenüber jeder Partei beruhen oder mit dieser politischen Botschaft unvereinbar sind.
2: Mit die politische Botschaft.
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0: Pink Floyd, Another Brick in the Wall. Ich wünsche euch einen ganz schönen guten Morgen. Gleich geht's weiter hier mit der neuen Single von Lea, Mit dir alleine sein. Vorher noch?
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2: Es melden sich Menschen, vor allem Ältere, die es selbst nicht mehr schaffen, die Ernte einzuholen. Und dann rücken die Pflückteams aus, sammeln das Obst auf oder pflücken das Obst.
3: Und verarbeiten es dann zu Konfitüren, Säften oder was sich gerade anbietet. Markus Lahmann von der Zeitschrift Caritas in NRW. Und genau dort ist dieses besondere Engagement gerade ausführlich beschrieben. Als eine von vielen Geschichten, die eben auch Caritas zeigen. Denn soziale Arbeit ist mehr als nur Krankenhaus oder Pflege.
2: Soziale Arbeit, das ist auch Kreativität, Engagement und der Wunsch, Menschen miteinander zu verbinden. Caritas hat ungewöhnliche Geschichten, manchmal auch ein wenig skurril oder abseitig, aber immer zutiefst sozial.
3: Und genau das sind auch die Obstretter. Während sie aktiv sind, entstehen jedes Mal Begegnung, Gespräche, Zuwendung und es sind jede Menge Begegnungen.
2: Mehr als 40 Pflückerinnen und Pflücker sind in Steinfurt und Umgebung im Einsatz. Und es gibt immer mehr Ehrenamtliche, die dazustoßen.
3: Allein im vergangenen Jahr wurden so etwa 10 Hektoliter Apfelsaft und mehr als 1000 Einmachgläser produziert. Und durch den Verkauf werden wiederum andere soziale Projekte unterstützt. Ein in vielerlei Hinsicht nachhaltiges Engagement.
2: Die Erntefreunde in Steinfurt und Umgebung bewirken viel Nachhaltiges, Soziales und Gerechtes. Das sind soziale Projekte, die wirken.
3: Mehr bei uns auf augenblickmalonline.de. Stefan Klinkermar von der Katholischen Kirche für Augenblick mal.
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1: Mit Malte Albrecht. Guten Morgen. Der Wahlsieg der AfD in Sachsen-Anhalt beschäftigt die Menschen in NRW weiterhin. Schon am Montag hat es in mehreren Städten Demos gegeben, gestern dann auch in Köln. Das Bündnis Köln stellt sich quer hatte dazu aufgerufen. Danny Hoppe aus dem News-Team. Die Polizei sprach am Abend von etwa 9000 Teilnehmern.
2: Genau, stoppt den Rechtsextremismus in Sachsen-Anhalt.

0: Sachsen-Anhalt und überall Demokratie stärken. Das war das Motto der Demo. Demonstriert wurde für Vielfalt und Menschenwürde, gegen Rassismus, Antisemitismus, Hass und Gewalt. Und auch gegen jede Form der Normalisierung oder Zusammenarbeit mit der AfD, Stichwort Brandmauer. Das Bündnis fordert, dass die bestehen bleibt. Denn bei einigen ist die Sorge groß, dass sie immer mehr bröckelt. CSU-Chef Söder sagte am Abend in der ARD, das Konzept der Brandmauer sei gescheitert.
1: Am Vormittag dürfte es auch im Bundestag hitzig werden. Dann gibt es dort das Rededuell Bundeskanzler Merz gegen AfD-Chefin Weidel.
0: Genau, sie treffen in der Generaldebatte in der Haushaltswoche aufeinander und das Rededuell dürfte ganz im Zeichen der Wahl in Sachsen-Anhalt stehen. Weidel wird wohl in den Frontalangriff gehen und mit der Bundesregierung abrechnen. Spannend wird sein, wie Merz auftreten wird. Denn für das Wahldebakel wird er auch in der CDU mitverantwortlich gemacht. Weidel dürfte dagegen vor Selbstbewusstsein strotzen, denn in der Nacht gab es jetzt auch noch Glückwünsche von US-Präsident Trump. Die Bewegung befinde sich im Aufwind. Auf seiner Plattform To Social schrieb er noch MGGA, das dürfte für Make Germany Great Again stehen.
1: Danke, Danny. Und das sind weitere Nachrichten. Saarlands Ministerpräsidentin Rehlinger will, dass der Eigenanteil an den Kosten für einen Platz im Pflegeheim gedeckelt wird. In den Funke-Zeitungen spricht sie sich dafür aus, dass das Teil der Pflegereform wird. Konkret ist sie dafür, den Eigenanteil bei 1.500 Euro zu deckeln. Im Zollkonflikt zwischen den USA und Kanada geht es Schlag auf Schlag. Die US-Regierung hat Einfuhrverbote für bestimmte Produkte aus dem Nachbarland ab dem 29. September angekündigt. Präsident Trump reagiert damit auf Gegenzölle Kanadas, die schon eine Reaktion auf US-Zölle waren. Die Ligaphase der Fußball-Champions League hat begonnen und für Borussia Dortmund war es ein guter Start. Der BVB gewann am Abend gegen den spanischen Erstligisten FC Villarreal mit 3:2. Bundesweit pendeln immer mehr Menschen zur Arbeit in eine andere Stadt. In einigen Großstädten in NRW ist es genau umgekehrt. Das zeigt eine Auswertung des Bundesinstituts für Bau, Stadt und Raumforschung. Demnach ging vor allem in Neuss die Zahl der täglichen Einpendler im letzten Jahr um 2,3% zurück. Das entspricht rund 1.300 Beschäftigten. Auch Düsseldorf und Wuppertal verzeichnen leichte Rückgänge. Unter anderem nach Münster, Mönchengladbach und Dortmund kamen dagegen mehr Berufspendler. Deutschlandweit arbeiten inzwischen mehr als 20 Millionen Menschen außerhalb ihres Wohnortes, das sind 60% aller Beschäftigten. Und das waren die Nachrichten mit Malte Albrecht.
2: Das Radio Lippe Wetter, heute nochmal viel Sonne dabei, nur locker bewölkt die meiste Zeit. Heute Nachmittag zieht dann auch noch Regen durch und es zieht sich auch mal zu. 18 Grad maximal in Dörentrupp und Schlangen. Morgen dicke Wolken und ähnliche Temperaturen. Und am Freitag, da lugt dann auch wieder die Sonne raus bei 20 Grad.
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2: Der schnellste Verkehrs- und Blitzerservice für die ganze Region. Es blitzt in Detmold-Remmichhausen an der Hornschen Straße, in Horn am Südholzweg und an der Bösingfelder Straße in Kalletal-Lüdenhausen. Habt ihr noch was gesehen unterwegs? Dann gerne melden über die kostenlose Radio Lippe Verkehrshotline 0800 3x die 0 38 18. Euch eine gute Fahrt.
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2: Schönen guten Morgen zusammen. Ihn hier sehen wir am Sonntag noch auf der Leinwand am Schiedersee vom Radio Lippe Autokino. Das ist Michael Jackson mit Billie Jean. Hier ist Dominik Tegeler. Schönen guten Morgen.
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0: Mann ey, jetzt lass die armen Leute doch erstmal wieder in der Schule ankommen. Kaum kommt man aus den Ferien, gibt's hier erstmal einen PISA-Schock um die Ohren gehauen. Und was für einen. Die Schülerinnen und Schüler schneiden so schlecht ab wie noch nie in Lesen, Mathe und Naturwissenschaften. Das zeigt die aktuelle PISA-Studie und ja, das fällt alles noch schlechter aus sogar als beim ersten PISA-Schock im Jahr 2000. José Nasyandi, das ist heftig.
1: Ja, man muss sagen, die Zahlen sind wirklich ernüchternd. Seit 2022 sind deutsche Schülerinnen und Schüler noch mal deutlich schlechter geworden. Jedem Dritten fehlen Grundkenntnisse in Lesen und Mathe. Und wer aus einem bildungsfernen Elternhaus kommt, hat kaum eine Chance auf echt gute Leistungen in der Schule. Diese soziale Schere geht immer weiter auseinander. Bundesbildungsministerin Prien sagt deshalb sinngemäß, dass das Aufstiegsversprechen in Deutschland aktuell nicht funktioniert. Und auch NRW-Schulministerin Feller reagiert deutlich. Sie spricht von einem erschreckenden Ergebnis.
0: Ja, und die hat ja für dieses Schuljahr hier in NRW schon diverse Maßnahmen angekündigt. Was tut sich da?
1: Ja, NRW setzt gezielt bei den Basiskompetenzen in der Grundschule an. Nach Lesen und Rechnen ist jetzt das Schreiben dran, und zwar ausdrücklich mit der Hand. Ministerin Feller sagte mir, viele Lehrkräfte würden ihr Dinge berichten, gegen die sie jetzt etwas unternimmt.
2: Wir kriegen viel eine Rückmeldung, dass Lehrkräfte sagen, die Kinder, die können gut wischen, aber sie sind nicht mehr in der Lage, den Stift zu halten.
1: Bis diese Maßnahmen wirken, wird es aber noch ein bisschen dauern. Übrigens, Tablets sollen weiter im Unterricht ergänzend eingesetzt werden. So weit gehen wie in Dänemark oder Schweden, die ihre Klassenzimmer inzwischen wieder stärker entdigitalisieren, will man hier in NRW nicht.
0: PISA-Schock in Deutschland, das ist zum Start hier in diesen Schultag natürlich erstmal ein kleiner Downer. Schnell ablenken mit den Kings of Leon, das ist Sex on Fire bei Radio Lippe. Kommt trotzdem gut rein hier in diesen Morgen mit uns. 13 nach 6 haben wir es. Hier ist Radio Lippe doppelt wach mit Dominik Tegeler. Moinsen!

0: 19 nach 6. Schönen guten Morgen, es ist Mittwoch, ihr hört Radio Lippe. Atze läuft sich gerade warm bei seinen Open-Air-Shows hier für die große Hallentour. Da kommt er unter anderem auch nach Lemgo Anfang nächsten Jahres. Also Atze kommt wirklich gut rum und zwar wirklich überall hin. Überall.
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3: Ja, nee, ist klar. Ich habe ja letzte Woche zwei Open Airs gespielt. Einmal in Oldenburg auf dem Schlossplatz und dann im Rahmen des NRW-Festes auf dem Domplatz in Münster. Beides ein Riesenspaß. Die beste Veranstaltung war aber letzten Samstag und das war privat. Die Familie meiner Perle hat Wiedersehen gefeiert. Auch Nachbarn, Freunde, Bekannte meiner Perle waren dabei und haben so eine große Reunion-Party gemacht. Und zwar im Kreis Dithmarschen, nördlich von Wacken. Noch weit hinterm Nordostseekanal. Wenn ich jetzt sage, das war auf dem Dorf, dann ist das stark untertrieben. Das war nämlich so richtig auf dem Dorf. Um ehrlich zu sein, ich wusste gar nicht, dass man so in den Kalamuckis leben kann. Also dagegen ist das Sauerland Los Angeles, mindestens Manhattan. Also es heißt ja in der Schleswig-Holstein-Werbung immer, der echte Norden. Aber das war wirklich so. Im Prinzip Neues aus Büttenwarde, aber das Original. Fuchs und Hase, das Musical. Ich glaube, die haben nicht mal einen Friedhof, die haben einen Geier. So ein richtiges Dorf war das. Echt, mit Dorfdeich, daneben eine Saufhütte und Achtung, sogar ein kleines Freibad. Am Tor zum Freibad hängt original ein Schild, wenn geschlossen, könnt ihr den Schlüssel bei Maggie abholen. Ich poste da gleich mal, sonst glaubt ihr mir nicht. Wie lautet die Bauernregel dazu? Ist die Viehzucht aufgegeben, heißt es vom Tourismus leben.
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1: Auch mal Beatboxen hier früh am Morgen. Justin Timberlake, Rock Your Body bei Radio Lippe. Wir haben es 6:30. Jetzt wissen, was wichtig ist mit Frank Schröder.
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3: Ja, schönen guten Morgen. Der Tourismus in Lippe hat ein Rekordjahr hingelegt. Der Kreis spricht von rund 634 Millionen Euro Bruttoumsatz. Das sei ein neuer Umsatzrekord. Dazu Matthias Duda.
4: Gleichzeitig habe der Tourismus bei uns fast 10.000 Menschen ganz oder teilweise ihren Lebensunterhalt gesichert und ein Steueraufkommen von knapp 60 Millionen Euro generiert. Das seien zentrale Ergebnisse der Untersuchung Wirtschaftsfaktor Tourismus, die im Auftrag des Teutoburger Waldtourismus der Ostwestfalen Lippe GmbH erstellt worden sei. In Lippe brächten die Tagesreisenden mehr Einnahmen als die Übernachtungsgäste. Für das vergangene Jahr ermittelten die DWIF-Marktforscher 12,5 Millionen Tagesreisen für den Kreis Lippe.
3: Die Lager der Recyclingbörse in Bad Salzuflen sind voll. Es sind zuletzt so viele Textilien abgegeben worden, dass der Arbeitskreis Recycling jetzt erstmal einen Aufnahmestopp verhängt hat. Der gilt ab nächster Woche und wird erst wieder aufgehoben, wenn sich die Lagersituation entspannt hat, heißt es. Der steigende Konsum und die Wegwerfmentalität der Menschen seien für die steigenden Spendenmengen mitverantwortlich. Landesinnenminister Herbert Reul wird nachher in Lippe erwartet. Im Rahmen der Aktion Coffee with a Cop ist er gegen 12.30 Uhr auf dem Salzhof in Bad Salzuflen. Von 10 bis 15 Uhr sind alle Bürgerinnen und Bürger eingeladen, kostenlos Kaffee oder Tee mit Beamten zu trinken. Damit soll die Kommunikation zwischen der Polizei und den Menschen der Stadt verbessert werden.
1: Das Radio Lippe Wetter. Eigentlich ganz schön heute. Viel Sonne, lockere Wolken. Irgendwann kommt auch noch Regen runter Richtung Nachmittag. 18 Grad schaffen wir bei euch in Warntrup und Augustdorf. Morgen ist es dicht zugezogen. An den Temperaturen ändert sich nichts. Morgen am Freitag dann wieder etwas sonniger bei 20 Grad. Der schnellste Verkehrs- und Blitzerservice für die ganze Region. Es blitzt in Detmold-Remmichhausen an der Hornschen Straße, in Horn am Südholzweg und an der Bösingfelder Straße in Kalletal-Lüdenhausen. Habt ihr noch Ergänzungen, vielleicht auch noch einen Blitzer irgendwo gesehen, dann gerne melden über die kostenlose Radio Lippe Verkehrshotline 0800 3x die 0 38 18.
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1: Die HSG Blomberg-Lippe hat endlich eine Hymne. Wurde auch Zeit, so als amtierender Meister. Mit den Machern sprechen wir gleich darüber, wie man eigentlich so eine Vereinshymne so bastelt. In ein paar Minuten. Hier ist Dominik Tegeler. Schönen guten Morgen.
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0: Die HSG Blomberg-Lippe ist amtierender deutscher Handballmeister. Und was braucht man als amtierender deutscher Handballmeister? Man braucht natürlich eine eigene Hymne. Ist doch klar. Und wie schön, dass die Beteiligten daran heute Morgen hier sind. Ian Leaf aus Lemgo und Nülle aus Floto haben das Ding geschrieben. Und Jan Himborn, HSG-Geschäftsführer, der hat euch am Anfang Stichwörter dargelassen dafür, also als Inspiration. Was für Stichwörter?
1: Ja, es waren die HSG, Blomberg.
2: Das ist naheliegend, ja.
1: Das ist naheliegend, genau. Die blaue Wand, genau, der Fanclub. Ne?
3: Mhm. Auf jeden Fall Ulmenallee.
1: Ja,
3: so
1: natürlich.
3: Heimspielstätte.
1: Ja. Aber dann gibt es so Textpassagen, die wir mit reingebracht haben, wie zum Beispiel die hippen Lipper. Die sind dann von uns, die hippen Lipper. Na genau, also wir haben aus den, ich sag mal, 10 bis 12, 13 Schlagwörtern haben wir einen Text geschustert und haben uns zeitgleich an die Musik begeben.
2: Und stellt man sich dabei dann irgendwie auch so vor, wie die Leute das mitsingen müssen und so? Weil darum geht es ja auch am Ende irgendwie, so was Catchiges zu haben, ne?
3: Ja, voll. Also da sagst du was Gutes. Wir haben uns eigentlich in diesem ganzen Prozess des Schreibens, also gerade auch was das Musikalische anging, immer vorgestellt, wie so eine Anspannung vorm Spiel ist, wie die Damen im Tunnel stehen und dann diese Hymne hören und das was mit ihnen machen soll im besten Fall.
2: Und irgendwelche Vorbilder im Kopf gehabt, so, wir machen sowas wie Bochum vom Grönemeyer.
1: Ach so, ja. Ich meine, wir sind beide in einer Jan Delay Tribute Band. Also wir sind in der Band Catch. Das hat irgendwie gepasst, dass wir in so ein Genre rüber sind. Und deswegen war die erste Version der Hymne auch eine, ich würde mal sagen, reine Rap-Hip-Hop-Hymne. Mhm. Und dann haben wir uns nochmal an den Chorus begeben und da dann gemerkt, alles klar, der Lipper, der braucht auch ein bisschen Schunkel, Schunkel, vielleicht ein bisschen so den Volksmusik-Part da mit drin. Ich glaube, es geht mehr so in die Rock-Richtung. Aber dennoch ein Refrain, der meiner Meinung nach total ins Ohr geht und ja. Ohrwurm-Charakter hat. Ja.
0: Und diesen Ohrwurm verpassen wir euch heute Morgen noch hier in der Show. Radio-Premiere von Wir sind die HSG hier in Doppelbach.

0: 6.49 Uhr, ihr hört Radio Lippe. Keiner schnulzt so schön wie James Blunt. You're beautiful. Und er kann es auch live. Meine Deutschlehrerin hat mal total geschwärmt von ihrem Besuch auf einem James-Blunt-Konzert. Und ich meine, sie wäre damals auch in Hannover gewesen. Und da kommt er wieder hin. Anfang nächsten Jahres. Tickets gibt's ab heute im Vorverkauf.
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0: James Blunt übrigens auch gesegnet mit fantastischem Humor. Den hat er berufsbedingt natürlich auch. Jochen Malmsheimer kommt heute nach Detmold.
2: In der Schule wurde vom Lehrer nicht nur offiziell geschlagen, es war ein eigenes Fach. Ich hatte da häufig Doppelstunden und wir mussten Namensschilder tragen, damit unsere Eltern uns wiedererkannten.
0: Sein aktuelles Programm trägt den griffigen Titel »Statt wesentlich die Welt bewegt«, hab ich wohl nur das Meer gepflügt, ein Rigorosum Sondershausen. Das seht ihr um 19:30 im Detmolder Sommertheater heute von und mit Jochen Malmsheimer. Noch bequemer sitzt ihr nur im eigenen Auto am Schiedersee. Radio Lippe Autokino heute mal mit was Leichtem und einem uralten Problem der Menschheitsgeschichte. Zwei Menschen haben Sex, aber sie kommt nicht.
3: Du brauchst nur Hilfe.
4: Hilfe?
3: Wenn du willst, bilden wir beide ein Team.
4: Ein Team wofür?
3: Du brauchst die Tipps einer Frau.
0: Cherie, ich komme. Die Erfindung der Lust. Heute Abend bei Einbruch der Dämmerung beim Radio Lippe Autokino am Schiedersee. Und dann ist ja auch schon fast wieder Wildbasen. Freitag geht's los mit der Stoppelkirmes und dann ist 4 Tage lang Rambozambo bei Wildbasen. Schon ist wieder Kirmessaison, ne? So schnell kann's gehen.

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1: Mit Malte Albrecht. Guten Morgen. Viele von uns sitzen gerade im Auto oder im Zug, um zur Arbeit zu kommen. Gerade jetzt in der Rush-Hour ist das vor allem in NRW kein Spaß. Und immer mehr Menschen versuchen, das offenbar auch zu umgehen. Danny Hopper aus dem News-Team, denn in gleich mehreren NRW-Großstädten ist die Zahl der Berufspendler zurückgegangen.
2: Ja, das zeigt eine neue Auswertung des Bundesinstituts für Bau-, Stadt- und Raumforschung. In Düsseldorf zum Beispiel ist das der Fall. Da ist die Zahl der täglichen Pendler im vergangenen Jahr um gut 1.700 gesunken. Und auch nach Wuppertal und Neuss sind weniger Menschen gependelt. In anderen NRW-Großstädten gibt es aber auch die genau andere Entwicklung.

0: In Köln ist die Zahl der täglichen Pendler um 2.900 gestiegen, in Münster waren es 2.800. Prozentual gesehen gab es in der Westfalen-Metropole damit sogar den stärksten Anstieg. Aber auch nach Essen, Dortmund und Mönchengladbach sind mehr Menschen gependelt als im Vorjahr.
1: Das Bundesamt hat auch ausgerechnet, wie viele Menschen in ganz Deutschland pro Tag pendeln. Es sind mehr als 20 Millionen.
0: Ja, und etwas mehr als ein Drittel pendelt in die deutschen Großstädte. Der durchschnittliche einfache Arbeitsweg lag bundesweit zuletzt bei 17,3 Kilometern, war damit nochmal etwas länger als im Vorjahr. Rund 7 Millionen Pendler legen vom Wohnort bis zur Arbeit mehr als 30 Kilometer zurück. Bei 4 Millionen sind es mehr als 50 Kilometer und knapp 2,5 Millionen Menschen fahren mehr als 100 Kilometer zur Arbeit. Und da braucht man oft viel Geduld, Zeit und gute Nerven, gerade in NRW. Wegen der vielen Baustellen, maroder Brücken und den vielen Pendlern gab es bei uns im vergangenen Jahr insgesamt 280.000 Kilometer Stau. Das hat der ADAC ausgerechnet. Umgerechnet haben die Autofahrer damit 7.000 Tage im Stau verbracht.
1: Danke, Danny. Und jetzt weitere Nachrichten. In Köln haben am Abend nach Angaben der Polizei rund 9.000 Menschen gegen Rechtsextremismus demonstriert. Zu der Kundgebung unter dem Motto Demokratie stärken hatte das Bündnis Köln stellt sich quer aufgerufen. Anders war der Wahlsieg der AfD in Sachsen-Anhalt. Wegen einer technischen Störung bei der Flugsicherung sind in Großbritannien bis zum Abend über 600 Flüge ausgefallen. Betroffen waren unter anderem Flughäfen in London, Manchester und Birmingham. Auch in Deutschland mussten Flüge nach Großbritannien gestrichen werden. Borussia Dortmund ist mit einem Erfolg in die Ligaphase der Champions League gestartet. Der BVB setzte sich gegen FC Villarreal mit 3:2 durch. Paracetamol ist das am häufigsten genommene Schmerzmittel während der Schwangerschaft. Es könnte bei Mädchen aber möglicherweise zu einer geringeren Fruchtbarkeit und früheren Menopause führen. So steht es in einer neuen Studie von internationalen Forschern. Demnach hatten Mädchen, deren Mütter Paracetamol genommen hatten, im Alter von 3 Monaten unter anderem kleinere Eierstöcke und weniger Eibläschen. Die Ergebnisse passten zu Tierstudien, heißt es. Ob es aber tatsächlich negative Folgen gibt, müsse länger beobachtet werden. Und das waren die Nachrichten mit Malte Heilbronn.
2: Das Radio Lippe Wetter. Heute nochmal viel Sonne dabei, nur locker bewölkt die meiste Zeit. Heute Nachmittag zieht dann auch noch Regen durch und es zieht sich auch mal zu. 18 Grad maximal in Dörentrup und Schlangen. Morgen dicke Wolken und ähnliche Temperaturen wie heute. Und am Freitag lugt die Sonne dann wieder raus bei 20 Grad.
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2: Der schnellste Verkehrs- und Blitzerservice für die ganze Region. Es wird geblitzt in Detmold-Remmichhausen an der Hornschen Straße, am Südholzweg in Horn und an der Bösingfelder Straße in Kallental-Lüdenhausen. Wenn ihr unterwegs noch was seht, Blitzerstaus oder Störungen, gerne melden über die kostenlose Radio Lippe Verkehrshotline 0800 3x0 3818. Gute Fahrt euch.
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2: Schönen guten Morgen wünsche ich in die Runde. 7:03 haben wir es. Hier ist Dominik Tegeler.
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0: 13 nach 7, ihr hört Radio Lippe und wir singen ein kleines Geburtstagslied, wenn ihr Lust habt. Und da kann es nur eins geben, wenn die berühmteste Biene der Welt Geburtstag hat.
1: In einem unbekannten Land ist eine Biene sehr bekannt.
2: Und die Biene, la la la la, die ich meine, nennt sich Maya.
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0: Heute vor genau 50 Jahren ist das erste Mal Biene Maya ausgestrahlt worden im deutschen Fernsehen. Die Musik, ursprünglich vertont von Karel Gott, komponiert hat das der gleiche Typ, auf dessen Konto auch Wiki geht oder auch Drei Nüsse für Aschenbrödel. Die beiden haben sich irgendwann zufällig getroffen, sind wohl eh alte Kumpels gewesen und haben das Ding für Biene Maya dann ziemlich spontan eingespielt im Studio in einer halben Stunde. Und was hat es sich in unsere Hirne eingebrannt? Bis in alle Ewigkeit. Und da gibt's ja noch so Kandidaten, ne?
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3: Heidi! Heidi!
4: Also bei mir ist es Lebt dein Traum von Digimon.
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4: So, das Intro von Yu-Gi-Oh! War auch sehr ikonisch. Mit Yu-Gi-Oh! Habe ich letztlich noch gelesen, dass sie das extra für das Deutsche nochmal gemacht haben.
5: Tom und Jerry und sowas. Aber
1: vielen
5: ich wüsste.
1: Für die Blumen. Ja, vielen Dank, Willi, von hier.
0: Das sind die positiv bekloppten Lipper hier wieder. Biene Maya hatte übrigens erst ein japanisches Titellied. Das ist nämlich eine deutsch-österreichisch-japanische Produktion. Heute vor 50 Jahren das erste Mal bei uns gelaufen im Fernsehen. Und natürlich nur echt mit Karel Gott. Maya.

0: Schönen guten Morgen, 18 nach 7, Radio Lippe hier am Mittwoch. Ja, jetzt wo KI da ist und tanzende Roboter und so, es ist eigentlich alles erfunden worden, was man braucht so als Menschheit, oder? Also das ist ja auch hart für so Konzerne wie Apple, ne? Heute ist da wieder so eine Keynote, wo die neue Produkte vorstellen und so. Aber das iPhone ist halt schon da, so ganz grundsätzlich. Das ist schon hart, das zu toppen alles.
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2: So ein neues iPhone ist auch so spannend wie der Speiseplan in der Kantine, oder? Ich meine, da gibt's ja auch immer das Gleiche. Obwohl in der Kantine bleiben wenigstens die Preise gleich. Ganz ehrlich, da muss doch mal was Neues kommen, statt immer nur noch eine Kamera mehr auf der Rückseite. Keine Ahnung, mach das Ding doch mal rund statt eckig. Als Logo mal statt Apfel eine Birne oder eine Papaya. Und mach richtig geile neue Funktionen, was Praktisches so. Na, wenn du deine Kaffeetasse da drauf stellst, dann wärmt das Handy die von unten. Ey, nie wieder kalter Kaffee, Wahnsinn. Oder Siri mit einem holländischen Akzent. Oder baut so einen kleinen Minisauger ein. Wenn du dir abends auf der Couch so Chips reinpfeifst, dann kannst du einfach die Krümel vom Shirt wegsaugen. Guck mal, ich überlege hier 30 Sekunden und mir fällt mehr ein als ganz Silicon Valley. Naja gut, den Spaß muss jetzt noch einer bauen, aber die Idee ist ja wohl schon mal die halbe Miete. So ein paar Platinen zusammenlöten, das werden die ja wohl auch hinkriegen. Ich kann ja nicht alles machen. Also immer dran denken, das H in iPhone, das steht für Höfer.
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0: Halb acht haben wir's. Jetzt wissen, was wichtig ist mit Frank Schröder.
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2: Einen schönen guten Morgen uns allen. Was für ein Heckmeck rund um die Zukunft des medizinischen Versorgungszentrums Kalletal. Der Rat der Gemeinde hat am Abend jetzt doch ein weiteres Darlehen in Höhe von 500.000 Euro beschlossen. Dazu Matthias Duda.
3: Es war die zweite Sondersitzung des Kalletaler Rates innerhalb einer Woche. Im Gegensatz zu dem ablehnenden Ratsbeschluss aus der vergangenen Woche blieben die Fraktionen von CDU und UKB der Sitzung allerdings fern. Sie beschwerten sich im Vorfeld über den politischen Umgangston in der Sache. Letzte Woche war die Gewährung des wohl überlebensnotwendigen Darlehens noch abgelehnt worden, bei Stimmgleichheit. Bürgermeister Mario Hecker hatte daraufhin Widerspruch eingelegt. Er sah nach eigenen Angaben das Wohl der Gemeinde gefährdet.
2: Lippe ist anscheinend super beliebt. Gerade der Tourismus in Lippe hat ein Rekordjahr hingelegt. Der Kreis spricht von rund 634 Millionen Euro Bruttoumsatz. Das gab's noch nie. Gleichzeitig habe der Tourismus bei uns fast 10.000 Menschen ganz oder teilweise ihren Lebensunterhalt gesichert und ein Steueraufkommen von knapp 60 Millionen Euro generiert. Das seien zentrale Ergebnisse der Untersuchung Wirtschaftsfaktor Tourismus, die im Auftrag des Teutoburger Waldtourismus der Ostwestfalen-Lippe GmbH erstellt worden sei. Auch immer mal einen Besuch wert, die HSG Blomberg-Lippe. Erstes Auswärtsspiel der neuen Saison für den deutschen Meister und der will sich weiter schadlos halten in der Frauenhandball-Bundesliga. Nach zwei Heimspielen zu Saisonbeginn spielen die Blombergerinnen heute Abend beim SV Union Halle Neustadt. Anpfiff ist um 19 Uhr. Am vergangenen Sonntag hatte die HSG ja erstmals in dieser Saison verloren, das allerdings beim ersten Champions-League-Spiel der Vereinsgeschichte.
0: Und über die neue Vereinshymne sprechen wir heute Morgen noch in Doppeltwach, gleich auch in ein paar Minuten mit den Machern. Das Radio Lippe Wetter eigentlich ganz schön heute. Viel Sonne, lockere Wolken. Irgendwann kommt auch noch Regen runter Richtung Nachmittag. 18 Grad schaffen wir bei euch in Bahntrupp und Augustdorf. Morgen ist es dicht zugezogen. An den Temperaturen ändert sich nichts morgen. Am Freitag dann wieder etwas sonniger bei 20 Grad. Der schnellste Verkehrs- und Blitzerservice für die ganze Region. Am längsten dauert es gerade stadteinwärts in Detmold auf der Hornschen Straße von Remmichhausen kommend. Und auf der B239 in Detmold zwischen Bahntrupper und Braker Straße und auch stadteinwärts in Lage dauert es länger auf der B66 bei McDonald's. Geblitzt wird in Detmold-Remmichhausen an der Hornschen Straße, in Horn am Südholzweg und an der Bösingfelder Straße in Kalletal-Lüdenhausen. Und dann hat sich gerade noch ganz aktuell die Simone gemeldet.
4: Auf der Hövenstraße, Höhe Evenhauser Straße, steht ein portabler Blitzer. Da ist 50 in Leopoldshöhe.
0: Alles klar, vielen Dank. Habt ihr noch was gesehen unterwegs, Blitzerstaus oder Störungen, immer gerne melden über die kostenlose Radio Lippe Verkehrshotline 0800 3x0 3818.
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0: Ich wünsche euch einen schönen guten Morgen mit uns. 7.33 Uhr haben wir's. Kommt gut raus, hier ist Dominik Tegeler.
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0: Guten Morgen zusammen, Radio Lippe doppelt wach hier mit Dominik Tegeler um 7.41 Uhr. Einen guten Song schreiben ist eh schon schwer, aber dann auch noch einen Song schreiben, den alle mitsingen und zu dem der amtierende deutsche Handballmeister einlaufen soll. Viel Spaß dabei. Ihr Lief aus Lemgo und Nülle aus Floto haben sich dem gestellt. Ihr habt die neue Hymne für die HSG Blomberg-Lippe geschrieben und es kam der Tag. Ihr im Proberaum und der Chef kommt. HSG-Geschäftsführer Jan Himborn mit Mannschaftskapitänin. Wer war da nervöser? Du, Jan, als Auftraggeber oder ihr zwei als Songwriter?
1: Also, wir standen schon auf einigen Bühnen und da war es mal wärmer, da war es auch mal kälter, hat man auch mal ordentlich transpiriert. Aber an diesem Abend ist noch nie so viel Flüssigkeit aus meinem Körper gelaufen. Ich war so nervös, weil die beiden auch direkt neben mir saßen und den Text in der Hand hatten und erstmal so wenig von sich preisgegeben haben, während wir den Song gespielt haben. Ihr wart so Mann. Für euch und ich habe immer rüber geguckt und ich merkte, wie es in Bächen vor meinem Kopf lief. Und ich dachte nur, oh Gott, was tun wir hier gerade? Ist das irgendwie zu rappig? Ist es? Ich weiß es nicht. Aber wir mussten an dem Abend den Song 6-mal spielen und glaube, er kam gut an.
2: Und deswegen ist das ja auch so überwältigend. Also man fährt dann hin. Also das war ja im tiefsten Extertal irgendwie 45 Minuten hinfahren und dann sprichst du natürlich mit der Kapitänin und für mich war es auch wichtig, dass eine von der Mannschaft dabei war, um einfach mal zu sagen, okay, fixt euch das überhaupt an? Ist das was, was euch so ein bisschen mitnimmt? Ja, dann sitzt du in diesem kleinen Proberaum und dann fangen die halt an. So. Und dann bist du das mal völlig überflutet. So denkst du, ja, ist das jetzt cool? Ist das jetzt Text? Achtest auf 1000 Sachen.
0: Ja.
2: Und deswegen waren wir wahrscheinlich eher ruhiger, aber dann habe ich immer wieder aufgefordert, spielt bitte nochmal.
0: 6-mal, wie wir gerade gehört.
2: Und es wurde zu mal besser, das war ja auch so ein Ding. Du musst dich ja manchmal in so eine Hymne oder in so einen Song halt reinhören. Ja, und insofern war es ein ganz entspannter Abend, wie so MTV Unplugged in so einem Proberaum und war cool.
0: Jetzt wollen wir es natürlich auch mal hören, das Ergebnis. Die neue HSG-Hymne, gleich die Radiopremiere um kurz nach 8 bei Radio Lippe.

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1: Mit Malte Heilbricht, guten Morgen. Bei einigen Lkw, die auf unseren Straßen unterwegs sind, fragt man sich manchmal, ob sie überhaupt fahren dürfen. Und der neue Nutzfahrzeugreport des TÜV-Verbands bestätigt dieses Gefühl, denn etwas mehr als jedes fünfte dieser Fahrzeuge hat erhebliche oder sogar gefährliche Mängel. Danny Hopper aus dem News-Team, das liegt auch daran, dass die Fahrzeuge immer älter werden.
2: Ja, unter Nutzfahrzeuge fallen ja unter anderem Lastwagen, Transporter, Sattelzüge oder auch Busse. Inzwischen haben die in Deutschland im Schnitt knapp 9 Jahre auf dem Buckel. Zum Vergleich, beim TÜV-Report 2017 war es noch ein Jahr weniger. Eines der häufigsten Probleme, die auftreten, sind laut TÜV Ölfeuchte und Ölverlust. Das nimmt eben auch mit steigendem Alter der Fahrzeuge zu. Und dieses austretende Öl belastet natürlich die Umwelt, kann aber auch bei einem Unfall wie ein Brandbeschleuniger wirken. Das andere große Problem, das immer wieder auftritt, sind Mängel an der Beleuchtung, vor allem hinten.
1: Der TÜV-Report zeigt auch, dass immer mehr Nutzfahrzeuge auf unseren Straßen unterwegs sind.
2: Genau, Anfang des Jahres waren bei uns in Deutschland knapp 3,9 Millionen solcher Fahrzeuge gemeldet. Das ist ein Anstieg um 34% im Vergleich zu 2017. Und das wirkt sich natürlich auch auf unsere Straßeninfrastruktur aus, denn ein vollbeladener 40-Tonner belastet die Straßen und Brücken deutlich stärker als ein normaler Pkw. Und die Folgen spüren wir dann eben durch die vielen Baustellen und marode Brücken. Die allermeisten Nutzfahrzeuge, die bei uns unterwegs sind, sind laut

0: TÜV allerdings Kleintransporter bis 3,5 Tonnen, aber auch die Zahl der Laster über 7,5 Tonnen hat demnach in den letzten Jahren zugenommen.
1: Danke, Danny. Jetzt weitere Nachrichten. Im Bundestag wird es gleich wohl härter zur Sache gehen. 3 Tage nach dem haushohen Wahlsieg der AfD in Sachsen-Anhalt treffen deren Bundesvorsitzende Weidel und Bundeskanzler Merz aufeinander. Bei der Generaldebatte in der Haushaltswoche wird ein Schlagabtausch erwartet. Die USA haben nach eigenen Angaben 5 iranische Öltanker in der Golfregion zerstört. Die Schiffe seien Teil eines milliardenschweren Schattennetzwerks gewesen, durch das sich die iranischen Revolutionsgarden finanzierten, hieß es. Der Iran griff daraufhin offenbar einen US-Stützpunkt in Jordanien und mehrere Schiffe in der Straße von Hormus an. Borussia Dortmund hat sein Auftaktspiel in der neuen Champions-League-Saison gewonnen. Gegen den FC Villarreal aus Spanien hieß es am Ende 3:2. Immer mehr Menschen holen sich ihr Mittagessen direkt beim Einkaufen, ob es zum Beispiel der Hotdog im Möbelhaus ist oder die Currywurst am Baumarkt. Die Gastronomie im Handel eilt aktuell von Rekord zu Rekord. Das zeigt eine Studie des Handelsforschungsinstituts EHI. Demnach wurden im vergangenen Jahr rund 13,3 Milliarden Euro umgesetzt, so viel wie nie zuvor. Ein Grund für den Boom sind die vergleichsweise niedrigen Preise. Während Fleischgerichte in der Handelsgastronomie im Schnitt gut 9 Euro kosten, sind es in Restaurants mehr als 13 Euro. Für dieses Jahr wird ein weiteres Umsatzplus erwartet. Und das waren die Nachrichten mit Malte Albrecht.
2: Das Radio Lippe Wetter. Heute nochmal viel Sonne dabei, nur locker bewölkt die meiste Zeit. Heute Nachmittag zieht dann auch noch Regen durch und es zieht sich auch mal zu. 18 Grad maximal in Dürrentrupp und Schlangen. Morgen dicke Wolken und ähnliche Temperaturen. Am Freitag lugt die Sonne dann wieder raus bei 20 Grad.
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2: Der schnellste Verkehrs- und Blitzerservice für die ganze Region. B66, Lage nach Bielefeld, Höhe Hellpupp, 1 Kilometer Stau. Geblitzt wird in Detmold-Remmichhausen an der Hornschen Straße, am Südholzweg in Horn, dann in Kalletal-Lüdenhausen an der Bösingfelder Straße und ganz neu, habt ihr uns eben gemeldet, Leopoldshöhe, Höfenstraße, auch da steht der Blitzer. Habt ihr noch einen? Dann gerne Bescheid geben über die 0800 3x die 0 38 18, das ist die kostenlose Radio Lippe Verkehrshotline.
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2: Die einzige Vereinshymne, die wir ja sonst so spielen hier, ist ja eigentlich nur, weiß ich nicht, Bochum von Herbert Grönemeyer. Aber gleich wird hier die HSG aus Blomberg besungen. Die brandneue Handballhymne für den amtierenden Meister hört ihr gleich nach 2 Songs. Hier ist Dominik Tegeler. Schönen guten Morgen.
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0: Radio Weltpremiere, liebe Leute. Wir hören zum allerersten Mal bei Radio Lippe die brandneue Hymne des amtierenden deutschen Handballmeisters HSG Blomberg-Lippe. Ian Lief aus Lemgo und Nüller aus Flotow haben die geschrieben. Und auch bei uns ist HSG-Geschäftsführer Jan Himborn. Wir haben gerade schon gehört, wie aufgeregt ihr alle wart am Anfang. Muss ja auch gefallen, weil ist ja auch nicht ganz unwichtig vor so einem Spiel für so eine Mannschaft, was da läuft, ne?
1: Auf jeden Fall. Aber das sind natürlich so Sachen, die entstehen. Also das können wir gar nicht vorher absehen, wie cool das Song letztendlich wird. Ich habe dann immer mal beobachtet, jetzt auch als ihr performt habt, macht denn schon eine Spielerin so ein bisschen mit und ne, wie nehmen die das auf? Und das wird immer mehr und mehr. Und ich glaube, das braucht jetzt noch so ein bisschen Zeit, dass sich das so ein bisschen verinnerlicht und dann wird das, glaube ich, richtig gut. Aber das bestimmen halt wirklich die Spielerin, die Zuschauer. Ja, mit der Resonanz auf die Hymne, ne? Das können wir vorher gar nicht abnehmen.
0: Ja, die Hälfte ist Tradition, wenn man so will. Aber es gab ja jetzt auch schon den ersten Stresstest in der Halle. Wie ist der gelaufen, der Song? Ihr habt den live performt tatsächlich vom Spiel.
2: Und das war geil. Das hat echt Spaß gemacht. Das hat Spaß gemacht. Also die Leute haben gefühlt sofort mitgemacht. Es war ein toller Moment zu merken, okay, die singen den Refrain mit. Wir sind nach dem Song von der Platte gegangen, haben mit der ganzen Mannschaft abgeklatscht, die haben auch noch mitgesungen. Also es war echt einfach nur cool.
0: Krass, okay, das klingt sehr gut. Also ist gut angekommen heute.
3: Ja, so ein direktes Feedback einmal von den Rängen zu bekommen, aber auch dann von den Spielerinnen und vom Trainer, der uns richtig angebölkt hat. Das war gut, Männer! So, nee, geil, hat er gesagt. Das war geil, Männer! So, und das darauf haben wir so ein bisschen gewartet. Und das hat uns richtig ein richtig, richtig, richtig gutes Gefühl gegeben. Und später dann in den Fernsehaufnahmen dann auch zu sehen, wie textsicher in so einer kurzen Zeit das Publikum schon war. Ich erinnere mich da an zwei Damen, die wirklich aus vollem Halse den Refrain mitgesungen haben. Und das macht uns total stolz.
0: Wir lassen euch da draußen nicht länger zappeln. Dreht das Radio auf zum ersten Mal bei Radio Lippe und als Glücksbringer vorm ersten Auswärtsspiel der Saison heute Abend in Halle Neustadt die brandneue Vereinshymne der HSG Blomberg-Lippe. Das ist Wir sind die HSG.

0: Ich würde sagen, jetzt gibt's schon zwei gute Gründe, die Tage mal vorbeizuschauen an der Ulmallee bei der HSG Blomberg-Lippe für guten Handball und für eine geile neue Vereinshymne von Ian Leaf und Nülle. Das erste Mal hier bei Radio Lippe. Wir sind die HSG. Geiles Teil.
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3: Ja, nee, ist klar. Ich habe ja letzte Woche zwei Open Airs gespielt. Einmal in Oldenburg auf dem Schlossplatz und dann im Rahmen des NRW-Festes auf dem Domplatz in Münster. Beides ein Riesenspaß. Die beste Veranstaltung war aber letzten Samstag und das war privat. Die Familie meiner Perle hat Wiedersehen gefeiert. Auch Nachbarn, Freunde, Bekannte meiner Perle waren dabei und haben so eine große Reunion-Party gemacht. Und zwar im Kreis Dithmarschen, nördlich von Wacken. Noch weit hinterm Nordostseekanal. Wenn ich jetzt sage, das war auf dem Dorf, dann ist das stark untertrieben. Das war nämlich so richtig auf dem Dorf. Um ehrlich zu sein, ich wusste gar nicht, dass man so in den Kalamuckis leben kann. Also dagegen ist das Sauerland Los Angeles, mindestens Manhattan. Also es heißt ja in der Schleswig-Holstein-Werbung immer, der echte Norden. Aber das war wirklich so. Im Prinzip Neues aus Büttenwarde, aber das Original. Fuchs und Hase, das Musical. Ich glaube, die haben nicht mal einen Friedhof, die haben einen Geier. So ein richtiges Dorf war das. Echt, mit Dorfdeich, daneben eine Saufhütte und Achtung, sogar ein kleines Freibad. Am Tor zum Freibad hängt original ein Schild, wenn geschlossen, könnt ihr den Schlüssel bei Maggie abholen. Ich poste da gleich mal, sonst glaubt ihr mir nicht. Wie lautet die Bauernregel dazu? Ist die Viehzucht aufgegeben, heißt es vom Tourismus leben.
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0: Uhr 23, ganz genau an diesem Mittwochmorgen. Ihr hört Radio Lippe und Leute, bleibt dran. Es ist nicht mehr weit bis zum nächsten geheimen Codewort für den Toten Hosen-Ticketshop auf radiolippe.de. Ich weiß doch genau, die Hosenfans da draußen sitzen auf heißen Kohlen. Also diese Woche gibt's hier noch Karten für die beste Liveband der Welt. Und nächste Woche...
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0: Guten Morgen zusammen, 8:30 haben wir's. Jetzt wissen, was wichtig ist mit Frank Schröder.
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2: Schönen guten Morgen, schönen Mittwoch. Der Widerspruch des Bürgermeisters hat seine Wirkung gezeigt. Die Zukunft des medizinischen Versorgungszentrums Kalletal scheint gesichert. Der Rat der Gemeinde Kalletal hat in einer zweiten Sondersitzung am Abend ein weiteres Darlehen in Höhe von 500.000 Euro beschlossen. Es war die zweite Sitzung des Rates innerhalb einer Woche und auch die lief nicht ohne mehr oder weniger gelungene Ränkespielchen ab. Die Fraktionen von CDU und UKP blieben der Sitzung gleich ganz fern, wohl wissend, dass sie dem von ihnen abgelehnten Darlehen damit den Weg bereiten. Mehr Infos dazu auf radiolippe.de. Der Tourismus in Lippe hat ein Rekordjahr hingelegt. Der Kreis spricht von 634 Millionen Euro Bruttoumsatz. Das sei ein neuer Umsatzrekord. Dazu Matthias Duda.
3: Gleichzeitig habe der Tourismus bei uns fast 10.000 Menschen ganz oder teilweise ihren Lebensunterhalt gesichert und ein Steueraufkommen von knapp 60 Millionen Euro generiert. Das seien zentrale Ergebnisse der Untersuchung Wirtschaftsfaktor Tourismus, die im Auftrag des Teutoburger Waldtourismus der Ostwestfalen Lippe GmbH erstellt worden sei. In Lippe brächten die Tagesreisenden mehr Einnahmen als die Übernachtungsgäste. Für das vergangene Jahr ermittelten die DWIF-Marktforscher 12,5 Millionen Tagesreisen für den Kreis Lippe.
2: Landesinnenminister Herbert Reul wird nachher in Lippe erwartet, nicht als Touri. Der ist auf Dienstreise. Im Rahmen der Aktion Coffee with a Cop ist er gegen 12.30 Uhr auf dem Salzhof in Bad Sassuflen. Von 10 bis 15 Uhr sind alle Bürgerinnen und Bürger eingeladen, kostenlos Kaffee oder Tee mit Beamten zu trinken. Damit soll die Kommunikation zwischen der Polizei und den Bürgern der Stadt verbessert werden.
0: Das Radio Lippe Wetter. Eigentlich ganz schön heute. Relativ viel Sonne, lockere Wolken. Irgendwann kommt auch noch Regen runter Richtung Nachmittag. 18 Grad schaffen wir bei euch in Bahntrup und Augustdorf. Morgen ist es dicht zugezogen. An den Temperaturen ändert sich nichts. Morgen am Freitag dann wieder etwas sonniger insgesamt bei 20 Grad. Der schnellste Verkehrs- und Blitzerservice für die ganze Region. Aktuell nur Blitzer in Detmold-Remmichhausen an der Hornschen Straße, am Südholzweg in Horn, in Kalletal-Lüdenhausen an der Bösingfelder Straße und in Leopoldshöhe wird geblitzt an der Höfenstraße. Habt ihr noch was gesehen, Blitzerstaus oder Störungen? Dann gerne melden über die kostenlose Radio Lippe Verkehrshotline 0800 3x die 0 38 18.
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0: Kommt gut raus mit uns. Schönen guten Morgen. Hier ist Dominik Tegeler.
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0: Schönen guten Morgen. Ihr hört Radio Lippe doppelt wach mit Dominik Tegeler. Wir haben es 8.39 Uhr. Nirgends ist es so schön, nass geschwitzt zu sein, wie bei den Toten Hosen.
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0: Vor ein paar Jahren mal in Minden gesehen, da hat es dann bei 10 kleine Jägermeister noch schön angefangen zu regnen. Ich war klitschnass, es war einfach nur geil. Regen können wir ausschließen beim exklusiven Lichtblicke-Konzert der Hosen Anfang Dezember in Dortmund. Ist ja Indoor, dafür aber schön klein, 1000 Leute ungefähr, schön schwitzig und das Ganze ja auch noch für den guten Zweck für Kinder und Familien, die auf finanzielle Hilfe angewiesen sind. Also wenn ihr euch mit dem nächsten Codewort reinklickt in den kostenlosen Ticketshop auf radiolippe.de, lasst gern noch eine Spende da. Und dann wünsche ich jetzt ganz viel Glück. Die letzten Meter zu den Tickets übernimmt der Chef persönlich.
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2: Alles aus Liebe haben wir geschrieben, aus einer wahren Begebenheit heraus, dass wir Zeugen waren von einer wirklich schönen Liebesbeziehung, die irgendwann gekippt ist und in absolute Verzweiflung ausgeartet ist. Im Grunde das Gegenteil von dem, wofür Liebe eigentlich stehen sollte. Wenn das sich plötzlich dreht und das Leben nur noch destruktiv wird, dann ist so ein Punkt erreicht, wo man versuchen sollte, sich aus dieser Beziehung irgendwie zu verabschieden, bevor es zu einer Tragik wird.
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0: 8:48 Uhr, guten Morgen zusammen. Mit Radio Lippe geht's diese Woche zu den Toten Hosen. Aber es gibt vielleicht auch wen da draußen, der sagt, ey, das ist mir einfach zu laut. Ich gehe lieber zum James. You're beautiful. Ist auch völlig okay. James Blunt kommt auf seiner Tour Anfang nächsten Jahres nach Hannover unter anderem. Tickets gibt's ab heute im Vorverkauf.
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0: Ich kann mich erinnern, dass meine Deutschlehrerin mal total von einem James Blunt Konzert geschwärmt hat. Ja, zu meiner Schulzeit gab es nette Konzertanekdoten. Zu der von Jochen Malmsheimer ging es noch ganz anders zu.
2: In der Schule wurde vom Lehrer nicht nur offiziell geschlagen, es war ein eigenes Fach. Ich hatte da häufig Doppelstunden und wir mussten Namensschilder tragen, damit unsere Eltern uns wiedererkannten.
0: Jochen Malmsheimer heute um 19.30 Uhr im Detmolder Sommertheater. Noch bequemer sitzt ihr nur im eigenen Auto am Schiedersee, Radio Lippe Autokino. Heute mal mit was Leichtem und einem uralten Problem der Menschheitsgeschichte. Zwei Menschen haben Sex, aber sie kommt nicht.
3: Du brauchst nur Hilfe.
4: Hilfe?
3: Wenn du willst, bilden wir beide ein Team.
4: Ein Team wofür?
3: Du brauchst die Tipps einer Frau.
0: Cherie, ich komme. Die Erfindung der Lust. Heute Abend bei Einbruch der Dämmerung beim Radio Lippe Autokino am Schiedersee. Und dann ist ja auch schon fast wieder Wildbasen. Freitag geht's los mit der Stoppelkirmes und dann ist 4 Tage lang Rambo-Zambo bei Wildbasen. Schon ist wieder Kirmesaison, ey. So schnell kann's gehen.
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1: Mit Maite Albrecht, guten Morgen. Sich online ausweisen, ohne jedes Mal Dokumente hochladen oder verschiedene Apps öffnen zu müssen. Das soll künftig einfacher werden, mit einer digitalen Brieftasche auf dem Handy. Heute stellt Digitalminister Wildberger Details dazu vor. Lena Bauer aus den Nachrichten, was steckt denn hinter dem Vorhaben?
2: Grundlage ist eine EU-Verordnung, die sieht vor, dass alle Mitgliedstaaten bis Ende des Jahres so eine digitale Brieftasche für die Bürgerinnen und Bürger möglich machen. Bisher läuft das Ganze unter dem Namen European Digital Identity Wallet. Ziel ist, digitale Nachweise zu bündeln. Nutzen sollen sie später nicht nur Bürgerinnen und Bürger, sondern auch Unternehmen, zum Beispiel für Mitarbeiterausweise oder Versicherungszertifikate.
1: Das Thema Sicherheit wird ja bei so etwas oft kritisch gesehen. Weiß man schon genaueres, wie die digitale Brieftasche geschützt werden soll?
2: Konkrete technische Details sind bisher nicht bekannt, aber Sicherheit dürfte ein großes Thema werden, denn es gibt eine aktuelle Umfrage im Auftrag eines Digitaldienstleisters dazu, die nochmal deutlich gezeigt hat, viele haben Vorbehalte, Angst vor Hacking, Datendiebstahl oder auch Missbrauch. Ein weiterer Punkt, den einige Befragte genannt haben, ist laut Umfrage staatliche Überwachung. Außerdem gibt es bei einigen auch Zweifel daran, ob die digitale Brieftasche im Alltag zuverlässig und einfach genug funktioniert.
1: Lena, vielen Dank. Und das sind jetzt weitere Nachrichten im Überblick. CDU-CSU-Fraktionschef Frei will nach der Niederlage seiner Partei bei der Landtagswahl in Sachsen-Anhalt am Reformkurs der Bundesregierung festhalten. Man müsse deutlicher machen, dass es am Ende um Verbesserungen gehe, sagte er im Deutschlandfunk. Trotz Forderungen aus der SPD will Frei die Rentenreform wie geplant umsetzen. Im Handelsstreit zwischen den USA und Kanada gibt es keine Zeichen für Entspannung. Die US-Regierung hat Einfuhrverbote für bestimmte Produkte aus dem Nachbarland angekündigt. Einige Molkereiprodukte, alkoholische Getränke und Motorräder dürfen ab dem 29. September nicht mehr eingeführt werden. Erst vor kurzem hatte Kanada mit Gegenzöllen auf Zölle der USA reagiert. In Deutschland fahren immer mehr Menschen

0: zur Arbeit in eine andere Stadt. Das hat das Bundesinstitut für Bau, Stadt- und Raumforschung mitgeteilt. Demnach arbeiten inzwischen mehr als 20 Millionen Beschäftigte nicht an ihrem Wohnort. Gut jeder Dritte davon pendelt in eine deutsche Großstadt. In NRW ist die Entwicklung ähnlich. In Münster stieg die Zahl der täglichen Pendler im letzten Jahr um 2.800 an. Prozentual gesehen gab es hier das größte Plus im Vergleich zum Vorjahr. Mehr Berufspendler kamen auch nach Köln, Essen oder Dortmund. In anderen NRW-Großstädten ist es genau andersrum. In Düsseldorf, Neuss und Wuppertal gingen die Pendlerzahlen zurück. Und das waren die Nachrichten mit Malte Albrecht.
1: Das Radio Lippe Wetter, heute nochmal viel Sonne dabei, nur locker bewölkt die meiste Zeit. Heute Nachmittag zieht dann auch noch Regen durch und es zieht sich auch mal zu. 18 Grad maximal in Dürentrupp und Schlangen. Morgen dicke Wolken und ähnliche Temperaturen wie heute. Und am Freitag lugt die Sonne dann insgesamt wieder mehr raus bei 20 Grad.
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1: Der schnellste Verkehrs- und Blitzerservice für die ganze Region. Es wird geblitzt, ganz neu in Detmold-Pewitzheide, habt ihr gerade gemeldet. Oerlinghauser Straße, dann in Detmold-Remmichhausen an der Hornschen Straße, am Südholzweg in Horn, an der Bösingfelder Straße in Kalletal-Lüdenhausen und in Leopoldshöhe an der Hövenstraße. Habt ihr noch einen Blitzer gesehen? Dann gerne melden über die kostenlose Radio Lippe Verkehrshotline 0800 3x die 0 38 18.
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1: Mit Dominik Tegeler. Schönen guten Morgen zusammen.
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0: Die berühmteste Biene der Welt wird 50. Heute vor 50 Jahren lief in Deutschland das erste Mal Biene Maya im Fernsehen. Wer kennt den Text?
1: In einem unbekannten Land ist eine Biene sehr bekannt. Und
2: die Biene, la la la la, die ich meine, nennt sich Maya.
1: Kleine, schlaue, freche Biene Maya.
3: Maya,
4: Maya,
3: Maya, erzähle uns von
0: dir. Dieses Titellied ist ja an Genialität nicht zu überbieten. Vertont von Karel Gott und komponiert vom gleichen Typen, der auch Wiki geschrieben hat und diese zauberhafte Musik zu Drei Nüsse für Aschenbrödel. Was für ein Genie. Und Angelika aus Lemgo profitiert noch heute davon. Die betreibt nämlich das Kinderkarussell Biene Maya, zum Beispiel bei Kläschen, Andreas Messe oder auch Wilbasen diese Woche. Diesmal übrigens das erste Mal 20 Meter hinterm Kettenkarussell. Nicht wundern, wenn ihr alte Fans seid. Und Angelika sagt, Biene Maya fasziniert die Kiddies auch nach 50 Jahren immer noch.
5: Zum Beispiel, dass Kinder schon angelaufen kommen, wenn wir aufbauen und rufen schon, da ist die Maya, jetzt wollen wir Maya fahren. Und dann muss ich immer sagen, dass es noch einen Tag warten müssen, dass es dann losgeht. Aber auch, wenn wir dann aufhaben, dass die Kinder auf die Maya laufen, sich reinsetzen und sie umarmen und sagen, da bist du endlich. Und das finde ich immer ganz toll.
0: Gott, ist das süß. Also, Glückwunsch, Biene Maya, zu 50 Jahren Fernsehgeschichte. Absolut zu Recht.
6: Und warum habt ihr mich denn Maya genannt?
7: Ja, eigentlich ohne jeden besonderen Grund. Einfach, weil jeder einen Namen haben muss.
6: Ach so.
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0: 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Gerade gehört hier bei Radio Lippe mit Fading. 19 nach 9 haben wir's. Apple hat's ja auch nicht leicht, ne? Sei mal Apple und versuch die Leute heutzutage noch zu beeindrucken im Zeitalter von KI und Robotern, die durch die Gegend tanzen. Heute ist wieder so eine Keynote, wo die neue Klamotten vorstellen. So ein klappbares iPhone soll da auch dabei sein. Aber sowas hat es ja auch alles schon gegeben, ne? Diese klappbaren Handys und so. Ach, alles nichts Neues. Apple müsste mal sowas erfinden wie, keine Ahnung, eine Steuererklärung auf dem Bierdeckel oder so. Sowas bräuchte man ja.
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2: So ein neues iPhone ist auch so spannend wie der Speiseplan in der Kantine, oder? Ich meine, da gibt's ja auch immer das Gleiche. Obwohl in der Kantine bleiben wenigstens die Preise gleich. Ganz ehrlich, da muss doch mal was Neues kommen, statt immer nur noch eine Kamera mehr auf der Rückseite. Keine Ahnung, mach das Ding doch mal rund statt eckig. Als Logo mal statt Apfel eine Birne oder eine Papaya. Und mach richtig geile neue Funktionen, was Praktisches so. Na, wenn du deine Kaffeetasse da drauf stellst, dann wärmt das Handy die von unten. Ey, nie wieder kalter Kaffee, Wahnsinn. Oder Siri mit einem holländischen Akzent. Oder baut so einen kleinen Minisauger ein. Wenn du dir abends auf der Couch so Chips reinpfeifst, dann kannst du einfach die Krümel vom Shirt wegsaugen. Guck mal, ich überlege hier 30 Sekunden und mir fällt mehr ein als ganz Silicon Valley. Naja gut, den Spaß muss jetzt noch einer bauen, aber die Idee ist ja wohl schon mal die halbe Miete. So ein paar Platinen zusammenlöten, das werden die ja wohl auch hinkriegen. Ich kann ja nicht alles machen. Also immer dran denken, das H in iPhone, das steht für Höfer.
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0: Sein oder nicht sein, darum geht's. Um nicht mehr und nicht weniger für das medizinische Versorgungszentrum in Kalletal. Immer wieder Streit um die Finanzierung dazu. Da hat sich ein echtes politisches Gekabbel draus entwickelt. Wir haben Neuigkeiten dazu gleich um halb bei uns in den Lokalnachrichten.
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0: Guten Morgen zusammen. 9:30 haben wir es. Jetzt wissen wir, was wichtig ist mit Frank Schröder.
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2: Einen schönen guten Morgen. Was für ein Heckmeck rund um die Zukunft des medizinischen Versorgungszentrums Kalletal. Der Rat der Gemeinde hat jetzt doch ein weiteres Darlehen in Höhe von 500.000 Euro beschlossen. Dazu Matthias Duda.
3: Es war die zweite Sondersitzung des Kalletaler Rates innerhalb einer Woche. Im Gegensatz zu dem ablehnenden Ratsbeschluss aus der vergangenen Woche blieben die Fraktionen von CDU und UKB der Sitzung allerdings fern. Sie beschwerten sich im Vorfeld über den politischen Umgangston in der Sache. Letzte Woche war die Gewährung des wohl überlebensnotwendigen Darlehens noch abgelehnt worden bei Stimmgleichheit. Bürgermeister Mario Hecker hatte daraufhin Widerspruch eingelegt. Er sah nach eigenen Angaben das Wohl der Gemeinde gefährdet.
2: Die Lager der Recyclingbörse in Bad Sassuflen sind voll. Es sind zuletzt so viele Textilien abgegeben worden, dass der Arbeitskreis Recycling jetzt erstmal einen Aufnahmestopp verhängt hat. Der gilt ab nächster Woche und wird erst wieder aufgehoben, wenn sich die Lagersituation entspannt hat. Der steigende Konsum und die Wegwerfmentalität der Menschen seien für die steigenden Spendenmengen mitverantwortlich, hieß es noch. Erstes Auswärtsspiel der neuen Saison. Die HSG Blomberg-Lippe will sich weiter schadlos halten in der Frauenhandball-Bundesliga. Nach 2 Heimspielen zu Saisonbeginn spielt der deutsche Meister heute Abend beim SV Union Halle Neustadt. Anpfiff ist um 19 Uhr.
0: Das Radio Lippe Wetter. Eigentlich ganz schön heute. Viel blauer Himmel, lockere Wolken. Irgendwann kommt auch noch Regen runter Richtung Nachmittag. 18 Grad schaffen wir bei euch in Bahntrop und Augustdorf. Morgen ist es dicht zugezogen. An den Temperaturen ändert sich nichts. Morgen am Freitag dann wieder etwas sonniger bei 20 Grad. Der schnellste Verkehrs- und Blitzerservice für die ganze Region ist Blitzt in Detmold-Pewitzheide an der Oerlinghäuser Straße, an der Hornschen Straße in Detmold-Remmichhausen, in Horn am Südholzweg, an der Bösingfelder Straße in Kalletal-Lüdenhausen und in Leopoldshöhe an der Höfenstraße. Wenn ihr noch was seht unterwegs, Blitzerstaus oder Störungen, gerne melden mit dem 0800 3x die 0 38 18.
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0: Einen schönen Start in den Mittwoch mit uns. Schön, dass ihr dabei seid. Hier ist Dominik Tegeler. Moin Moin.
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0: 9.39 Uhr, ihr hört Radio Lippe, doppelt wach. Schönen guten Morgen zusammen. Ach Mensch, wir haben noch kein Gold in der Erde oder Öl oder sonst was. Wir haben doch nur unsere Köpfe als Kapital. Ist irgendwie schlecht, wenn wir das dann auch noch irgendwie nicht mehr auf die Reihe kriegen. Wir erleben gerade den nächsten PISA-Schock. Die Leistungen unserer Schülerinnen und Schüler sind auf einem Rekordtief im Vergleich zu anderen Ländern, wenn es ums Lesen geht oder Mathe oder Naturwissenschaften. Rossi Nasjandi, das ist nicht gut.
1: Ja, man muss sagen, die Zahlen sind wirklich ernüchternd. Seit 2022 sind deutsche Schülerinnen und Schüler noch mal deutlich schlechter geworden. Jedem Dritten fehlen Grundkenntnisse in Lesen und Mathe. Und wer aus einem bildungsfernen Elternhaus kommt, hat kaum eine Chance auf echt gute Leistungen in der Schule. Diese soziale Schere geht immer weiter auseinander. Bundesbildungsministerin Prien sagt deshalb sinngemäß, dass das Aufstiegsversprechen in Deutschland aktuell nicht funktioniert. Und auch NRW-Schulministerin Feller reagiert deutlich. Sie spricht von einem erschreckenden Ergebnis.
0: Ja, Bildungspolitik bleibt einfach immer zu sehr auf der Strecke. Die Schulministerin hier in NRW hat Maßnahmen angekündigt. Wie sehen die aus?
1: Ja, NRW setzt gezielt bei den Basiskompetenzen in der Grundschule an. Nach Lesen und Rechnen ist jetzt das Schreiben dran, und zwar ausdrücklich mit der Hand. Mhm. Ministerin Feller sagte mir, viele Lehrkräfte würden ihr Dinge berichten, gegen die sie jetzt etwas unternimmt.
2: Wir kriegen viel eine Rückmeldung, dass Lehrkräfte sagen, die Kinder, die können gut wischen, aber sie sind nicht mehr in der Lage, den Stift zu halten.
1: Bis diese Maßnahmen wirken, wird es aber noch ein bisschen dauern. Übrigens, Tablets sollen weiter im Unterricht ergänzend eingesetzt werden. So weit gehen wie in Dänemark oder Schweden, die ihre Klassenzimmer inzwischen wieder stärker entdigitalisieren, will man hier in NRW nicht.
0: Ja, aber Schreiben mit der Hand prägt sich besser ein, zeigen auch Studien. Also der gute alte Stift hat noch nicht ausgedient.

0: Guten Morgen da draußen und guten Morgen Marvin Kreimeier.
1: Schönen guten Morgen.
0: Ich werde dir jetzt einen O-Ton vorspielen aus einer sehr bekannten Kinderserie, Biene Maier.
1: Ah ja.
0: Heute vor 50 Jahren das erste Mal gelaufen im deutschen Fernsehen. Und dann sag du mir doch mal, was Maja und Willi hier so Mysteriöses entdeckt haben.
1: Okay.
2: Ja, was ist das?
3: Ich weiß nicht. Ein riesiges, dunkles Ding schiebt sich vor die Sonne.
2: Fliegen wir zurück zum Bienenstock, Maja. Das sieht gefährlich aus.
3: Also so etwas habe ich bis jetzt noch nie gesehen. Willi, schau mal, das Licht wird ganz anders.
2: Ja, unheimlicher. Ich will zurück zum Bienenstock.
3: Na schön, ich bring dich. Los, komm.
0: Los, komm, Marvin.
1: Ich finde, das klingt nach einer großen Gewitterwolke. Oder ist es... Haben sie gesagt, dass es rund ist? Sonst hätte ich jetzt an Sonnenfinsternis gedacht. Aber nein, ich glaube, es ist eine Wolke.
0: Es ist die Sonnenfinsternis.
1: Echt? Wirklich?
0: Ja. Aus der Folge Biene Maier und Willi gucken sich auf Mallorca die totale Sonnenfinsternis an und ziehen danach noch über den Ballermann. Ein echter Klassiker.
1: Ja, wer kennt's nicht.
0: Ist Biene Maier so ein Kindheitsding von dir?
1: Jein. Also natürlich habe ich auch Biene Maier geguckt früher, aber ich glaube nicht so das Hauptding. Also ich habe irgendwie auch andere Serien, die mir präsenter sind, so wie Gummibären oder sowas.
0: Also du warst ein Gummibären-Typ.
1: Ja, Gummibären auf jeden Fall. Oder ganz früher auch ganz viel Bob der Baumeister. Ich war immer Bob der Baumeister.
0: Bob der Meister.
1: Können wir das schaffen?
0: Ja, wir können. Gleich bei Marvin Kreimeier. So. Viel Spaß, mein Name ist Dominik Tegeler. Bis morgen.

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1: Mit Malte Albrecht, guten Morgen. Wer das neueste Smartphone mit allem möglichen Schnickschnack haben will, der muss auch gerne mal mehr als 1.000 Euro auf den Tisch legen. Das kann oder will aber auch nicht jeder. Viele schauen deshalb nach günstigeren Alternativen. Und da hat das Ratgeberportal Finanztipp jetzt mal geschaut, wie und wo man sparen kann. Danny Hopper aus dem News-Team, dabei ist herausgekommen, dass es sich lohnt, auf eine günstigere Modellklasse umzusteigen.
2: Ja, Preisstichproben wurden bei Smartphones von Apple, Samsung und Google genommen und viele, die ein günstigeres Smartphone suchen, greifen dann ja gerne auf das jeweilige Vorjahresmodell zurück. Und da sagt Finanztipp, das lohnt sich nicht so richtig. Im Schnitt spare man da höchstens 131 Euro. Wer richtig sparen will, sollte stattdessen auf eine günstigere Modellklasse zurückgreifen. Da kann man laut Finanztipp nämlich deutlich mehr sparen, bis zu 574 Euro. Die Geräte sind dann natürlich oft nicht gleichwertig. Deshalb rät Finanztipp vorher zu schauen, was man auch wirklich braucht, was Kamera, Display, Speicher oder zusätzliche Funktionen angeht. Und man sollte nicht direkt zum Marktstart kaufen. Schon wenn man nur ein paar Monate warte, könne man hunderte Euro sparen, heißt es.
1: Passend zum Thema stellt Apple ja am Abend seine neuen iPhones vor.
2: Genau, und erwartet wird, dass Apple dann sein erstes auffaltbares Smartphone vorstellen wird. Der Finanzdienst Bloomberg weiß da offenbar schon etwas mehr. Demnach soll es in etwa die Größe eines Reisepasses haben mit einem Display auf der Außenseite und einem größeren im Inneren. Der Preis soll laut Bloomberg zwischen 2.000 und 2.200 Dollar liegen. Bisher sind solche faltbaren Smartphones eher Nischenprodukte. Experten gehen aber davon aus, dass Apple schon in 12 Monaten Marktführer in diesem Bereich sein wird. Zum ersten Mal wird heute Abend der neue Apple-Chef John Ternus die Neuheiten vorstellen. Er soll den Konzern außerdem ins KI-Zeitalter führen.
1: Danke, Danny. Und jetzt weitere Nachrichten. AfD-Chefin Weidel sieht die Bundesregierung nach der Landtagswahl in Sachsen-Anhalt am Ende. Die Wähler hätten klar für einen Politikwechsel gestimmt, sagte sie am Morgen in der Generaldebatte im Bundestag. Weidel griff außerdem die Finanzpolitik von Schwarz-Rot an und warf Kanzler Merz eine beispiellose Schuldenpolitik vor. Der Rohölpreis hat wieder die Marke von 100 US-Dollar überschritten. Hintergrund sind weitere gegenseitige Angriffe von den USA und dem Iran rund um die Straße von Hormuz. Steigt der Rohölpreis, wird tendenziell auch das Tanken und das Heizen mit Öl und Gas teurer. Die EU-Kommission stellt am Mittag ihre geplanten Regeln für Kurzzeitvermieter wie Airbnb vor. Städte sollen Online-Angebote von Ferienwohnungen künftig leichter verbieten oder einschränken dürfen, wenn der Wohnungsmarkt besonders angespannt ist. Vor dem Landgericht in Karlsruhe geht es gleich um ein eher ungewöhnliches Angebot der Drogeriekette DM. Für knapp 15 Euro können Kundinnen und Kunden in ausgewählten Filialen ihre Augen untersuchen lassen, unter anderem auf grünen Star. Geklagt hat die Wettbewerbszentrale. Ihrer Ansicht nach verstößt das Angebot gegen medizinische Vorgaben und den Patientenschutz. DM sieht das anders. Die Auswertung der Screenings erfolge mithilfe künstlicher Intelligenz und sei ärztlich geprüft, heißt es. Die Untersuchung ersetze aber keine ärztliche Diagnose. DM will das Angebot von anfangs 8 auf insgesamt 30 Filialen ausweiten. Und das waren die Nachrichten mit Malte Albrecht.
3: Danke dir. Das Wetter bleibt teilweise bewölkt, teilweise sonnig. Heute Nachmittag kommen stellenweise aber auch noch mal ein paar kurze Schauer runter mit bis zu 19 Grad heute. Morgen ist es schon ein bisschen freundlicher und Freitag ist der Vormittag dann richtig schön sonnig. Mit bis zu 21 Grad und ein paar Wolken starten wir dann ins Wochenende.
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1: Jetzt der schnellste Verkehrs- und Blitzerservice. Und die Blitzer stehen gerade in Pieveheide auf der Oerlinghauser Straße, Remmichhausen, Hornsche Straße, in Horn auf dem Südholzweg, Kalletal, Lüdenhausen, Bösingfelder Straße, da ist 30 erlaubt, und in Leopoldshöhe auf der Höfenstraße. Außer ihr habt unterwegs auch noch Staus und Blitzer gesehen, meldet die gerne hier bei mir im Studio, geht wie immer kostenlos unter der 0800 3x die 0 38 18. Gute Fahrt, kommt gut durch.
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1: Marvin Kreimer hier. Einen wunderschönen guten Morgen wünsche ich euch. Mit mir geht's durch den Mittwochvormittag. Ich wünsche euch einen angenehmen Arbeitstag.
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10 nach 10. Und dieser Anfang, der wird einfach immer, immer besser. Homebreaker von Somba. Wir spielen die Hits. Wünsche euch einen schönen Mittwoch.

0: Es gibt Jobs, da weißt du morgens wahrscheinlich nicht genau, was dich am Tag erwartet. Mal einen Streit, einen Verkehrsunfall, mal jemand, der betrunken irgendwo Ärger macht. Und zwischendrin jede Menge Papierkram und Gespräche. Grund genug für viele zu sagen, ich würde niemals zur Polizei gehen. Trotzdem gibt es Menschen, die genau diesen Job lieben, so wie Marcel.
1: Ich muss wirklich sagen, für mich ist der Polizeiberuf ein absoluter Traumjob. Kein Tag ist wie der andere. Das ist wirklich gelebter Alltag. Gerade wenn man zum Dienst kommt und sich unten fertig macht, an seinen Spind herantritt, sich aufrüstet, weiß man eigentlich nie, was einen heute erwartet. Man weiß, dass man wirklich einen wichtigen Teil, einen wichtigen Beitrag für die Gesellschaft leistet, nämlich für die öffentliche Sicherheit und für die öffentliche Ordnung.
0: Ich sammle eure Herzensberufe, also Jobs, wo andere vielleicht sagen, nee, das kann ich mir auf gar keinen Fall vorstellen, aber trotzdem mal mit ganz, ganz viel Herzblut dabei ist. Und auch Marcel hat natürlich einen Job, den er sich gar nicht vorstellen kann.
1: Ein absoluter Horrorjob wäre für mich bei so einem Lieferservice wie Lieferando, Uber Eats oder ähnliches. Man fährt den ganzen Tag über die geilsten Sachen durch die Gegend, kriegt mega Hunger und kann selbst davon aber nichts essen, sondern muss sich beherrschen. Das könnte ich niemals. Wäre für mich die absolute Hölle. Und deswegen Shoutout und Chapeau an alle Mädels und Jungs, die das machen. Ihr seid ganz tolle Menschen. Was wären wir nur ohne euch? Aber ich wollte euren Job niemals machen.
0: Vielen lieben Dank an alle, die uns das Essen bringen, gerade wenn man so ganz gemütlich auf der Couch sitzt und keinen Bock hat, irgendein Essen zu

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0: Bruno Mars, 10:30, Marvin hier. Wir bringen euch auf den aktuellen Stand. Alles, was wichtig ist, hört ihr bei uns in den News.
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2: Mit Frank Schröder, Tag zusammen. Der Widerspruch des Bürgermeisters hat seine Wirkung gezeigt. Die Zukunft des medizinischen Versorgungszentrums Kalletal scheint gesichert. Der Rat der Gemeinde Kalletal hat in einer zweiten Sondersitzung ein weiteres Darlehen in Höhe von 500.000 Euro beschlossen. Die Fraktionen von CDU und UKB blieben dieser Sitzung fern. Der Tourismus in Lippe hat ein Rekordjahr hingelegt. Der Kreis spricht von rund 634 Millionen Euro Bruttoumsatz. Das sei ein neuer Umsatzrekord. Außerdem habe der Tourismus bei uns fast 10.000 Menschen ganz oder teilweise ihren Lebensunterhalt gesichert. Landesinnenminister Herbert Reul wird nachher hier bei uns in Lippe erwartet. Im Rahmen der Aktion Coffee with a Cop ist er gegen 12.30 Uhr auf dem Salzhof in Bad Salzuflen. Noch bis 15 Uhr sind alle Bürgerinnen und Bürger eingeladen, da kostenlos Kaffee oder Tee mit Beamten zu trinken. Damit soll die Kommunikation zwischen Polizei und Bürgern verbessert werden. Und das Wetter heute nochmal ordentlich Sonne.
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0: Hallo Autofahrer, die Blitzer stehen in Pieveheide, Oerlinghauser Straße, in Remmichhausen auf der Hornschenstraße, in Horn auf dem Südholzweg und in Kalletal-Lüdenhausen auf der Bösingfelder Straße. Meldet gern, wenn ihr noch frische Staus im Blitzer seht, 0800 3x die 0 3818, unsere kostenlose Verkehrshotline. Gute Fahrt!

0: 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Was wollen sie eigentlich noch machen? Die Elevator Boys sind mit lustigen Videos im Aufzug gestartet, dann als Boyband auf den großen Bühnen unterwegs gewesen und auch noch im Film zu sehen. Die fünf Jungs haben vor kurzem den Film Back to the 90s rausgebracht. Da spielen sie eine fiktive Boyband. Durch einen Glitch in der Matrix sind sie dann in den 90ern gelandet und müssen einen Weg daraus finden. Passend zum Film gibt es natürlich auch den Soundtrack von den Elevator Boys. 1995 heißt der Song. Und der wurde nicht nur von irgendwem geschrieben, sondern von Gary Barlow, Leadsänger der Boyband Take That, also eine der Boybands. Da wurden auch die Jungs ordentlich nervös.
1: Zumindest so nervös, dass ich mich in der Endszene leider komplett vertanzt habe. Und es hat es auch leider mit reingeschafft in den Film, wenn man ein bisschen drauf achtet.
2: Aber Gary hat uns auch von vornherein im Hinblick auf den Song ein gutes Gefühl gegeben. Also die Calls, die wir mit dem hatten, die Anrufe, die Telefonate waren, da gesagt, ey, das macht ihr schon, Jungs. Und dementsprechend, glaube ich, hat er uns auch schon den Rücken gestärkt, den Song bestmöglich zu performen. Und ich glaube, er war auch happy damit. Dementsprechend kann man jetzt gut und stolz darauf zurückschauen.
0: Wenn Gary Barlow das sagt, dann auf jeden Fall. Und den Boyband-Spirit bringen die Elevator Boys definitiv rüber. Das ist 1995.

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1: Mit Maite Albrecht. Guten Tag. Da war vorhin einiges los im Bundestag. Es läuft die Generaldebatte zum Haushalt, aber im Mittelpunkt stand am Vormittag vor allem die Redeschlacht von Kanzler Merz und AfD-Chefin Weidel. Die Debatte stand stark unter dem Eindruck der Landtagswahl in Sachsen-Anhalt. Danny Hopper aus den Nachrichten. Bundestagspräsidentin Klöckner musste mehrmals eingreifen.
2: Ja, denn es ging hoch her. Es gab immer wieder Pfiffe, Zwischenrufe und Geschrei, vor allem aus den Reihen der AfD, als der Kanzler sprach. Man sei hier nicht auf dem Fußballplatz, sagte Klöckner und drohte mehreren AfD-Abgeordneten mit Rauswurf. Vorher hatte schon AfD-Chefin Weidel zum Rundumschlag ausgeholt. Merz hinterlasse verbrannte Erde und treibe Deutschland in die Staatspleite. Die Menschen wollten einen Politikwechsel und kein Weiter-so.
3: Die Wähler in Sachsen-Anhalt haben es ihnen mit aller Klarheit mitgeteilt. Schwarz-Rot ist vorbei.
2: Weidel wiederholte das, was sie auch schon nach der Wahl gesagt hatte, dass die AfD absehbar im Bund regieren will. Dazu gab es, wie zu erwarten, Kritik an der Migrationspolitik, der Energiewende und auch an der Außenpolitik.
1: Schwere Geschütze also. Wie hat Merz darauf reagiert?
2: Ja, der ist natürlich auch direkt auf das Wahlergebnis eingegangen.
4: Ja, Frau Weidel, heute können Sie vor Kraft kaum laufen.
2: Die Wählerinnen und Wähler hätten deutlich gesprochen und auch ihm eine Botschaft gegeben, aber...
5: Die absolute Mehrheit haben Sie nicht und die werden Sie in Deutschland auch nicht erzielen. Nirgendwo in Deutschland.
2: Der AfD warf Merz vor, eine destruktive Kraft zu sein. Sie zeichne sich durch ihre Verachtung der demokratischen Institutionen aus, sagte er. Merz räumte auch eigene Versäumnisse ein. Man müsse vor allem die junge Generation in Deutschland wieder überzeugen. Gleichzeitig kündigte er aber auch an, den eingeschlagenen Reformkurs weiter zu verfolgen.
1: Danke, Danny. Und jetzt weitere Nachrichten. In NRW sind im vergangenen Jahr knapp 7200 Kinder und Jugendliche im Straßenverkehr verunglückt. So viele wie seit 10 Jahren nicht mehr. Das hat das Statistische Landesamt mitgeteilt. 12 Kinder starben, etwa 660 wurden schwer verletzt. Besonders häufig betroffen waren 10- bis 14-Jährige. Viele von ihnen verunglückten mit dem Fahrrad. Saarlands Ministerpräsidentin Rehlinger will, dass der Eigenanteil an den Kosten für einen Platz im Pflegeheim gedeckelt wird. In den Funke-Zeitungen spricht sie sich dafür aus, dass das Teil der Pflegereform wird. Konkret ist sie dafür, den Eigenanteil bei 1.500 Euro zu deckeln. Das sei finanzierbar und entlaste Pflegebedürftige und ihre Angehörigen massiv. Beim Sparen gibt es gerade wieder etwas mehr zu holen. Einige Banken bieten Kunden mehr als 4% Zinsen aufs Tagesgeld. Das zeigt eine Analyse des Portals Verivox. Ausgewertet wurden die Konditionen von mehr als 800 Banken und Sparkassen. Spitzenreiter ist demnach die Digitalbank Revolut mit 4,25%. Hintergrund ist der schärfere Wettbewerb um Sparer. Aber Verivox warnt, dass viele Angebote nur für Neukunden und oft nur für wenige Monate gelten. Danach sacken die Zinsen oft deutlich ab. Besser sieht es bei Festgeld aus. Anfang Juni lagen hier die Zinsen bei 2 Jahren Laufzeit im Schnitt bei 2,55%. Und das waren die Nachrichten mit Maite Albrecht.
6: Danke, Malte. Das Wetter aktuell um die 16 Grad. Viel wärmer wird es heute auch nicht mehr. 19 Grad etwa an der Spitze. Dazu Wolken, teilweise auch etwas Sonne. Heute Nachmittag aber stellenweise auch noch ein paar Schauer. Und auch in den nächsten Tagen bleibt es meist eher bewölkt. Etwas freundlicher insgesamt, also ein bisschen weniger Regen. Zwischendurch kommt auch die Sonne mal raus. Temperaturen so zwischen 19, 20, 21 Grad.
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6: Kurz nach 11, jetzt der schnellste Verkehrs- und Blitzerservice. Ihr habt einen frischen Blitzer gemeldet in Hornbad-Meinberg, Leopoldstal, auf der Leopoldstaler Straße. In Horn wird geblitzt auf dem Südholzweg, in Detmold

0: Emmichhausen-Hornsche Straße und Kalleter-Lüdenhausen auf der Bösingfelder Straße. Danke fürs Bescheid geben. Wenn ihr noch was Frisches habt, Staus, Blitzer, Ampelausfälle, gerne hier anrufen bei mir im Studio. Könnt ihr wie immer kostenlos unter der 0800 3x die 0 38 18. Ich wünsche euch eine gute Fahrt, kommt gut und sicher ans Ziel.
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0: Marvin hier, moin. Ich sehe es gerade schon gleich, die Spin Doctors mit Two Princes. Genießt den Mittwoch hier bei Radio Lippe.
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0: Moin, Marvin hier. Die HSG Blomberg-Lippe hat eine neue Hymne. Songwriter Ian und HSG-Chef Jan Himborn haben in Doppelwach mal vom ersten Vorspielen im Proberaum erzählt.
1: Ich habe immer rüber geguckt und ich merkte, wie es in Bächen vor meinem Kopf lief. Und ich dachte nur, oh Gott, was tun wir hier gerade? Aber wir mussten an dem Abend den Song 6-mal spielen und ich glaube, er kam gut an.
2: Für mich ist es auch wichtig, dass eine von der Mannschaft dabei war, um einfach mal zu sagen, okay, fixt euch das überhaupt an. Und dann bist du das mal völlig überflutet. Du musst dich ja manchmal in so einen Song halt reinhören. Ja, und insofern war es ein ganz entspannter Abend, wie so MTV Unplugged in so einem Proberaum und war cool.
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0: Wir haben es 11:30. Jetzt die neuesten Infos hört ihr bei uns in den News.
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2: Mit Frank Schröder einen schönen guten Tag wünsche ich. Was für ein Heckmeck rund um die Zukunft des medizinischen Versorgungszentrums Kalletal. Der Rat der Gemeinde hat jetzt doch ein weiteres Darlehen in Höhe von 500.000 Euro beschlossen. Mehr Infos dazu auf radiolippe.de. In Lemgo-Lieme hat ein junger E-Scooter-Fahrer eine Polizistin angefahren. An der Bielefelder Straße im Bereich einer Zuwegung zur Grundschule da sei der 14-jährige Lagenser gestern Abend gegen 18 Uhr verbotenerweise zu zweit auf einem E-Scooter unterwegs gewesen. Außerdem bestand der Verdacht, dass er viel zu schnell fuhr. Als die Polizistin sich ihm in den Weg stellte und ihn zum Stoppen aufforderte, fuhr der 14-Jährige auf sie zu und stieß mit der Beamtin zusammen, hieß es von der Polizei Lippe. Die Lager der Recyclingbörse in Bad Sassuflen sind voll. Es sind zuletzt so viele Textilien abgegeben worden, dass der Arbeitskreis Recycling jetzt erstmal einen Aufnahmestopp verhängt hat. Und auch dazu gibt's mehr Infos auf radiolippe.de. Und das Wetter heute nochmal sonnig, morgen stark bewölkt.
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0: Hallo Autofahrer, die Blitzer stehen gerade in Remmichhausen auf der Hornschenstraße, in Horn auf dem Südholzweg, Leopoldstal, Leopoldstaler Straße und im Kalletal-Lüdenhausen auf der Bösingfelder Straße. Wenn ihr noch frische Straßenblitzer seht, meldet die gern hier 0800 3x die 0 38 18. Gute Fahrt, kommt gut durch.
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0: Snap.
1: Rosalyn mit Snap, Marvin hier, wenn es gut werden soll. 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

0: Mit Malte Albrecht, guten Tag. Die Gasspeicher in Deutschland sind zurzeit nur so mäßig gefüllt. Der Gasspeicherverband Ines hatte deshalb davor gewarnt, dass sie schon Anfang Februar leer sein könnten, wenn der Winter sehr kalt werden sollte. Die deutschen Gasunternehmen sehen das anders. Es gebe keine Anzeichen für eine Mangellage im Winter, sagen sie. Danny Hoppe aus dem News-Team, wie begründen Sie das?
1: Sie sagen, dass Deutschland heute einfach deutlich besser und breiter aufgestellt ist als noch 2022, also im Jahr, als der Ukraine-Krieg losging. Da komme es nicht nur auf die Füllstände in den Speichern an, sagt zum Beispiel der Verband der Gas- und Wasserstoffwirtschaft. Er zählt dann Lieferverträge, die Speicher, Pipeline-Importe und LNG-Terminals auf. Das alles greife ineinander und dadurch sei man widerstandsfähiger. Die niedrigen Füllstände will der Verband nicht kleinreden, sie seien aber kein Beleg für eine Versorgungslücke. Als Grund für die leeren Speicher nennen auch die Gasunternehmen die hohen Weltmarktpreise. Dadurch lohne es sich kaum, das Gas jetzt schon zu kaufen und einzuspeichern.
0: Apropos hohe Weltmarktpreise, auch der Ölpreis steigt und steigt.
1: Ja, schauen wir auf die Nordseesorte Brent. Da lag das Barrel am Morgen kurzzeitig wieder über der 100-Dollar-Marke. Das war das letzte Mal Ende Juli der Fall. Für die Autofahrer heißt das, dass es bei den Spritpreisen wohl weiter raufgehen dürfte. Liegt natürlich an der anhaltenden Eskalation im Iran-Krieg. Die USA haben in dieser Woche ja mehrmals iranische Öltanker beschossen. Daraufhin hat der Iran wieder US-Ziele in der Region angegriffen. Eine Lösung im Konflikt ist zurzeit überhaupt nicht in Sicht und deshalb geht man an den Märkten davon aus, dass die Straße von Hormus, die ja für den Transport von Öl und Flüssigerdgas so wichtig ist, noch länger quasi nicht zu passieren ist und dass die Preise dadurch hoch bleiben.
0: Dankeschön, Danny. Und das sind weitere Nachrichten. 3 Tage nach dem Wahlerfolg der AfD in Sachsen-Anhalt haben sich AfD-Chefin Weidel und CDU-Chef Merz ein Rededuell im Bundestag geliefert. Anders war die Generaldebatte zum Haushalt. Weidel sagte, Merz sei in Sachsen-Anhalt nicht nur abgestraft, sondern die CDU insgesamt pulverisiert worden. Schwarz-Rot sei am Ende. Merz konterte kämpferisch, die AfD habe in Sachsen-Anhalt keine absolute Mehrheit bekommen, sie sei eine destruktive Kraft und werde auch nirgendwo in Deutschland die Mehrheit bekommen. Das Flugchaos in Großbritannien dauert weiter an. Nach einer technischen Störung bei der Flugsicherung wurden für heute noch einmal rund 250 Flüge gestrichen, die meisten davon in London Heathrow. Gestern waren insgesamt schon etwa 1300 Verbindungen ausgefallen. Laut der Flugsicherung ist das Problem inzwischen behoben, nun werde der Rückstau abgearbeitet, heißt es. Der Sommer in diesem Jahr war sehr heiß und das hat auch den Straßen in NRW zugesetzt. An vielen Stellen gab es Hitzeschäden im Asphalt. NRW-Verkehrsminister Krischer will dagegen jetzt etwas tun. Bei neuen Straßen und Sanierungen sollen künftig Belege verwendet werden, die hohe Temperaturen besser aushalten. Das sei ein Teil der Klimaanpassung, sagte er der Siegener Zeitung. Krischer betonte auch, dass Klimaanpassung viele Bereiche betrifft. Als weiteres Beispiel nannte er Schulgebäude. Eine neue Schule mit einer schwarzen Fassade sei nicht sinnvoll, wenn man die Kinder vor Hitze schützen wolle. Und das waren die Nachrichten mit Malte Albrecht.
2: Und das Wetter bleibt teilweise bewölkt, teilweise sonnig. Heute Nachmittag kommen stellenweise auch mal wieder kurze Schauer runter. Es sind bis zu 19 Grad drin. Morgen ist es ein bisschen freundlicher, etwas mehr Sonne, bisschen weniger Regen. Und Freitag ist der Vormittag dann richtig schön sonnig mit bis zu 21 Grad. Starten wir ins Wochenende, kommen aber auch ein paar Wolken dazu.
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2: Wir haben es kurz nach 12, jetzt der schnellste Verkehrs- und Blitzer-Service. Es rollt gut auf den Straßen, ich habe ein paar Blitzer für euch. Die stehen in Detmold-Remmichhausen auf der Hornschenstraße, Hornbad-Meinberg-Leopoldstal, Leopoldstaler Straße, Kalletal-Lüdenhausen-Bösingfelder Straße und in Horn wird noch geblitzt auf dem Südholzweg. Danke euch fürs Bescheid geben. Wenn ihr frische Staus, Blitzer, Ampelausfälle unterwegs seht, meldet die gerne hier bei mir. Im Studio unter der kostenlosen Verkehrshotline ist die 0800 3x die 0 38 18. Gute Fahrt, kommt gut und sicher ans Ziel.
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0: Move into the Sun um 13 nach 12. Atze, in seiner Fernsehserie früher wohnt er ja in Essen-Krei, betreibt da seinen Kiosk. Eigentlich wohnt er tatsächlich in Hamburg, also ja, ein richtiges Stadtkind. Auf seiner Tour taucht er aber jetzt auch mal richtig ins Dorfleben ein.
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4: Ich habe ja letzte Woche zwei Open Airs gespielt. Einmal in Oldenburg auf dem Schlossplatz und dann im Rahmen des NRW-Festes auf dem Domplatz in Münster. Beides ein Riesenspaß. Die beste Veranstaltung war aber letzten Samstag und das war privat. Die Familie meiner Perle hat Wiedersehen gefeiert. Auch Nachbarn, Freunde, Bekannte meiner Perle waren dabei und haben so eine große Reunion-Party gemacht. Und zwar im Kreis Dithmarschen, nördlich von Wacken. Noch weit hinterm Nordostseekanal. Wenn ich jetzt sage, das war auf dem Dorf, dann ist das stark untertrieben. Das war nämlich so richtig auf dem Dorf. Um ehrlich zu sein, ich wusste gar nicht, dass man so in den Kalamuckis leben kann. Also dagegen ist das Sauerland Los Angeles, mindestens Manhattan. Also es heißt ja in der Schleswig-Holstein-Werbung immer, der echte Norden. Aber das war wirklich so. Im Prinzip Neues aus Büttenwader, aber das Original. Fuchs und Hase, das Musical. Ich glaube, die haben nicht mal einen Friedhof, die haben einen Geier. So ein richtiges Dorf war das. Echt, mit Dorfdeich, daneben eine Saufhütte und Achtung, sogar ein kleines Freibad. Am Tor zum Freibad hängt original ein Schild, wenn geschlossen, könnt ihr den Schlüssel bei Maggie abholen. Ich poste da gleich mal, sonst glaubt ihr mir nicht. Wie lautet die Bauernregel dazu? Ist die Viehzucht aufgegeben, heißt es vom Tourismusleben.
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0: Exe sind aus. Wir bringen euch jetzt erstmal auf den aktuellen Stand. Um 12:30 hier sind die News.
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2: Mit Jean Filling. Schönen guten Tag. Eine Polizistin ist gestern Abend in Lemgo-Lieme leicht verletzt worden, als sie einen jungen E-Scooter-Fahrer stoppen wollte. Der 14-Jährige war offenbar zu schnell und noch mit einer weiteren Person auf dem Roller unterwegs gewesen. Statt anzuhalten, fuhr er die Polizistin an. NRW-Innenminister Herbert Reul besucht gerade den Kreis Lippe. Er wird in diesen Minuten auf dem Salzhof in Bad Salzuflen erwartet. Bei der Aktion Coffee with a Cop will er mit den Beamten, aber vor allem auch mit den Menschen dort ins Gespräch kommen. Die Aktion selbst läuft noch bis 15 Uhr. Die Zukunft des medizinischen Versorgungszentrums Kalletal scheint gesichert. Der Rat der Gemeinde hat in einer zweiten Sondersitzung ein weiteres Darlehen beschlossen. Es soll bei 500.000 Euro liegen. Und das Wetter wechselhaft heute, später auch mit Regen, dazu um 19 Grad. Mehr Nachrichten gibt's auf radiolippe.de.
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0: Hallo Autofahrer, geblitzt wird gerade in Leopoldsthal auf der Leopoldsthaler Straße, Lüdenhausen-Bösingfelder Straße, in Horn auf dem Südholzweg und in Remmichhausen auf der Hornschen Straße. Wenn ihr noch frische Straßenblitzer seht, meldet die gerne 0800 3x die 0 38 18. Gute Fahrt!
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0: The Cranberries Zombie gleich. Phil vor 1, Marvin hier. Jetzt sind wir im Herbst, ja, also ich sag mal Frühherbst angekommen. Das Beste daran, finde ich, Gerichte, die einen so richtig umarmen. Vielleicht so eine Suppe, wobei es halt auch einige gibt, die sagen, das ist doch kein richtiges Essen. Suppe tatsächlich erstaunlich kontrovers diskutiert. Maya bei uns aus dem Team wollte es jetzt endlich klären. Ist eine Suppe eine Mahlzeit oder nur ein Getränk?
1: Flüssignahrung, mag ich nicht. Ich brauche was Bissfestes. Was zwischen den Kiemen.
2: Das ist schon ganz cool, ne? Wenn du im Winter reinkommst und dann so eine leckere Suppe isst, die dich aufwärmt.
3: Was sagst du zu Leuten, die sagen, Suppe ist kein richtiges Essen?
2: Kenne ich von meinem Mann. Jeden Winter eine Diskussion.
4: Ja, also ab und zu mal eine Suppe ist okay, aber man braucht auch mal was Richtiges.
5: Kommt drauf an, welche Suppe.
3: Und bei welcher Suppe freust du dich nicht so?
5: Buchstabensuppe, weil die schmeckt sehr nach Salz.
6: Ich finde auch, man kann ja dazu noch was essen. Und vor allem, wenn man so zwei Schalen isst, dann passt das schon eigentlich.
7: Suppe geht ganz her, vor allem Eintöpfe.
3: Und was sagst du zu Leuten, die sagen, Suppe macht nicht satt?
7: Dann kochen die falsch. Ein guter Eintopf hat richtig Material drin, davon wird man noch satt.
0: So nämlich, so ein schöner Kartoffel-Möhren-Eintopf würde ich jetzt auch nehmen. Also, falls den jemand vorbeibringen will, gerne.
8: Okay.

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0: schönes Wochenende aus. Wenn das jetzt hier nochmal passiert, so ein Verhalten, schmeiße ich Sie hier raus. Mir reicht es jetzt hier.
1: Es ging am Vormittag hoch her in der Generaldebatte im Bundestag. Bundestagspräsidentin Klöckner musste deswegen an die Adresse der AfD ein Machtwort sprechen. AfD-Chefin Weidel warf der Koalition in ihrer Rede ein Totalversagen vor und forderte einen sofortigen Politikwechsel. Thorsten Adolfs aus dem News-Team, was hat Weidel noch gesagt?
2: Sie warf der Regierung vor, Deutschland in der Finanz- und Energiepolitik vor die Wand zu fahren. Der Haushaltsplan sei unseriös. Das Land werde dadurch in Rekordzeit in die Staatspleite geführt, meint Weidel. Und sie fordert einen knallharten Sparkurs. Weidel will beim Klimaschutz und bei den Förderprogrammen für Vereine massiv den Rotstift ansetzen. Außerdem verlangt sie, die Zahlungen an die EU und die Entwicklungshilfe drastisch zu kürzen. Und auch beim Thema Ukraine-Krieg fand sie deutliche Worte. Sie warf der Bundesregierung vor, den Konflikt durch eine zu harte Konfrontation mit Russland unnötig anzuheizen, anstatt Brücken zu bauen.
1: Und wie hat der Kanzler darauf reagiert?
2: Ja, wie nicht anders zu erwarten, mit scharfer Kritik. Merz warf der AfD vor, unsere demokratischen Institutionen zu verachten und das Land destabilisieren zu wollen. Und er hat auch nochmal deutlich gemacht, dass es aus seiner Sicht keine Alternative zum eingeschlagenen Reformkurs gibt. Das sei für den Zusammenhalt und eine Zukunft in Freiheit entscheidend, sagte der Kanzler. Vor allem junge Leute zweifeln gerade stark daran, dass sie es später mal genauso gut haben wie ihre Eltern oder Großeltern. Ihnen hat Merz gesagt, dass er dieses Wohlstandsversprechen für die junge Generation unbedingt erneuern will. Das war ein klares Signal an die vielen jungen Wähler, die zuletzt bei der AfD ihr Kreuz gemacht haben.
1: Danke, Thorsten, und damit zu weiteren Themen im Überblick. Ein US-Rüstungsunternehmen will in Sachsen ab dem kommenden Jahr weitreichende Marschflugkörper bauen. Das hat das Unternehmen selbst mitgeteilt. Ziel sei es, im ersten Jahr etwa 1000 Marschflugkörper des selbstentwickelten Waffensystems Anthem herzustellen. Der Ölpreis geht aktuell wieder stark in die Höhe. Das Barrel lag am Morgen kurzzeitig wieder über der 100-Dollar-Marke. Da lag es zuletzt im Juli. Die EU-Kommission stellt heute ihre geplanten Regeln für Kurzzeitvermietungen vor. Darunter fällt zum Beispiel Airbnb. Ziel ist es laut Kommission, dass Kommunen Online-Angebote von zum Beispiel Ferienwohnungen in Zukunft leichter verbieten oder einschränken dürfen. Kauf auf Rechnung oder in Raten. Das gehört für viele junge Menschen in Deutschland immer mehr zum Alltag. Zu diesem Ergebnis kommt das Finanzunternehmen Teambank mit Blick auf sein aktuelles Liquiditätsbarometer. Demnach hält inzwischen jeder Dritte unter 30 solche Finanzierungen für selbstverständlich. Im vergangenen Herbst waren es noch 12 Prozentpunkte weniger, so die Auswertung. Bei den Älteren sieht das anders aus. Rund 60% der über 30-Jährigen nutzen Finanzierungen laut Teambank nur in Ausnahmefällen. Gleichzeitig hätten junge Erwachsene demnach häufiger Probleme mit offenen Zahlungen. Für die Studie hat YouGov in diesem Jahr im Auftrag des Finanzunternehmens über 3000 Menschen repräsentativ befragt. Und das waren die Nachrichten mit Lena Bauer.
3: Und das Wetter aktuell um die 17 Grad. Viel wärmer wird es heute auch nicht mehr. 19 Grad an der Spitze, dazu Wolken, teilweise etwas Sonne heute Nachmittag, aber auch stellenweise ein paar Schauer. Und auch in den nächsten Tagen bleibt es meist bewölkt. Zwischendurch kommt die Sonne mal raus. Die Temperaturen so zwischen 19 und 21 Grad.
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3: Wir haben es kurz nach eins. Jetzt der schnellste Verkehrs- und Blitzer-Service. Geblitzt wird in Pieveltheide, Oerlinghauser Straße, in Remmichhausen auf der Hornschen Straße, in Horn auf dem Südholzweg, Hornbad-Meinberg, Leopoldstal, Leopoldstaler Straße und in Kalletal-Lüdenhausen auf der Bösingfelder Straße. Außer ihr habt noch frische Staus im Blitzer gesehen, dann könnt ihr die wie immer hier kostenlos melden. 0800 3x die 0 38 18. Ich wünsche euch eine gute Fahrt. Kommt gut durch.
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3: Mit Marvin Kreimeyer. Ich wünsche euch noch einen angenehmen Mittwochnachmittag.
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0: Wirklich niemand hat so viel fürs gute Image der Bienen getan wie Biene Maja. Heute vor 50 Jahren kam sie das erste Mal im deutschen Fernsehen und die Kiddies lieben sie immer noch, hat Angelika aus Lemgo in Doppeltwache erzählt. Die betreibt nämlich das Kinderkarussell Biene Maja auf Willbasen.
1: Zum Beispiel, dass Kinder schon angelaufen kommen, wenn wir aufbauen und rufen schon, da ist die Maja, jetzt wollen wir Maja fahren. Und dann muss ich immer sagen, dass es noch einen Tag warten müssen, dass es dann losgeht. Aber auch, wenn wir dann aufhaben, dass die Kinder auf die Maja laufen, sich reinsetzen und sie umarmen und sagen, da bist du endlich. Und das finde ich immer ganz toll.
0: Alles Gute zum 50. Und morgen wieder einschalten, Doppeltwach ab 6.
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0: Was eine Meganummer. The Black Eyed Peas, Let's Get It Started. Wir haben es 2:30. Jetzt das Wichtigste hört er bei uns in den News.
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2: Mit Jean Filling. Schönen guten Tag. Ein junger E-Scooter-Fahrer hat gestern Abend in Lemgo-Lieme eine Polizistin angefahren. Sie hatte den 14-Jährigen stoppen wollen, weil er nicht allein auf dem Roller war und außerdem noch zu schnell. Die 42-Jährige wurde leicht verletzt. Der Prozess um die mutmaßlichen Leichenschändungen im Bünder-Lukas-Krankenhaus könnte etwas länger dauern als geplant. Eigentlich sollte die Beweisaufnahme am Bielefelder Landgericht heute geschlossen und die Plädoyers gehalten werden. Allerdings ist eine Zeugin nicht gekommen, was für Verzögerungen sorgt. Die Lager der Recyclingbörse in Bad Salzuflen sind voll. Es sind zuletzt zu viele Textilien abgegeben worden, dass der Arbeitskreis Recycling jetzt erstmal einen Aufnahmestopp verhängt hat. Er gilt ab Montag. Und das Wetter mit Sonne und Wolken, ab und zu ist Regen mit dabei, dazu 19 Grad. 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
0: Hallo Autofahrer, die Blitzer stehen in Pieveheide, Oerlinghauser Straße, Remmichhausen-Hornsche Straße, in Horn-Südholzweg, in Leopoldstal-Leopoldstaler Straße und in Lüdenhausen auf der Bösingfelder Straße. Und wenn ihr noch frische Staus im Blitzer seht, meldet die gerne 0800 3x die 0 38 18. Ich wünsche eine gute Fahrt, kommt gut durch.
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0: Higher Power hier bei Radio Lippe. Warum macht ihr euren Job gerne? Das will ich diese Woche bei der Arbeit wissen. Warum brennt ihr für euren Job? Vor allem spannend wird es ja dann, wenn es Berufe sind, bei denen andere sagen, die können sich das gar nicht für sich vorstellen. Also wir hatten schon Pflegeberufe oder auch handwerkliche Berufe, Heizung und Sanitär, ihr wisst schon. Aber auch bei der Polizei geht's, glaube ich, hoch her. Aber wahrscheinlich ist es genau das, was Dennis gerade gut findet.
1: Also ich mag meinen Beruf sehr gerne, weil er zum einen sehr abwechslungsreich ist. Ja, man einfach generell sehr viele neue Eindrücke sammelt, wenn man unterschiedliche Einsätze hat. Dazu mag ich es auch noch gerne, im Team zu arbeiten und generell einfach Menschen zu helfen. Ist einfach ein sehr erfüllendes Gefühl, wenn man ein bisschen was Gutes tun kann.
0: Wir sammeln noch weiter eure Herzensberufe, aber erst morgen. Ich bin raus, Lars, jemand übernimmt und wir hören uns morgen bei der Arbeit ab 10.

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1: Mit Lena Bauer. Guten Tag. Die Rettungsdienste schlagen Alarm. Sie fürchten, dass durch Reformen im Gesundheitswesen bei der Notfallversorgung in Zukunft das Geld knapp werden könnte. 8 große Hilfsorganisationen und Verbände haben deswegen einen gemeinsamen Appell an die Politik gerichtet. Thorsten

0: Politik, dass sie bei Entscheidungen darüber mit am Tisch sitzen dürfen.
1: Was muss sich aus der Sicht der Retter ändern, damit wir uns weiter sicher fühlen können, zum Beispiel bei der Luftrettung?
0: Der ADAC sagt, dass gerade Hubschraubereinsätze extrem teuer sind. Wenn der Staat den Luftrettern immer mehr Verantwortung überträgt, dann muss er auch dafür sorgen, dass das Geld dafür reicht, heißt es. Es gehe nicht nur darum, dass die Kosten gedeckt sind, sondern auch darum, dass Profis mitentscheiden, wenn bundesweite Standards festgelegt werden. Nur so lasse sich sicherstellen, dass man auch in abgelegenen Regionen bei Notfällen blitzschnell Hilfe bekomme, heißt es. Die Botschaft der Fachleute ist klar, wer hohe Qualität in der Notfallmedizin will, der muss die Leute, die täglich Leben retten, bei der Planung der Reform auch eng mit einbinden.
1: Danke, Thorsten. Und das sind jetzt weitere Meldungen in Kürze. Am Vormittag ging es bei der Generaldebatte im Bundestag hoch her. AfD-Chefin Weidel warf der Koalition Totalversagen vor und forderte einen harten Sparkurs. Kanzler Merz wies die Vorwürfe zurück und warf der AfD vor, Deutschland destabilisieren zu wollen. Außerdem versprach er, die Zukunftschancen junger Menschen zu stärken. Der Verdächtige rund um Sabotageangriffe auf Stromnetze in Deutschland soll heute dem Haftrichter vorgeführt werden. Das hat die zuständige Staatsanwaltschaft mitgeteilt. Der Mann war der Polizei bei einem Großeinsatz in der Nähe des Kraftwerks Weißweiler bei Aachen aufgefallen. Eine technische Störung sorgt weiter für Probleme im Luftraum in Großbritannien. Viele Flüge fallen laut dem Flugdatenportal Flightradar aus. Es hat allein heute früh 250 gestrichene Starts und Landungen gezählt. Der größte Teil davon am Flughafen London Heathrow. Wir fahren etwas weniger Auto. Das sagt das Kraftfahrtbundesamt. Laut seinen Daten kamen im vergangenen Jahr in Deutschland insgesamt 562 Milliarden Pkw-Kilometer zusammen. Im Jahr davor waren es noch gut 30 Milliarden Kilometer mehr. Anders sehe es aber aus, wenn alle gefahrenen Kilometer von in Deutschland zugelassenen Kraftfahrzeugen zusammen betrachtet werden. Dazu zählen neben Autos auch Lastwagen oder Motorräder. Hier stieg die Gesamtfahrleistung leicht um 0,7% auf fast 675 Milliarden Kilometer, so das Bundesamt. Und das waren die Nachrichten mit Lena Bauer.
2: Danke dir. Dann gucken wir aufs Wetter. Das mag's abwechslungsreich heute, ist von allem was mit dabei. Sonne, Wolken, Wind und Schauer um 18 Grad. Die nächsten Tage werden etwas ruhiger, also nicht mehr so windig. Ansonsten meistens Wolken, trocken, etwas Sonne bei 17 bis 20 Grad.
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2: Der schnellste Verkehrs- und Blitzerservice für die ganze Region mit Blitzern in Leopoldstal, hier in der Ortsdurchfahrt. In Kalletal-Lüdenhausen habt ihr uns gemeldet, Bösingfelder Straße. In Horn Blitzer am Südholzweg und in Detmold, in Remmichhausen an der Hornschen Straße und in Piebitzheide an der Oerlinghauser Straße. Danke euch fürs Melden, kostenlos über unsere App oder anrufen 0800 3x die 0 38 18.
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2: So, Preisfrage, Leute. Was sind Zugvögel? Ja, was soll das schon sein? Kennen wir alle, ne? Wenn die sich da Richtung Süden langsam aufmachen. Aber diese Zugvögel, von denen wir gleich hören, die haben noch ein bisschen mehr drauf. In 10 Minuten bei mir. Ich bin Lars Niermann.
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Teddy Swims, Mr. Know-It-All. Schönen Nachmittag wünsche ich euch. Von Zugvögeln, haben wir ja schon mal gehört, ne? Ab in den Süden, geht bald wieder los von hier. Aber Vögel, die Zug fahren, das ist doch eher selten. Gibt's jetzt in Australien, in Sydney. Erst gedacht, das ist ein KI-Video, aber nee, Kollegen haben das gecheckt. Es ist echt. Und da pendeln zwei Stare regelmäßig mit der Bahn, ist da zu sehen. Das hat eine Zugbegleiterin auch bestätigt da in Sydney, die sagt, die machen das öfter, die Vögel, da die beiden, die fahren im Zug von einem Stadtteil in den nächsten, sitzen da auf so einer Lehne, schön gemütlich, ne, und dann Türen wieder auf, die Vögel flattern raus und später die ganze Strecke wieder zurück im Zug. Das ist schon irre, oder? Die gucken sich genau die Landschaft an, also die merken sich anscheinend, wo es gutes Futter gibt. Und denken sich wohl, ja, warum selber fliegen, wenn die Bahn doch fährt hier? Also, dass es sowas bei uns in OWL noch nicht gibt, so Pendlervögel, kann nur einen Grund haben, denke ich. Die mögen den Schienenersatzverkehr nicht.

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0: Hallo zusammen, Lars Niermann hier, 14.30 Uhr haben wir jetzt. Jean Filling hat die Infos.
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2: Schönen guten Tag. Eine Polizistin ist gestern Abend in Lemgo-Lieme leicht verletzt worden, als sie einen jungen E-Scooter-Fahrer stoppen wollte. Der 14-Jährige war noch mit einer weiteren Person auf dem Roller unterwegs. Doch anstatt anzuhalten, fuhr der Lagenser die Beamtin an. Die Polizei stellte den E-Scooter anschließend sicher. Es soll geprüft werden, ob er frisiert war. Der Jugendliche wurde an seine Mutter übergeben. Der Prozess um die mutmaßlichen Leichenschändungen am Bünder-Lukas-Krankenhaus dauert etwas länger als geplant. Eigentlich sollten vor dem Bielefelder Landgericht heute letzte Zeugen aussagen. Eine Frau ist allerdings nicht erschienen. Sie soll jetzt kommende Woche nochmal gehört werden, bevor dann die Beweisaufnahme geschlossen wird. Angeklagt ist ein 39-jähriger Mann aus Hiddenhausen. Er soll sich in der Pathologie des Krankenhauses an mehreren Leichen vergangen haben. Ihm werden außerdem noch weitere Taten vorgeworfen. Ein Urteil wird voraussichtlich jetzt Ende des Monats fallen. Die HSG Blomberg-Lippe holt sich Verstärkung. Der Frauenhandball-Bundesligist holt Isabel Axmann nach Blomberg. Die 27-Jährige gehört ab sofort zum Kader und soll vor allem im rechten Rückraum für zusätzliche Unterstützung sorgen. Sie war zuletzt beim Buxtehuder SV und hatte ihre Karriere eigentlich beendet. Die Chance, beim deutschen Meister und noch einmal Champions League zu spielen, habe sie sich aber nicht entgehen lassen wollen, sagte Axmann. Und das Wetter, Sonne, Wolken, Regen, von allem ist was dabei heute, dazu bis 19 Grad.
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0: Es wird geblitzt bei uns in Lippe. In Detmold-Pievitzheide habt ihr gemeldet an der Erlinghauser Straße. Dann in Horn, Blitzer am Südholzweg. In Höhe Bögerhof, einer an der Extertalstraße. In Kalletal-Lüdenhausen auf der Bösingfelder Straße. Und in Leopoldstal noch ein Blitzer weiter in der Ortsdurchfahrt. Das hier ist unsere kostenlose Hotline. Gerne melden, wenn euch was auffällt. 0800 3x die 0 38 18.
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0: Lars Niermann hier von 2 bis frei. Und sie ist ein echter Dauerbrummer, Biene Maja. Seit 50 Jahren jetzt im deutschen Fernsehen. Fand ich früher schon gut, finde meine Tochter heute auch gut. Und Kollege Markus Steinacker, der fragt sich, wie sieht das Leben einer Biene mit 50 wohl so aus?
1: Bienen ab 50 sind wie Menschen ab 50. Ihre Lieblingsbeschäftigung? Vom Küchenfenster aus die Nachbarschaft kontrollieren.
2: Was ist denn das? Draußen am Blütenblatt krabbelt irgendwas rum?
1: Fliegt man raus, um der Jugend Werte wie Höflichkeit und Respekt beizubringen?
2: Guten Morgen! Hallo, ich hab guten Morgen gesagt.
1: Na Frechheit, kein Respekt vor dem Alter. Und man muss der Jugend auch ständig die Welt erklären, das mit dem Bestäuben.
2: Wenn wir das nicht machen würden, könnte aus einer Blüte nie eine Frucht werden. Habt ihr das verstanden, ja?
1: So, und Nächte durchfeiern ist ab 50 auch nicht mehr. Noch bevor auf der Party der Honigschnaps ausgepackt wird, will der Best-Bienen-Buddy schon nach Hause.
3: Ich kann nicht mehr.
1: Ja, und auf einen Filmriss mit 50 hat auch keine Biene Bock. Der Filmriss kommt ja altersbedingt auch von alleine.
4: Ich bin nicht ganz richtig im Kopf. Was heißt das im Kopf?
1: Und während du so drüber nachdenkst, bist du als Biene wie auch als Mensch, zack, schon wieder auf der Couch eingepennt.
2: Oh nein, was machen wir nur, Flip, was machen wir nur?
1: Ja, aufwecken und ganz gemütlich im kleinen Kreis mit all den anderen halbtoten Insekten feiern.
5: Momentchen mal, das ist ein Irrtum, die kleine Biene ist nicht tot.
6: Macht nichts, die stirbt schon noch.
1: Also feiern mit denen, die noch am Leben sind.
2: Du frecher Kerl!
1: War nur ein Scherz. Alles Gute zum 50. 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
1: Mit Lena Bauer. Guten Tag. Die angespannte Lage am Persischen Golf sorgt gerade wieder für steigende Energiepreise. Thorsten Adolfs aus dem News-Team, die USA und der Iran haben sich in der vergangenen Nacht wieder heftig gegenseitig angegriffen. Was macht das genau mit dem Ölpreis?
2: Ja, der Ölpreis ist heute Morgen kurzzeitig wieder über die Marke von 100 US-Dollar pro Barrel geklettert. Die Sorgen an den Märkten sind groß, dass die wichtige Straße von Hormus durch die neuen Angriffe wohl noch längere Zeit dicht bleiben könnte. Vom bisherigen Höchststand beim Rohölpreis sind wir aber noch ein ganzes Stück entfernt. Den gab es im April. Damals kostete das Barrel rund 117 US-Dollar. Das Problem mit dem Rohölpreis: steigt er, wird tendenziell auch das Tanken teurer und auch das Heizen mit Öl und Gas.
1: Stichwort Gas, da gab es ja in den vergangenen Tagen Meldungen über zu niedrige Gasstände. Könnte das im Winter zum Problem werden?
2: Also trotz der aktuell niedrigen Füllstände von ungefähr 55% geben Experten und die Politik Entwarnung. Der Verband der Gas- und Wasserstoffwirtschaft sagt,

0: Einschieben abgesagt. Wann die wichtige Bahnstrecke zwischen Ruhrgebiet, Sauerland und Siegerland wieder frei ist, sei noch unklar. Der Verdächtige rund um Sabotageangriffe auf Stromnetze in Deutschland soll heute vor den Haftrichter. Das hat die zuständige Staatsanwaltschaft mitgeteilt. Die Polizei hatte den Mann gestern bei einem Großeinsatz in der Nähe des Kraftwerks Weißweiler bei Aachen aufgegriffen. Städte in der EU sollen leichter gegen Kurzzeitvermietungen über Plattformen wie Airbnb vorgehen können. Die EU-Kommission schlägt dafür jetzt neue Regeln vor. Kommunen müssten demnach vorher nachweisen, dass der Wohnungsmarkt vor Ort angespannt ist und Ferienwohnungen die Lage verschärfen. Künstliche Intelligenz als Hilfe beim Einkaufen. Das scheint für viele Jugendliche relativ normal zu sein. Laut einer aktuellen Mastercard-Studie nutzen Jugendliche KI bei Produktsuche, Auswahl und Kaufentscheidungen etwa doppelt so häufig wie ihre Eltern. Über die Hälfte der Jugendlichen sei der Auffassung, dass KI das Einkaufen ihrer Generation verändern wird. Gleichzeitig spiele Vertrauen eine große Rolle. Der Studie zufolge geht es in Zukunft darum, wie transparent und kontrollierbar Einkäufe über KI-Agenten sind. Für die Studie wurden im Juni und Juli insgesamt 26.000 Eltern und Jugendliche in 13 Ländern befragt, darunter auch in Deutschland. Und das waren die Nachrichten mit Lena Bauer.
1: Danke dir, Lena. Und schauen wir aufs Wetter. Da zieht jetzt öfter Regen durch bei uns, aber die Sonne kommt danach auch wieder raus. Und es ist weiter windig bis in den Abend um 18 Grad. Morgen deutlich ruhiger, dann weniger Wind, aber auch weniger Sonne. Meistens haben wir Wolken morgen und Freitag wird es ähnlich bei 17 bis 19 Grad.
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1: Der schnellste Verkehrs- und Blitzerservice für die ganze Region. Es läuft relativ gut derzeit auf den lippischen Straßen. Und geblitzt wird, habt ihr gemeldet, in Detmold-Pievezheide an der Erlinghauser Straße, in Horn am Südholzweg, dann in Höhe Bögerhof an der Extratalstraße, in Kalletal-Lüdenhausen, Bösingfelder Straße, in Lage, Friedrichstraße, Leopoldshöhe, Nienhagen, hier auf der Bielefelder Straße und noch in Leopoldstal in der Ortsdurchfahrt. Danke fürs Bescheidsagen, kostenlos anrufen 0800 3x die 0 38 18.
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1: 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Alle Infos haben wir auf unserer Homepage. Ich bin Lars Niermann.
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0: Alice Cooper hier bei Radio Lippe. Poison. Und das ist neu, die Hallenhymne für die HSG Blomberg-Lippe. Habt ihr heute Morgen bei uns in Doppeltwach gehört? Da haben Songwriter Ian und HSG-Chef Jan Himborn vom ersten Vorspielen im Proberaum erzählt.
1: Ich habe immer rüber geguckt und ich merkte, wie es in Bächen auf meinem Kopf lief. Und ich dachte nur, oh Gott, was tun wir hier gerade? Aber wir mussten an dem Abend den Song 6-mal spielen und ich glaube, er kam gut an.
2: Wir waren es auch wichtig, dass eine von der Mannschaft dabei war, um einfach mal zu sagen, okay, fixt euch das überhaupt an, dann bist du das mal völlig überflutet. Du musst dich ja manchmal in so einen Song halt reinhören. Ja, und insofern war es ein ganz entspannter Abend, wie so MTV Unplugged in so einem Proberaum und war cool.
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0: spielen die Hits. Das ist Ava Max und jetzt haben wir 15.30 Uhr. Gene Filling ist dran.
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2: Schönen guten Tag. Die Politik in Kalletal ist offenbar ziemlich zerstritten. Bei der so wichtigen Abstimmung zur Zukunft des medizinischen Versorgungszentrums waren die Fraktionen von CDU und UKB gar nicht dabei. Vor der Ratssitzung gestern hatte sich die CDU mit einem längeren Statement an die Öffentlichkeit gewandt. Fraktionsmitglieder seien öffentlich Vollidiot genannt worden. Man prüfe, ob das strafrechtlich relevant sei. Die Ansetzung der zweiten Sondersitzung sei nicht abgesprochen gewesen. Dazu komme der Vorwurf, man sei nicht im Sinne des der Gemeinde unterwegs. Auch Bürgermeister Mario Hecker hatte sich vor der Ratsentscheidung über diffamierende Fake-Bilder im Internet beschwert. Ein junger E-Scooter-Fahrer hat gestern Abend in Lemgo-Lieme eine Polizistin angefahren. Sie hatte den 14-Jährigen stoppen wollen, weil er nicht alleine auf dem Roller war und außerdem offenbar auch noch zu schnell. Die 42-Jährige wurde leicht verletzt. Der Roller wurde sichergestellt, um zu schauen, ob er möglicherweise frisiert wurde. Der Jugendliche wurde anschließend an seine Mutter übergeben. Die Polizei Lippe beschäftigt gerade eine mögliche Brandstiftung in Hornbad-Meinberg. Auf einem Firmengelände im Birkenweg setzten Unbekannte am Dienstagnachmittag gegen 17 Uhr einen Holzhaufen in Brand. Eine aufmerksame Zeugin habe den Notruf gewählt. Die Feuerwehr konnte die Flammen danach schnell löschen. Die Kripo schließt nicht aus, dass es sich um eine vorsätzliche Brandstiftung handelt. Sie sucht jetzt nach Hinweisen. Und das Wetter, es geht ziemlich wechselhaft zur Sache. Heute dazu um die 19 Grad.
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0: Blitzer haben wir. Einige davon in Detmold-Piewitzheide steht einer an der Oerlinghauser Straße. Dann in Horn am Südholzweg ein Blitzeranhänger. In Höhe Bögerhof wird auch geblitzt auf der Extertalstraße. In Kalletal-Lüdenhausen auf der Bösingfelder Straße. Dann in Lage noch ein Blitzer an der Friedrichstraße. In Leopoldshöhe Nienhagen hier an der Bielefelder Straße und auch ein Blitzer in Leopoldstal in der Ortsdurchfahrt. Wenn euch mehr auffällt, ihr wisst ja, der Weg hier ins Studio führt zum Beispiel über unsere Hotline. Kostenlos anrufen 0800 3x die 0 38 18.
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2: Was früher einmal war, ist sozusagen der Spiegel aus heutiger Sicht auf das Lied Wort zum Sonntag, das wir 1986 geschrieben haben. Es ist ein Rückblick aufs Leben und die Frage, wie verhält man sich, wenn man die ultimative Dinosaurierzeit Ü60 erreicht hat.
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1: Mit Lena Bauer, guten Tag. Die Energiewende beim Heizen ist machbar und finanziell stemmbar. Das ist das Ergebnis einer neuen Studie des Öko-Instituts für die Stiftung Klimaneutralität. Darin steht aber auch, dass Haushalte, in denen die Kassen knapp sind, Probleme bekommen könnten. Thorsten Adolfs aus dem News-Team hat die Einzelheiten dazu.
2: Insgesamt sprechen die Studienmacher von 86 Milliarden Euro pro Jahr, die die Energiewende kosten würde. Das klingt erstmal nach einer riesigen Summe. Die Hälfte davon falle aber ohnehin für die normale Instandhaltung von Gebäuden an, heißt es. Die Stiftung Klimaneutralität warnt davor, Haushalte mit Nettoeinkommen von unter 2000 Euro pro Monat allein zu lassen. Wer wenig Geld hat, könne die Investitionen schlicht nicht aus eigener Kraft stemmen und drohe in der teuren Öl- und Gasfalle hängen zu bleiben, sagen die Experten. Damit das Heizen für alle bezahlbar bleibt, fordert die Stiftung deshalb ein Umdenken bei den Förderungen. Wärme müsse langfristig viel stärker als öffentliche Aufgabe verstanden werden. Und die Investitionsrisiken dürften nicht auf den Einzelnen abgewälzt werden. Nur so lassen sich nach Ansicht der Stiftung Lösungen finden, die für alle bezahlbar sind, um sicher und klimafreundlich durch die nächsten Jahre zu kommen.
1: Und damit zu weiteren Meldungen in Kürze. Am Vormittag und Mittag ging es bei der Generaldebatte im Bundestag hoch her. AfD-Chefin Weidel warf der Koalition Totalversagen vor und forderte einen harten Sparkurs. Kanzler Merz wies die Vorwürfe zurück und warf der AfD vor, Deutschland destabilisieren zu wollen. Außerdem versprach er, die Zukunftschancen junger Menschen zu stärken. Die EU-Kommission will öffentliche Aufträge stärker nutzen, um Europas Wirtschaft zu unterstützen. Behörden sollen laut der Pläne klarer europäische Unternehmen bevorzugen können, wenn Anbieter aus Ländern wie China keinen vergleichbaren Zugang zu ihren Märkten gewähren. Außerdem soll bei Ausschreibungen nicht nur der niedrigste Preis zählen. Norwegens gestorbener König Harald V. ist nach einem Trauerzug durch Oslo an seiner letzten Ruhestätte angekommen. Der Sarg mit dem Leichnam des Monarchen wird in einem königlichen Mausoleum beigesetzt. Champagner ist in diesem Jahr sehr wahrscheinlich etwas hochprozentiger. Winzer dürfen ausnahmsweise diesen Schaumwein mit bis zu 15% Alkohol herstellen. Das hat der zuständige Branchenverband mitgeteilt. Normalerweise hat Champagner etwa 12% Alkohol. In diesem Jahr waren die Trauben aber durch die Hitzewellen besonders früh reif und hatten schon bei der Ernte einen

0: kaum noch Wind, dann ab morgen deutlich ruhiger, dann zwar meistens Wolken, aber in der Regel trocken und etwas Sonne mal.
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0: Der schnellste Verkehrs- und Blitzerservice für die ganze Region. Es wird geblitzt, habt ihr uns gemeldet, in Schieder an der Pyrmonter Straße. Dann in Leopoldshöhe Nienhagen an der Bielefelder Straße. In Lage steht ein Blitzer an der Friedrichstraße. In Kalletal-Lüdenhausen, Bösingfelder Straße. Dann Höhe Bögerhof auf der Extertalstraße. In Horn am Südholzweg und noch in Detmold-Pievelsheide an der Oerlinghauser Straße. Danke, dass ihr Bescheid sagt. Kostenlos anrufen 0800 3x die 0 38 18.
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0: Aha, hier gleich für euch. Da grüßen die 80er zum Feierabend. Und los geht's mit Mark Amber, Belong Together. Ich bin Lars Niermann. Schönen Mittwochnachmittag euch.
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0: Der Mittwoch mit Lars Niermann von 2 bis 2. Habe ich das eigentlich erzählt hier? Neulich in der Redaktion, hier war es, es ging um Fotos. Irgendwer sollte Fotos machen von Studiogästen. Ich kram mein Handy raus, schon höre ich da von der Seite, nee, nicht mit dem Android. Ah, okay, ja, dann bitte Apple-Fans vor, macht mal. Bei Apple geht's um das neue iPhone heute. Und unser Hannes hier hat noch Vorschläge.
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2: So ein neues iPhone ist auch so spannend wie der Speiseplan in der Kantine, oder? Ich meine, da gibt's ja auch immer das Gleiche. Obwohl in der Kantine bleiben wenigstens die Preise gleich. Ganz ehrlich, da muss doch mal was Neues kommen, statt immer nur noch eine Kamera mehr auf der Rückseite. Keine Ahnung, mach das Ding doch mal rund statt eckig. Als Logo mal statt Apfel eine Birne oder eine Papaya. Und mach richtig geile neue Funktionen, was Praktisches so. Na, wenn du deine Kaffeetasse da drauf stellst, dann wärmt das Handy die von unten. Ey, nie wieder kalter Kaffee, Wahnsinn. Oder Siri mit einem holländischen Akzent. Oder bau so einen kleinen Minisauger ein. Wenn du dir abends auf der Couch so Chips reinpfeifst, dann kannst du einfach die Krümel vom Shirt wegsaugen. Guck mal, ich überlege hier 30 Sekunden und mir fällt mehr ein als ganz Silicon Valley. Naja gut, den Spaß muss jetzt noch einer bauen, aber die Idee ist ja wohl schon mal die halbe Miete. So ein paar Platinen zusammenlöten, das werden die ja wohl auch hinkriegen. Ich kann ja nicht alles machen. Also immer dran denken, das H in iPhone, das steht für Höfer.
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0: 16.30 Uhr. Lars Niermann hier und Jean Filling hat den News-Überblick.
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2: Schönen guten Tag. Eine Polizistin ist gestern Abend in Lemgo-Lieme leicht verletzt worden, als sie einen jungen E-Scooter-Fahrer stoppen wollte. Der 14-Jährige war noch mit einer weiteren Person auf dem Roller unterwegs. Doch anstatt anzuhalten, fuhr der Lagenser die Beamtin an. Die Polizei stellte den E-Scooter anschließend sicher. Es soll geprüft werden, ob er frisiert war. Der Jugendliche wurde an seine Mutter übergeben. Der Prozess um die mutmaßlichen Leichenschändungen am Bündner Lukas-Krankenhaus dauert etwas länger als geplant. Eigentlich sollten vor dem Bielefelder Landgericht heute letzte Zeugen aussagen. Eine Frau ist allerdings nicht erschienen. Sie soll jetzt kommende Woche nochmal gehört werden, bevor dann die Beweisaufnahme geschlossen wird. Angeklagt ist ein 39-jähriger Mann aus Hiddenhausen. Er soll sich in der Pathologie des Krankenhauses an mehreren Leichen vergangen haben. Ihm werden außerdem noch weitere Taten vorgeworfen. Ein Urteil wird voraussichtlich jetzt Ende des Monats fallen. Die HSG Blomberg-Lippe holt sich Verstärkung. Der Frauenhandball-Bundesligist holt Isabel Axmann nach Blomberg. Die 27-Jährige gehört ab sofort zum Kader und soll vor allem im rechten Rückraum für zusätzliche Unterstützung sorgen. Sie war zuletzt beim Buxtehuder SV und hatte ihre Karriere eigentlich beendet. Die Chance, beim deutschen Meister und noch einmal Champions League zu spielen, habe sie sich aber nicht entgehen lassen wollen, sagte Axmann. Und das Wetter, Sonne, Wolken, Regen, von allem ist was dabei heute, dazu bis 19 Grad.
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0: Normaler Berufsverkehr weitgehend bei uns in Lippe und Blitzer habt ihr uns gemeldet. Einer steht in Schieda an der Pyrmonter Straße. In Leopoldshöhe Nienhagen wird auch geblitzt an der Bielefelder Straße. Dann in Lage an der Friedrichstraße. In Kalletal-Lüdenhausen, hier ein Blitzer weiter an der Bösingfelder Straße. An der Extertalstraße ein Blitzer in Höhe Bögerhof und noch in Horn am Südholzweg. Wenn euch mehr auffällt, gebt uns gerne Bescheid, kostenlos über unsere App. Einfach da eintragen oder anrufen 0800 3x die 0 38 18.
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1: Mit Lena Bauer, guten Tag. Kurzzeitvermietungen über Plattformen wie Airbnb sorgen immer wieder für Ärger, vor allem in Städten, in denen Wohnraum sowieso schon knapp ist. Die EU hat heute einheitliche Regeln vorgestellt, wie Kommunen dagegen in Zukunft vielleicht vorgehen können. Thorsten Adolfs aus dem News-Team, was genau ist da in Brüssel geplant?
2: Also im Moment ist es so, dass beliebte Städte solche Vermietungen teilweise verbieten und das ärgert viele Vermieter, die dann gegen die Verbote schon mal vor Gericht ziehen. Die Städte argumentieren, dass die Wohnungen von Touristen belegt werden, anstatt sie langfristig an Anwohner zu vermieten. Und durch den fehlenden Wohnraum würden die Preise in beliebten Stadtvierteln dadurch in die Höhe getrieben, heißt es. Mit den geplanten Regeln aus Brüssel sollen solche Rechtsstreitigkeiten in Zukunft seltener werden. Künftig sollen die Kommunen demnach nachweisen, dass der Wohnungsmarkt dort wirklich so angespannt ist, wie behauptet. Und sie sollen dann auch belegen, dass Mieten- und Immobilienpreise im Verhältnis zu den Einkommen zu stark steigen und Vermietungen über Plattformen wie Airbnb die Lage verschärft haben. Das allein könne die Problematik der fehlenden Wohnungen aber nicht lösen, sagt die EU. Es müssten zusätzlich auch neue gebaut werden.
1: Und was sagen die verschiedenen Interessensgruppen zu den geplanten Regeln?
2: Da gehen die Meinungen stark auseinander. Der Digitalverband CCIA, zu dem auch Airbnb gehört, hält das Vorhaben für einen Papiertiger, weil echte Überwachung durch die Städte fehle. Auch der Mieterbund hat sich geäußert. Er kritisiert in den Zeitungen der Funke Mediengruppe, dass der Markt sowieso zu undurchsichtig sei und fordert ein generelles Verbot, Wohnraum durch solche Vermietungen zweckzuentfremden. Der Eigentümerverband Haus und Grund schlägt in eine andere Kerbe. Er hält die EU-Regeln für unnötig. Verbandschef Warnecke sagt, Ferienwohnungen seien nicht die Ursache für die Wohnungskrise. Das liege eher an fehlenden Neubauten und den Baukosten, die zurzeit sehr hoch sind.
1: Die Vorschläge aus Brüssel liegen jetzt bei den EU-Ländern und danach wird im Parlament darüber beraten. Und damit jetzt zu weiteren Meldungen im Überblick. Eineinhalb Wochen vor der Wahl in Berlin laufen gegen SPD-Spitzenkandidat Krach Ermittlungen. Das hat die Staatsanwaltschaft Hannover bestätigt. Zu den konkreten Vorwürfen äußert sich die Behörde aus ermittlungstaktischen Gründen nicht. Krach weist Unterstellungen zurück. Es gilt die Unschuldsvermutung. Wirtschaftsverbände in Deutschland sehen im Zollstreit zwischen den USA und Kanada neue Chancen für Europa. Laut DIHK könnten kanadische Firmen in Zukunft stärker nach verlässlichen Handelspartnern suchen und davon könnten auch deutsche Unternehmen profitieren, etwa beim Verkauf von Maschinen und Technik. Junge Menschen in NRW geraten offenbar seltener mit dem Gesetz in Konflikt. Das geht aus dem aktuellen Lagebild zur Kinder- und Jugendkriminalität hervor. NRW-Innenminister Reul hat die Zahlen heute vorgestellt. Die Polizei

0: Am Abend langsam ruhiger, dann lässt der Wind auf jeden Fall nach. Morgen meistens wolkig, aber in der Regel trocken, ähnliche Temperaturen. Und Freitag, ja, zumindest ein bisschen Sonne auch.
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0: Der schnellste Verkehrs- und Blitzerservice jetzt für die ganze Region. Da läuft's relativ normal, der übliche Feierabendverkehr, derzeit auf den Lippischen Straßen. Und Blitzer, einer in Horn am Südholzweg. In Kalletal-Lüdenhausen wird auch geblitzt an der Bösingfelder Straße. In Lager an der Friedrichstraße, in Leopoldshöhe Nienhagen an der Bielefelder Straße und noch in Schieder, da habt ihr einen Blitzer gesehen, an der Pyrmonter Straße. Melden gerne hier, kostenlos anrufen im Radio Lippe Studio 0800 3x die 0 38 und die 18.
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0: So, gleich hier Stressabbau nach der Arbeit mit Joan Osborne. Ganz entspannter Hit, lange nicht gehört, One of Us aus den 90ern und vorher noch eine Runde abfeiern mit Bebe Rexha, New Religion. Hier bei mir, ich bin Lars Niermann.
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0: Kann das wirklich sein hier? Take That zusammen mit Michael Patrick Kelly. Was für eine Kombination, oder? Eine erwachsene Boygroup und Paddy aus der Kelly Family. Ja, das waren ja früher zwei verschiedene Welten. Und jetzt wachsen die zusammen. Das ist auch für Michael Patrick Kelly was Besonderes.
1: Das Schöne an dieser Kollaboration ist, dass es wirklich von der Musik kommt. Gary hat diesen Song gehört, an dem ich noch am Feilen war. Und dann bin ich nach England rübergeflogen. Wir haben den ganzen Tag im Studio verbracht. Abends habe ich mir noch Garys Solo-Show angehört und dachte so, Wahnsinn, ich kenne jeden zweiten Song, was für ein Songwriter.
0: Ja, und das ist nicht nur musikalisch ein Match, sondern auch menschlich, sagt Mark Owen, haben sie auf der Promotour gemerkt.
2: I feel like we've always known him in some ways. You know, the other day when we left him in Switzerland and we had to go our separate ways, we were all looking back thinking, yeah, but where's Michael? Where's he gone? And so it feels like we've known him for forever in many ways.
0: Ihr fühlt sich so an, als würden sie sich schon ewig kennen, sagt er. Als Michael dann plötzlich nicht mehr dabei war in der Truppe, haben sie sich gefragt, wo ist er? Ja, der fehlt hier. Also, passt perfekt. Hören wir uns jetzt mal an. Ganz neu hier für den schönsten Kreis der Welt. Feel My Love, Michael Patrick Kelly und Take That.
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0: Schmieren.
1: Wir sind Helden hier bei uns mit Denkmal um 17.30 Uhr und Jean Filling hat jetzt die Infos.
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3: Schönen guten Tag. Die Politik in Kallertal ist offenbar ziemlich zerstritten. Bei der so wichtigen Abstimmung zur Zukunft des medizinischen Versorgungszentrums waren die Fraktionen von CDU und UKB gar nicht dabei. Vor der Ratssitzung gestern hatte sich die CDU mit einem längeren Statement an die Öffentlichkeit gewandt. Fraktionsmitglieder seien öffentlich Vollidiot genannt worden. Man prüfe, ob das strafrechtlich relevant sei. Die Ansetzung der zweiten Sondersitzung sei nicht abgesprochen gewesen. Dazu komme der Vorwurf, man sei nicht im Sinne des der Gemeinde unterwegs. Auch Bürgermeister Mario Hecker hatte sich vor der Ratsentscheidung über diffamierende Fake-Bilder im Internet beschwert. Ein junger E-Scooter-Fahrer hat gestern Abend in Lemgo-Lieme eine Polizistin angefahren. Sie hatte den 14-Jährigen stoppen wollen, weil er nicht alleine auf dem Roller war und außerdem offenbar auch noch zu schnell. Die 42-Jährige wurde leicht verletzt. Der Roller wurde sichergestellt, um zu schauen, ob er möglicherweise frisiert wurde. Der Jugendliche wurde anschließend an seine Mutter übergeben. Die Polizei Lippe beschäftigt gerade eine mögliche Brandstiftung in Hornbad-Meinberg. Auf einem Firmengelände im Birkenweg setzten Unbekannte am Dienstagnachmittag gegen 17 Uhr einen Holzhaufen in Brand. Eine aufmerksame Zeugin habe den Notruf gewählt. Die Feuerwehr konnte die Flammen danach schnell löschen. Die Kripo schließt nicht aus, dass es sich um eine vorsätzliche Brandstiftung handelt. Sie sucht jetzt nach Hinweisen. Und das Wetter, es geht ziemlich wechselhaft zur Sache. Heute dazu um die 19 Grad.
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1: Es wird geblitzt in Lippe. In Bahntrupp habt ihr uns gerade gemeldet. Neuer Blitzer auf der Mittelstraße bei 30. Dann in Horn ein Blitzer am Südholzweg. In Kalletal-Lüdenhausen an der Bösingfelder Straße. In Lager ein Blitzer an der Friedrichstraße. Dann in Leopoldshöhe Nienhagen an der Bielefelder Straße. Und in Schieder wird auch kontrolliert an der Pyrmonter Straße. Vielen Dank, dass ihr Bescheid sagt. Kostenlos geht das über unsere App. Einfach da eintragen oder hier anrufen 0800 3x die 0 38 18.
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0: Niemand hat so viel fürs gute Image der Bienen getan wie Biene Maja. Heute vor 50 Jahren, ja, ist sie zum ersten Mal im deutschen Fernsehen gelaufen und Kinder lieben sie immer noch, hat Angelika aus Lemgo in Doppeltwach bei uns erzählt. Die betreibt das Kinderkarussell Biene Maja auf Willbasen.
1: Zum Beispiel, dass Kinder schon angelaufen kommen, wenn wir aufbauen und rufen schon, da ist die Maja, jetzt wollen wir Maja fahren. Und dann muss ich immer sagen, dass es noch einen Tag warten müssen, dass es dann losgeht. Aber auch, wenn wir dann aufhaben, dass die Kinder auf die Maja laufen, sich reinsetzen und sie umarmen und sagen, da bist du endlich. Und das finde ich immer ganz toll.
0: Voll süß, ja. Biene Maja, alles Gute zum 50.

0: Der Mittwoch, es geht in den Abend und da unterhält euch Jonas Rieck gleich hier nach 6. Viel Spaß, ich bin Lars Niermann, bis morgen, schönen Abend euch.
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1: Mit Lena Bauer. Guten Abend. Bei der Generaldebatte im Bundestag ging es heute sehr hitzig zu. Die Stimmung zwischen der Regierung und der AfD war nach dem Wahlergebnis in Sachsen-Anhalt mehr als angespannt. Thorsten Adolfs aus dem News-Team, es war einiges los im Parlament.
2: Ja, dabei sollte es eigentlich heute nur um den Haushaltsplan gehen. Am Ende wurde es dann aber ein giftiger Schlagabtausch zwischen der Regierung und vor allem der AfD. Die hat nach ihrem starken Ergebnis in Sachsen-Anhalt extrem viel Rückenwind. Parteichefin Weidel bescheinigte der Bundesregierung in der Debatte ein Totalversagen und sie sagte, für Schwarz-Rot sei es vorbei. Kanzler Merz konterte scharf, er warf der AfD vor, die Demokratie zu verachten und mit ihrer Politik nur zerstören zu wollen. Und Merz sagte, dass Deutschland ohne ausländische Arbeitskräfte, zum Beispiel in Krankenhäusern oder in der Pflege, komplett zum Stillstand kommen würde.
1: Und wie haben sich die anderen Fraktionen bei dem harten Ton heute im Parlament verhalten?
2: Auch sie sind durch den Erfolg der AfD alarmiert und suchen nach einer gemeinsamen Linie. SPD-Fraktionschef Mirsch rief seine Kollegen eindringlich dazu auf, als Demokraten zusammenzustehen, damit die AfD nicht noch mehr Macht bekommt. Die Grünen nutzten die Debatte aber auch für Kritik an der Regierung. Fraktionschefin Dröge findet, dass Kanzler Merz durch seine Art und populistischen Töne den Rechten mit in die Hände spielt. Und die Linke hat unter anderem die Sparpläne beim Haushalt kritisiert. Sie würden das Land unsozial machen. Ein Abweichen von den Reformplänen kommt für Union und SPD aber nicht in Frage, auch wenn der Weg dahin unbequem und langwierig bleibe, sagten Abgeordnete der Regierungsparteien.
1: Danke, Thorsten, und damit jetzt zu weiteren Meldungen im Überblick. Bei einer Explosion in einem Schweizer Wasserkraftwerk sind zwei Mitarbeiter ums Leben gekommen. Laut Polizei war am Morgen zunächst ein Brand im Kraftwerk im Kanton Tessin gemeldet worden. Danach kam es zu einer Explosion. Die Ursache wird jetzt von der Staatsanwaltschaft untersucht. Der Gaspreis in Europa ist auf den höchsten Stand seit Januar 2023. Er ist heute über die Marke von 80 Euro gekommen. Grund sind die neuen gegenseitigen Angriffe der USA und des Irans in der Golfregion. Städte in der EU sollen leichter gegen Kurzzeitvermietungen über Plattformen wie Airbnb vorgehen können. Die EU-Kommission schlägt dafür jetzt neue Regeln vor. Kommunen müssten demnach vorher nachweisen, dass der Wohnungsmarkt vor Ort angespannt ist und Ferienwohnungen die Lage verschärfen. Nach dem Ausbruch aus der JVA Duisburg fehlt von ihm weiter jede Spur. Im Rechtsausschuss des Landtags wurden jetzt aber neue Details zu dem JVA-Ausbruch bekannt. Nach Angaben von Justizminister Limbach hatte der Häftling in U-Haft einen Gitterstab vor seinem Fenster in der dritten Etage entfernt. Danach soll er sich an der vierten Etage entlang gehangelt haben und aufs Dach geklettert sein. Von dort sprang er wohl in einen Baum an der Straße vor der JVA und verschwand. Limbach sagte, dieser Fluchtweg sei lebensgefährlich gewesen. Der Mann habe sich selbst Spider-Man genannt. Unklar sei weiter, wie er den Gitterstab lösen konnte. Die Behörden prüfen jetzt, wie die JVA Duisburg und andere Anstalten besser gesichert werden können. Und das waren die Nachrichten mit Lena Bauer.
3: Gucken wir zusammen aufs Wetter. Morgen am Donnerstag kommen wir, wie es aussieht, trocken durch den Tag. Auf dem Thermometer so 18 Grad in der Spitze. Freitag zum Start ins Wochenende dann ähnliche Temperaturen, auch so 18, 19 Grad maximal. Wie es aussieht, dann aber wieder zwischendurch mit Regen. Bevor wir danach am Samstag, wie es gerade aussieht, dann wieder trocken durchkommen bei um 20 Grad.
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3: Jetzt für euch der schnellste Verkehrs- und Blitzerservice hier bei Radio Lippe. Heute Abend wird geblitzt bei uns in Lippe in Kalletal, Lüdenhausen, Bösingfelder Straße. Dann bei euch in Horn. Südholzweg in Schieder, Pyrmonter Straße, in Leopoldshöhe, Nienhagen, der an der Bielefelder Straße und in Lage, Friedrichstraße.

0: Das ist neuer Sound von Ray Dalton, hier für euch gespielt in der Spätschicht eurer Show am Abend. Go That High um 17:45, wo ihr vielleicht zufällig gerade auf dem Weg zur, weiß ich nicht, Chorprobe seid oder Tischtennis oder was auch immer ihr mit eurem Team so macht. 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Hä? Da hätten wir doch bestimmt alle Bock drauf. Wobei, ja klar, ist teuer, aber hier, wir haben ja dafür was am Start. Regina aus dem Spätschicht-Team, unsere Aktion, euer Team ist wieder da.
1: Genau, wir wollen euer Team ein bisschen ausstatten mit einem kompletten Joma-Outfit im Wert von 1.500 Euro. 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
0: Euer Team, da ist Team natürlich jetzt irgendwie ein sehr weitreichender Begriff, ne? Was ist gemeint? Wer darf mitmachen?
1: Ja, Fußball, Handball, Kegelclub, Tanzgruppe, Schützenverein oder vielleicht auch einfach nur euer Stammtisch. Also im Grunde ist das auch völlig egal. Hauptsache, ihr seid eine Truppe und habt richtig Bock auf ein neues Outfit.
0: Ja, guckt mal. Und mitmachen ist auch super easy. Ihr geht einfach auf unsere Homepage und ladet da ein Bild von eurer Truppe hoch, oder?
1: Genau, das muss auch kein Hochglanzfoto sein. Zur Not reicht wirklich auch einfach nur ein Logo. 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
0: Guck mal, das klingt doch nach einem Plan. 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Wie geil wär's, oder? Ich drück euch ganz doll die Daumen.
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1: Mit Marika Sorola, guten Abend. Der Polizei ist ein Schlag gegen die Drogenkriminalität in unserer Region gelungen. In Paderborn ist am Morgen eine Cannabisplantage entdeckt worden. Die Beamten stellten fast 280 Pflanzen sicher. Zwei Verdächtige, die etwas mit der Plantage zu tun haben sollen, wurden festgenommen. Sie sitzen inzwischen in Untersuchungshaft. In der Wohnung des einen entdeckten die Ermittler mehr als 8 Kilo Haschisch, 2 Kilo Marihuana und noch weitere Drogen. Im Prozess um die mutmaßlichen Leichenschändungen am Bünder Lukas-Krankenhaus kommt es zu Verzögerungen. Eigentlich sollte am Landgericht Bielefeld heute die Beweisaufnahme abgeschlossen werden und auch schon die Plädoyers gehalten werden. Weil eine Zeugin heute allerdings nicht kam, verschiebt sich das Ganze nach hinten. Möglicherweise wird ein Urteil erst Ende des Monats verkündet. Angeklagt ist ein 39-jähriger Mann aus Hiddenhausen. Er soll sich an mehreren Leichen in der Pathologie vergangen haben. Ihm werden aber auch noch andere Straftaten vorgeworfen. In Lemgo-Lieme hat ein junger E-Scooter-Fahrer eine Polizistin angefahren. Die 42-Jährige wollte ihn gestern Abend an der Bielefelder Straße stoppen, weil der 14-Jährige nicht allein auf dem Roller war und offenbar auch noch zu schnell unterwegs war. Als die Polizistin sich ihm in den Weg stellte, hielt der Jugendliche allerdings nicht an. Die 42-Jährige wurde leicht verletzt, der E-Scooter wurde sichergestellt.
2: Der Blick aufs Wetter. Morgen am Donnerstag blitzt zwischendurch mal die Sonne und ein bisschen blauer Himmel durch die Wolken durch. Regen gibt's wohl nicht. Temperaturen so um 18 Grad maximal. Bisschen wärmer dann am Freitag zum Start ins Wochenende. Dann schon so 19, 20 Grad, aber immer noch ja, Pulliwetter. Jacke solltet ihr auf jeden Fall mit dabei haben. Und dann auch ein Regenschirm. Am Freitag könnte es wieder ein paar Tropfen geben. Jetzt für euch der schnellste Verkehrs- und Blitzerservice hier bei Radio Lippe. Heute Abend wird geblitzt bei uns in Lippe in Kalletal, Lüdenhausen, Bösingfelder Straße. Dann bei euch in Horn, Südholzweg, in Schieder, Pyrmonter Straße, in Leopoldshöhe, Nienhagen, da an der Bielefelder Straße und in Lage, Friedrichstraße. Kommt gut und sicher durch diesen Mittwochabend.
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2: Lass uns mal so tun, als würden wir doch nicht auf den Herbst zugehen. Nee, lass uns hier nach Spätschicht mal ruhig noch ein bisschen weiter Sommer machen. Move into the Sun von Hügel habe ich uns hier mitgebracht. Schönen Mittwochabend zusammen.
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0: 24K Golden und Ian Dior hier gerade für euch gespielt in der Spätschicht eurer Show am Abend. Ich habe gestern mit meinen Eltern darüber diskutiert, ob der Sommer jetzt eigentlich schnell rumgegangen ist oder nicht. Auf der einen Seite war es wieder nur so ein Wimpernschlag. Ich habe das Gefühl, das war gerade erst gestern, wo der Sommer noch komplett vor uns gelegen hat und ich mir überlegt habe, was ich den Sommer wohl noch alles machen will. Und irgendwie ist es aber auf der anderen Seite auch schon saulange her, dass ich meine Hoodies und Pullis das letzte Mal anhatte, geschweige denn gesehen habe. Also weiß gar nicht, was da eigentlich in meinem Kleiderschrank los ist. Es ist irgendwie doch schon erstaunlich lange her. Ich weiß es nicht genau. Anyway, der Sommer neigt sich dem Ende entgegen. Es geht auf den Herbst zu. Und um den Sommer nochmal abzufeiern, rückwirkend, haben uns Loy und David Puentes eine Nummer dagelassen, die genau nochmal, ja, uns daran erinnert, was den Sommer so gelaufen ist. Freiheit, Unbeschwertheit, Sonne, Sommer, am See liegen, Konzerte, Festivals. Die Nummer heißt Golden Summer, passt also perfekt und ich spiele sie uns jetzt hier in der Spätschicht.
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1: Mit Lena Bauer, guten Abend. Wer das neueste Smartphone mit allem möglichen Schnickschnack haben will, der muss oft 1.000 Euro oder mehr auf den Tisch legen. Das kann oder will aber nicht jeder. Und da hat das Ratgeberportal Finanztipp jetzt mal geschaut, wie und wo man sparen kann. Danny Hopper aus dem News-Team, es kann sich lohnen, auf eine günstigere Modellklasse umzusteigen.
2: Ja, Preisstichproben wurden bei Smartphones von Apple, Samsung und Google genommen. Und viele, die ein günstigeres Smartphone suchen, greifen dann ja gerne auf das jeweilige Vorjahresmodell zurück. Und da sagt Finanztipp, das lohnt sich nicht so richtig. Im Schnitt spare man da höchstens 131 Euro. Wer richtig sparen will, sollte stattdessen auf eine günstigere Modellklasse zurückgreifen. Da kann man laut Finanztipp nämlich deutlich mehr sparen, bis zu 574 Euro. Die Geräte sind dann natürlich oft nicht gleichwertig, deshalb rät Finanztipp vorher zu schauen, was man auch wirklich braucht, was Kamera, Display, Speicher oder zusätzliche Funktionen angeht. Und man sollte nicht direkt zum Marktstart kaufen, schon wenn man nur ein paar Monate warte, könne man hunderte Euro sparen, heißt es.
1: Passend zum Thema stellt Apple am Abend seine neuen iPhones vor. Für jetzt um 19 Uhr deutscher Zeit ist die Keynote angesetzt.
2: Genau, und erwartet wird, dass Apple dann sein erstes auffaltbares Smartphone vorstellen wird. Der Finanzdienst Bloomberg weiß da offenbar schon etwas mehr. Demnach soll es in etwa die Größe eines Reisepasses haben mit einem Display auf der Außenseite und einem größeren im Inneren. Der Preis soll laut Bloomberg zwischen 2.000 und 2.200 Dollar liegen. Bisher sind solche faltbaren Smartphones eher Nischenprodukte. Experten gehen aber davon aus, dass Apple schon in 12 Monaten Marktführer in diesem Bereich sein wird. Zum ersten Mal wird heute Abend der neue Apple-Chef John Ternus die Neuheiten vorstellen. Er soll den Konzern außerdem ins KI-Zeitalter führen.
1: Danke, Danny, und damit zu weiteren Meldungen im Überblick. Bei der Generaldebatte im Bundestag ist es heute zu einem harten Schlagabtausch gekommen. AfD-Chefin Weidel warf der Bundesregierung Totalversagen vor. Kanzler Merz konterte und warf der AfD vor, die Demokratie zu verachten. Auch SPD, Grüne und Linke reagierten auf den Erfolg der AfD in Sachsen-Anhalt. Nach einer Serie von Sabotageangriffen auf das Stromnetz in mehreren Bundesländern sitzt der Tatverdächtige in U-Haft. Das hat die Staatsanwaltschaft Cottbus mitgeteilt. Dem Mann wird unter anderem vorgeworfen, mit selbstgebauten Raketen Drähte über Hochspannungsleitungen geschossen zu haben. Seit gestern können sich Fans auch unter der Woche wieder auf viel Fußball freuen. Die Champions League läuft wieder. Der BVB hat gestern den Anfang mit einem 3:2 gemacht. Seit einer Viertelstunde muss mit dem VfB Stuttgart das zweite deutsche Team ran. Danny Hoppe hat mehr Infos.
2: Die Königsklasse ist zurück im Ländle und die Voraussetzungen sind diesmal besser als noch vor 2 Jahren. Zum einen ist der VfB inzwischen um manche internationale Erfahrung reicher. Zum anderen gibt es Stimmen, die sagen, dass die Stuttgarter von allen 36 Teams das wohl leichteste Programm haben. An großen Namen warten in den 8 Spielen nur Inter Mailand und Atletico Madrid. Die anderen Gegner sind alle durchaus machbar. Gilt auch für Stavanger. Der norwegische Meister ist nach 30 Jahren zurück in der Königsklasse. Trotzdem warnt VfB-Sportvorstand Fabian Wohlgemuth, in der Champions League gäbe es keine Selbstverständlichkeiten. Allerdings stehen die Chancen diesmal gut, dass der VfB die Ligaphase übersteht.
1: Und das waren die Nachrichten mit Lena Bauer.
3: Das Wetter ist perfekt, um sich mal wieder einen Überblick zu verschaffen, was da so für nette Pullis bei uns im Kleiderschrank rumhängen, die wir vielleicht den ganzen Sommer nicht getragen, nicht gesehen haben. Morgen am Donnerstag um 18 Grad in der Spitze. Ein paar Wolken sind unterwegs, Regen wohl aber nicht dabei. Am Freitag könnte es dann zwischendurch mal nass werden. Temperaturen ganz ähnlich, auch so 18, 19 Grad zum Start ins Wochenende.
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3: Jetzt für euch der schnellste Verkehrs- und Blitzerservice hier bei Radio Lippe. Heute Abend wird geblitzt bei uns in Lippe in Kalletal, Lüdenhausen, Bösingfelder Straße. Dann bei euch in Horn, Südholzweg in Schieder, Pyrmonter Straße, in Leopoldshöhe, Nienhagen, der an der Bielefelder Straße und in Lage, Friedrichstraße. Kommt gut und sicher durch diesen Mittwochabend.
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3: Herzlich willkommen, ihr Lieben. Ich freue mich sehr, dass wir diesen Mittwochabend wieder zusammen verbringen. Ganz egal, wohin ihr mich mitnehmt, ob in den Feierabend, zum Einkaufen oder vielleicht seid ihr ja auch am Arbeiten, habt auch Spätschicht. Ich spiele uns den passenden Sound. Nico Santos mit Number One jetzt hier für euch im Gepäck.
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1: Mit Marie Casserola, guten Abend. Der Polizei ist ein Schlag gegen die Drogenkriminalität in unserer Region gelungen. In Paderborn ist am Morgen eine Cannabisplantage entdeckt worden. Die Beamten stellten fast 280 Pflanzen sicher. Zwei Verdächtige, die etwas mit der Plantage zu tun haben sollen, wurden festgenommen. Sie sitzen inzwischen in Untersuchungshaft. In der Wohnung des einen entdeckten die Ermittler mehr als 8 Kilo Haschisch, 2 Kilo Marihuana und noch weitere Drogen. Im Prozess um die mutmaßlichen Leichenschändungen am Bünder Lukas-Krankenhaus kommt es zu Verzögerungen. Eigentlich sollte am Landgericht Bielefeld heute die Beweisaufnahme abgeschlossen werden und auch schon die Plädoyers gehalten werden. Weil eine Zeugin heute allerdings nicht kam, verschiebt sich das Ganze nach hinten. Möglicherweise wird ein Urteil erst Ende des Monats verkündet. Angeklagt ist ein 39-jähriger Mann aus Hiddenhausen. Er soll sich an mehreren Leichen in der Pathologie vergangen haben. Ihm werden aber auch noch andere Straftaten vorgeworfen. In Lemgo-Lieme hat ein junger E-Scooter-Fahrer eine Polizistin angefahren. Die 42-Jährige wollte ihn gestern Abend an der Bielefelder Straße stoppen, weil der 14-Jährige nicht allein auf dem Roller war und offenbar auch noch zu schnell unterwegs war. Als die Polizistin sich ihm in den Weg stellte, hielt der Jugendliche allerdings nicht an. Die 42-Jährige wurde leicht verletzt, der E-Scooter wurde sichergestellt.
2: Gucken wir zusammen aufs Wetter. Morgen am Donnerstag kommen wir, wie es aussieht, trocken durch den Tag. Auf dem Thermometer so 18 Grad in der Spitze. Freitag zum Start ins Wochenende dann ähnliche Temperaturen, auch so 18, 19 Grad maximal. Wie es aussieht, dann aber wieder zwischendurch mit Regen. Bevor wir danach am Samstag, wie es gerade aussieht, dann wieder trocken durchkommen bei um 20 Grad. Jetzt für euch der schnellste Verkehrs- und Blitzerservice hier bei Radio Lippe. Heute Abend wird geblitzt bei uns in Lippe in Kalletal, Lüdenhausen, Bösingfelder Straße. Dann bei euch in Horn. Südholzweg in Schieda, Pyrmonter Straße, in Leopoldshöhe, Nienhagen, der an der Bielefelder Straße und in Lage, Friedrichstraße. Kommt gut und sicher durch diesen Mittwochabend.
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2: Wir spielen die Hits und da habe ich natürlich gleich ganz aktuellen Sound für euch dabei, damit hier auch nichts an euch vorbeigeht. Iggy Kelly mit seiner neuen Single Miracle, direkt nach einem Klassiker von Michael Jackson. Thriller spiele ich uns.
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0: 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Also, morgen wieder ganz besonders gut hinhören, das Codewort sichern, dann Karten krallen und hier jetzt für euch schon mal die Toten Hosen mit dem Klassiker. Ich spiele uns Bonnie und Clyde in der Spätschicht, eurer Show am Abend.

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1: Ich bin Thomas Bleskin. Bundeskanzler Friedrich Merz hat die AfD nach ihrem Wahlsieg in Sachsen-Anhalt im Bundestag scharf angegriffen. In der Generaldebatte warf der CDU-Chef der Partei vor, demokratische Institutionen zu verachten und Deutschland destabilisieren zu wollen.
2: Das Ergebnis der Wahl in Sachsen-Anhalt verschafft der AfD neues Selbstbewusstsein. Die Zeiten von Schwarz-Rot seien vorbei, sagte AfD-Chefin Weidel. Kanzler Merz hielt dagegen.
3: Ja, Frau Weidel, heute können Sie vor Kraft kaum laufen.
2: Die AfD sei besonders dort erfolgreich, wo sich Menschen wirtschaftlich und gesellschaftlich abgehängt fühlten. So Grünchefin Dröge. Hier müssten die demokratischen Parteien handeln. Rechtsextremismus sei kein ostdeutsches Problem. Tine Klimach, Berlin.
1: CDU, SPD, Grüne und Linke in Sachsen-Anhalt lehnen auch nach der Wahl Gespräche über eine Zusammenarbeit mit der AfD ab. Damit bleibt offen, wie eine Regierung zustande kommen soll. Die AfD verfügt über 39 der 83 Sitze im Landtag und verfehlt die absolute Mehrheit um 3 Mandate. Das BSW hat sich zu einer möglichen Zusammenarbeit bislang nicht festgelegt und will zunächst über das Gesprächsangebot der AfD beraten. Das US-Rüstungsunternehmen Covenant will im Raum Leipzig eine große Produktion weitreichender Marschflugkörper aufbauen. Die Fertigung des Systems Anthem soll im kommenden Jahr für europäische Kunden beginnen.
4: Angeblich ist Covenant schon im Gespräch mit der Bundeswehr. Eine offizielle Bestätigung dafür gibt es aber nicht. Auch ist die genaue Reichweite von Anthem bisher nicht bekannt. Die des vergleichbaren Taurus der Luftwaffe liegt bei 500 Kilometern. Deutschland und die europäischen NATO-Verbündeten bemühen sich derzeit, weitreichende Waffensysteme als Antwort auf die russische Bedrohung zu beschaffen. Für Sachsen würde die Produktion ein Plus an spezialisierten Arbeitsplätzen sowie Aufträge für regionale Zulieferer bedeuten. Tanja Wagner, Nachrichtenredaktion.
1: Die Autofahrer in Deutschland haben im vergangenen Jahr etwas mehr Strecke zurückgelegt als 2024. Nach Angaben des Kraftfahrtbundesamtes kamen sie insgesamt auf 562 Milliarden Kilometer. Rechnet man noch Lastwagen, Motorräder und andere zugelassene Kraftfahrzeuge hinzu, lag die gesamte Fahrleistung bei fast 675 Milliarden Kilometern. Grundlage der Statistik sind die Kilometerstände bei den Hauptuntersuchungen.
5: Und das waren die Nachrichten mit Thomas Brockt.
6: Der Blick aufs Wetter. Morgen am Donnerstag blitzt zwischendurch mal die Sonne und ein bisschen blauer Himmel durch die Wolken durch. Regen gibt's wohl nicht. Temperaturen so um 18 Grad maximal. Bisschen wärmer dann am Freitag zum Start ins Wochenende. Dann schon so 19, 20 Grad, aber immer noch ja, Pulliwetter. Jacke solltet ihr auf jeden Fall mit dabei haben. Und dann auch ein Regenschirm. Am Freitag könnte es wieder ein paar Tropfen geben.
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6: Jetzt für euch der schnellste Verkehrs- und Blitzerservice hier bei Radio Lippe. Heute Abend wird geblitzt bei uns in Lippe in Kalletal, Lüdenhausen, Bösingfelder Straße. Dann bei euch in Horn. Südholzweg in Schieder, Pyrmonter Straße, in Leopoldshöhe Nienhagen, der an der Bielefelder Straße und in Lage Friedrichstraße. Kommt gut und sicher durch diesen Mittwochabend.
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6: Wir haben den Sack noch nicht zugemacht. Nein, nein, wir machen hier noch ein bisschen weiter Sommer. Luis Fonsi und Daddy Yankee, Despacito. Schönen Mittwochabend zusammen. Freue mich sehr, dass ihr mich mitnehmt.
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Der Herbst steht auf der Matte, aber wir machen hier in der Spätschicht weiter ein bisschen Sommer. Gerade gespielt Shakira und Burna Boy für euch mit Die Die. Und jetzt gibt's brandneuen Sound von Miley Cyrus. Von dieser Nummer kennen wir sie, na klar, Flowers, einer der Hits von Miley Cyrus. Wobei, nee, wartet mal, nicht mehr Miley Cyrus, sondern nur noch Miley. Ja, sie hat letzte Woche ein neues Album angekündigt, das schon nächste Woche rauskommen wird. Und dass sie nur noch unter dem Namen Miley rausbringt. Cyrus ist also erstmal Vergangenheit. Ich find's okay, find's sogar irgendwie ganz cool, weil ganz ehrlich, so viele Mileys gibt's ja nun auch nicht. Ne? Wenn ich sage Miley, wissen wir ja trotzdem, wer gemeint ist. Bass Persuades wird das Album heißen und genau so heißt auch die erste Single, die sie letzte Woche schon vorab rausgeschossen hat. Hören wir jetzt zusammen rein. Bass Persuades heißt übersetzt, der Bass überzeugt. Ja, und warum die neue Nummer so heißt, Bass Persuades, der Bass überzeugt, was meint die Frau damit? Ja, dann dreht jetzt mal ordentlich auf, dann wisst ihr es gleich.

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3: Mit Marie Casserola, guten Abend. Der Polizei ist ein Schlag gegen die Drogenkriminalität in unserer Region gelungen. In Paderborn ist am Morgen eine Cannabisplantage entdeckt worden. Die Beamten stellten fast 280 Pflanzen sicher. Zwei Verdächtige, die etwas mit der Plantage zu tun haben sollen, wurden festgenommen. Sie sitzen inzwischen in Untersuchungshaft. In der Wohnung des einen entdeckten die Ermittler mehr als 8 Kilo Haschisch, 2 Kilo Marihuana und noch weitere Drogen. Im Prozess um die mutmaßlichen Leichenschändungen am Bündner Lukas-Krankenhaus kommt es zu Verzögerungen. Eigentlich sollte am Landgericht Bielefeld heute die Beweisaufnahme abgeschlossen werden und auch schon die Plädoyers gehalten werden. Weil eine Zeugin heute allerdings nicht kam, verschiebt sich das Ganze nach hinten. Möglicherweise wird ein Urteil erst Ende des Monats verkündet. Angeklagt ist ein 39-jähriger Mann aus Hiddenhausen. Er soll sich an mehreren Leichen in der Pathologie vergangen haben. Ihm werden aber auch noch andere Straftaten vorgeworfen. In Lemgo-Lieme hat ein junger E-Scooter-Fahrer eine Polizistin angefahren. Die 42-Jährige wollte ihn gestern Abend an der Bielefelder Straße stoppen, weil der 14-Jährige nicht allein auf dem Roller war und offenbar auch noch zu schnell unterwegs war. Als die Polizistin sich ihm in den Weg stellte, hielt der Jugendliche allerdings nicht an. Die 42-Jährige wurde leicht verletzt, der E-Scooter wurde sichergestellt.
4: Das Wetter ist perfekt, um sich mal wieder einen Überblick zu verschaffen, was da so für nette Pullis bei uns im Kleiderschrank rumhängen, die wir vielleicht den ganzen Sommer nicht getragen, nicht gesehen haben. Morgen am Donnerstag um 18 Grad in der Spitze. Ein paar Wolken sind unterwegs, Regen wohl aber nicht dabei. Am Freitag könnte es dann zwischendurch mal nass werden. Temperaturen ganz ähnlich, auch so 18, 19 Grad zum Start ins Wochenende. Jetzt für euch der schnellste Verkehrs- und Blitzerservice hier bei Radio Lippe. Heute Abend wird geblitzt bei uns in Lippe in Kalletal, Lüdenhausen, Bösingfelder Straße. Dann bei euch in Horn, Südholzweg, in Schieder, Pyrmonter Straße, in Leopoldshöhe, Nienhagen, da an der Bielefelder Straße und in Lage, Friedrichstraße. Kommt gut und sicher durch diesen Mittwochabend.
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4: Und das jetzt noch ein halbes Stündchen. Schön, dass ihr mich mitnehmt auf den Weg durch euren Mittwochabend. Lasst euch auf gar keinen Fall stressen oder ärgern von nichts und niemandem. Entspannter Sound kommt hier von Teddy Swims, Mr. Know It All für euch.
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0: Schönen Mittwochabend, ihr Lieben. Oh. Ja, gerade Thorn vielleicht ein bisschen laut mitgesungen, ein bisschen zu viel mitgetanzt. Meine Stimme macht schon so langsam Feierabend, deswegen ziehe ich jetzt nach, gleich ab 9. Sebastian hier für euch an dieser Stelle. Und wenn ihr mögt, hören wir uns morgen hier wieder in der Spätschicht. Ich bin Jonas Rieck, euch einen wunderbaren Mittwochabend noch.
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1: Ich bin Thomas Bleskin. Bundeskanzler Merz hat die AfD 3 Tage nach ihrem Wahlsieg in Sachsen-Anhalt im Bundestag scharf angegriffen. Er warf der Partei vor, demokratische Institutionen verächtlich zu machen und Deutschland destabilisieren zu wollen. AfD-Chefin Weidel erklärte dagegen, die schwarz-rote Koalition sei politisch am Ende. Während der Rede des Kanzlers kam es immer wieder zu Zwischenrufen aus den Reihen der AfD. Bundestagspräsidentin Klöckner drohte mehreren Abgeordneten deshalb mit einem Ausschluss aus dem Saal. Nach einer Serie von Sabotageangriffen auf das Stromnetz in mehreren Bundesländern kommt der tatverdächtige 48-Jährige in U-Haft. Die Staatsanwaltschaft wirft ihm unter anderem das Herbeiführen einer Sprengstoffexplosion, die Störung öffentlicher Betriebe und die Zerstörung wichtiger Arbeitsmittel vor.
2: Der Verdächtige soll an mehreren Orten in Nordrhein-Westfalen, Brandenburg und Sachsen versucht haben, Stromleitungen in der Nähe von Kohlekraftwerken zu sabotieren. In einigen Fällen ist ihm das gelungen. Mit selbstgebauten Raketen soll er einen Draht über Hochspannungsleitungen geschossen haben. Mindestens 2-mal kam es dadurch zu Kurzschlüssen und einzelne Blöcke von Kraftwerken wurden lahmgelegt. Der 48-Jährige soll Bekennerschreiben in seinem Namen verfasst haben. Sein Motiv: Umweltschutz, der Kampf gegen fossile Energieträger wie eben Kohlekraftwerke. Tine Klimach, Nachrichtenredaktion.
1: Mit dem kommenden Jahr gibt es den Personalausweis für alle, die wollen, auch digital. Am 2. Januar soll die DU-App für Smartphones scharf geschaltet werden. Bundesdigitalminister Wildberger stellte sie heute in Berlin vor.
3: Grün-blau ist die App gehalten, mit einem schwarz-rot-goldenen Streifen an der Seite. Damit können sich deutsche Bürger quasi ihren Personalausweis-Zwilling aufs Handy laden. Perspektivisch dann auch andere Papiere, wie etwa den Führerschein. Der große Vorteil: es wird einfacher, sich online auszuweisen, ohne komplizierte Identverfahren. Direkt am 2. Januar geht es los mit 40 Anbietern, wie der Post, verschiedenen Banken und einigen Strom- und Telefonanbietern oder auch Hochschulen, Kommunen und Bundesländern. Tanja Wagner, Nachrichtenredaktion.
1: 1,5 Wochen vor der Abgeordnetenhauswahl in Berlin ermittelt die Staatsanwaltschaft Hannover gegen den SPD-Spitzenkandidaten Krach. In Hannover und Berlin wurden insgesamt 3 Objekte durchsucht, darunter nach Medienberichten auch die Berliner SPD-Zentrale. Zu den konkreten Vorwürfen äußerte sich die Staatsanwaltschaft nicht. Krach lässt die Anschuldigungen zurückweisen. Und das waren die Nachrichten mit Thomas Bleskin.
4: Das Wetter.
5: Es war das kleine Anherbsten heute. Bisschen Regen und Wind kann es auch noch über den Abend und die Nacht geben, aber nach und nach lockert es dann auf und morgen ist es ganz schön nach einem nebligen Start. Dann mal Sonne, mal Wolken bei bis 22 Grad.
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5: Da waren es noch 2. Stau Nummer 1 auf der A4 Aachen Richtung Köln zwischen Eschweiler West und Eschweiler Ost. 2 Kilometer, 6 Minuten mehr. A59 Köln Richtung Bonn zwischen Flughafen Köln-Bonn und Köln-Wahn. 1 Kilometer, knappe 10 Minuten obendrauf. Und das war's. Eine gute Fahrt. Sebastian Pulli hier. Ich gebe zu, ich verstehe, dass meine Aussage zum Herbstthema Suppe vielleicht verkürzt, populistisch und auch ein bisschen provokativ war. Aber ich hätte nicht damit gerechnet, einen derartigen Hass der Suppen-Community auf mich zu ziehen. Ich habe gesagt, Achtung, Suppe ist für mich keine Mahlzeit, Suppe ist ein Getränk. Und ich wurde derart beschimpft in der Redaktion, dass ich heiße Tränen weinen musste. Die habe ich in der Schüssel gesammelt und damit 3 Suppenfreunde komplett satt gemacht. Wir hören diese halbe Stunde mal, wie ihr zum Thema steht. Suppe, Mahlzeit oder Getränk. Schönen Abend, guten.
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0: Sprechen wir über ein Thema, das ist überraschenderweise genauso aufgeheizt wie das Subjekt, um das es geht. Suppe.
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0: Ich habe folgende Aussage getätigt. Suppe ist für mich keine Mahlzeit, sondern ein Getränk. So, und ich war wirklich überrascht, wie viel ernsthafte Wut und Hass und Verletzung ich damit unter den Suppenfreunden im Kollegium erzeugt habe. Die sind sehr reizbar, weil sie nicht satt sind. Aber ein paar von euch stimmen mir zu. Kollegin Maya Döpper hat mal rumgefragt, Suppe, ja oder nein?
2: Flüssige Nahrung, mag ich nicht. Ich brauche was Bissfestes, was zwischen den Kiemen.
3: Das ist schon ganz cool, ne? Wenn du im Winter reinkommst und dann so eine leckere Suppe isst, die dich aufwärmt.
4: Was sagst du zu Leuten, die sagen, Suppe ist kein richtiges Essen?
3: Kenne ich von meinem Mann. Jeden Winter eine Diskussion.
5: Ja, also ab und zu mal eine Suppe ist okay, aber man braucht auch mal was Richtiges.
6: Kommt drauf an, welche Suppe.
4: Und bei welcher Suppe freust du dich nicht so?
6: Buchstabensuppe, weil die schmeckt sehr nach Salz.
7: Ich finde auch, man kann ja dazu noch was essen. Und vor allem, wenn man so zwei Schalen isst, dann passt das schon eigentlich.
8: Suppe geht ganz ja, vor allem Eintöpfe.
4: Und was sagst du zu Leuten, die sagen, Suppe macht nicht satt?
8: Dann kochen die falsch. Ein guter Eintopf hat richtig Material drin, davon wird man noch satt.
0: Na gut, also bevor die Suppenfreunde vor Wut die Löffel wetzen, ich gebe zu, diese Suppendiskussion, die ist eigentlich genau wie Suppe selbst. Aufgeheizt, voller Würze und vielleicht ein bisschen substanzlos. Schönen Abend.

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0: Sebastian Plie hier und Vertigo. Das ist für die Älteren unter euch natürlich der Titel des fantastischen Alfred Hitchcock-Films von 1958 über eine verstorbene Frau, deren absolutes Ebenbild plötzlich wieder auf Erden wandelt. Für die Jüngeren ist es der Titel des neuen Songs von Tiffany Harris, der 28-jährigen Hamburger Musikerin, und bedeutet schlicht und einfach Schwindel. Gibt's jetzt hier. Schönen Abend euch.
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0: Kleine Maya hat runden Geburtstag und es gibt noch jemanden heute, der unser inneres Kind bedient.
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0: Und zwar Adam Sandler, der ist 60 geworden heute. Ein Mann, der gefühlt nie wirklich erwachsen geworden ist. Und das ist gut so. Kinoexperte Jörg Albrecht über das Kind im Manne.
2: Taylor, I love you, you know.
3: Und Taylor, also natürlich Taylor Swift, liebt anscheinend auch ihn. Sonst hätten sie und ihr Travis sich bestimmt nicht von Adam Sandler trauen lassen. Swiftie Sandler hat nämlich durch die Hochzeitszeremonie am 3. Juli geführt. Spötter sagen, als Trauredner sei er besser gewesen als in den meisten seiner Filme. Für viele sind Adam Sandler-Komödien die absoluten Tiefpunkte. Ich meine, vielleicht schreiben manche Leute, wenn sie über mich berichten, über meine Tiefpunkte. Aber ich habe gar keine. Ich liebe jeden meiner Filme. Ich habe während meiner ganzen Karriere noch nie etwas halbherzig gemacht. Trotzdem bereiten einem Filmgurken wie Little Nicky oder Jack und Jill körperliche Schmerzen. Aber Adam Sandler hat sein Publikum. Viele lieben sein infantil Humor. Mit Anfang 20, da wollte er so sein wie Eddie Murphy. Doch es hat gedauert mit dem Durchbruch. Sandler ist Ende 20 und gerade nach 5 Jahren bei der Comedy-Show Saturday Night Live vor die Tür gesetzt worden, als er als Billy Madison nochmal die Schulbank drückt.
4: Billy ist Nummer 1! Juhu!
5: Ein Hoch auf die Schule!
3: Als ich angefangen habe, war Jim Carrey der absolute Hammer. Ben Stiller, Mike Myers, es wurden jede Menge alberne Filme gedreht. Und ich habe es verdammt nochmal geliebt, dabei mitzumachen. Ich habe mir vorgestellt, wie die Kids darüber lachen. Das hatten wir im Hinterkopf, als wir es gemacht haben. Zuletzt hat Adam Sandler auch ein paar Ausflüge ins ernste Fach gewagt. Aber natürlich bleibt er der Comedy treu. Sandler bereitet gerade einen dritten Teil von Kindsköpfe vor. Und wenn ihn im Kino wirklich keiner mehr sehen will, dann kann er ja immer noch Trauredner werden.
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1: Ich bin Katrin Müller. Bundeskanzler Friedrich Merz hat sich skeptisch zu einem möglichen Verbotsverfahren gegen die AfD geäußert. Die rechtlichen Hürden seien sehr hoch, sagte der Chef der CDU. Zudem lasse sich das Problem seiner Ansicht nach nicht durch ein Verbot der Partei lösen. Merz hatte die AfD nach ihrem Wahlsieg in Sachsen-Anhalt im Bundestag scharf angegriffen. In der Generaldebatte warf der CDU-Chef der Partei vor, demokratische Institutionen zu verachten und Deutschland destabilisieren zu wollen. Was vor der Wahl galt, gilt in diesem Punkt auch nach der Wahl. CDU, SPD, Grüne und Linke lehnen eine Zusammenarbeit mit der AfD in Sachsen-Anhalt weiterhin ab. Vertreter der vier Parteien haben Gesprächsangebote über eine Regierungsbildung ausgeschlagen.
2: Nach wie vor ist also offen, wie es politisch in Sachsen-Anhalt weitergeht. Wenn es keine Überläufer von anderen Fraktionen gibt, könnte die AfD wohl nur auf das BSW als möglichen Partner hoffen. Man sei grundsätzlich bereit, mit allen Parteien zu sprechen, sagte BSW-Spitzenkandidat Thomas Schulze zuletzt. Und er kritisierte die anderen Parteien, dass sie nicht dazu bereit sind. Die AfD gewann 39 der insgesamt 83 Mandate. Damit fehlen ihr für eine absolute Mehrheit 3 Stimmen. Tine Klimach, Nachrichtenredaktion.
1: Mit dem kommenden Jahr gibt's den Perso für alle, die wollen, auch digital. Am 2. Januar soll die DU-App für Smartphones scharf geschaltet werden. Bundesdigitalminister Carsten Wildberger hat sie in Berlin vorgestellt.
3: Grün-blau ist die App gehalten, mit einem schwarz-rot-goldenen Streifen an der Seite. Damit können sich deutsche Bürger quasi ihren Personalausweis-Zwilling aufs Handy laden. Perspektivisch dann auch andere Papiere, wie etwa den Führerschein. Der große Vorteil, es wird einfacher, sich online auszuweisen, ohne komplizierte Identverfahren. Direkt am 2. Januar geht es los mit 40 Anbietern, wie der Post, verschiedenen Banken und einigen Strom- und Telefonanbietern oder auch Hochschulen, Kommunen und Bundesländern. Tanja Wagner, Nachrichtenredaktion.
1: Stundenlanger Stillstand dort, wo normalerweise Zehntausende von Autos langfahren. Nach einem Sprengstoffverdacht an der deutsch-schweizerischen Grenze ist der Übergang Rheinfelden-Autobahn erst am Abend wieder geöffnet worden. Gefährliche Stoffe wurden aber nicht gefunden, hieß es von der Polizei. Deshalb konnte die Autobahn wieder freigegeben werden. Und das waren die Nachrichten mit Katrin Müller.
4: Das Wetter.
5: Ja, Herbst ist angelaufen heute, wenn auch nur auf halber Kraft. Und morgen schaltet er sogar nochmal einen Gang zurück. Dann ganz entspannt, mal Sonne, mal Wolken, bei bis 22 Grad, durchgehend trocken. Jetzt über den Abend hier und da noch Regen möglich, klart dann aber im Laufe der Nacht langsam auf, kann nur hier und da mal nebelig werden.
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5: Nur Reste noch, die A42 Dortmund-Kamp-Lindfort haben wir zwischen Herne-Wanne und Gelsenkirchen-Schalke. Dichter Verkehr, 4 Minuten. Und A59 Köln Richtung Bonn zwischen Flughafen Köln-Bonn und Köln-Wahn. 1 Kilometer sind 8 Minuten. Gute Fahrt. Hallo, Sebastian Pulli hier, selbst aufgewachsen auf dem Dorf. Und ihr? Wo sind sie, die Dorfkinder? Im Wald, in den Mäulern verschiedener Wölfe. Nein, wir wissen, Dorf ist Lifestyle. Wie war der Spruch? Du kriegst das Dorf nicht aus dem Dorfkind und das Dorfkind nicht aus dem Dorf, weil der Bus nicht kommt. Atze Schröder, der hatte jetzt ein paar Auftritte in den Außenbezirken. Hört ihr gleich, was er darüber sagt.
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0: Rivers, Flüsse, das ist was, was wir hatten auf dem Dorf.
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0: Na gut, es waren eher Bächlein. Ansonsten Schützenfest, viel tröstlichen Alkohol und ein Tinder-Zyklus, wo man nach dreimal Vision wieder am Anfang angekommen ist. Atze Schröder hatte vor einer Weile Auftritte im tiefsten Dorf. Da erzählt er jetzt von, während er da noch auf den Bus wartet.
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3: Ja, nee, ist klar. Ich habe ja letzte Woche zwei Open Airs gespielt. Einmal in Oldenburg auf dem Schlossplatz und dann im Rahmen des NRW-Festes auf dem Domplatz in Münster. Beides ein Riesenspaß. Die beste Veranstaltung war aber letzten Samstag und das war privat. Die Familie meiner Perle hat Wiedersehen gefeiert. Auch Nachbarn, Freunde, Bekannte meiner Perle waren dabei und haben so eine große Reunion-Party gemacht. Und zwar im Kreis Dithmarschen, nördlich von Wacken. Noch weit hinterm Nordostseekanal. Wenn ich jetzt sage, das war auf dem Dorf, dann ist das stark untertrieben. Das war nämlich so richtig auf dem Dorf. Um ehrlich zu sein, ich wusste gar nicht, dass man so in den Kalamuckis leben kann. Also dagegen ist das Sauerland Los Angeles, mindestens Manhattan. Also es heißt ja in der Schleswig-Holstein-Werbung immer, der echte Norden. Aber das war wirklich so. Im Prinzip Neues aus Büttenwader, aber das Original. Fuchs und Hase, das Musical. Ich glaube, die haben nicht mal einen Friedhof, die haben einen Geier. So ein richtiges Dorf war das. Echt, mit Dorfdeich, daneben eine Saufhütte und Achtung, sogar ein kleines Freibad. Am Tor zum Freibad hängt original ein Schild, wenn geschlossen, könnt ihr den Schlüssel bei Maggie abholen. Ich poste da gleich mal, sonst glaubt ihr mir nicht. Wie lautet die Bauernregel dazu? Ist die Viehzucht aufgegeben, heißt es vom Tourismusleben.
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Sebastian Pulli hier und gleich gibt's, lang nicht mehr gehört, Stand By Me, allerdings nicht das Original, nicht der Klassiker von 61 von Ben E. King, sondern die 90er-Variante von For The Cause, die den Song nochmal aufgelegt haben mit der ganzen lebensbejahenden Konfetti-Energie einer überzuckerten Highschool-A-Cappella-Gruppe. Gibt's gleich hier, aber erstmal Kato and John, schönen Abend.

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0: Kennt ihr so Leute, wo man nicht sagen kann, ob die 24 oder 42 sind? So eine haben wir jetzt hier.
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0: Und zwar die Künstlerin LP, steht für Laura Pergolisi. Und es ist sehr interessant. Es gibt Quellen online, die sagen, sie ist geboren 1981. Und es gibt Quellen, die sagen, sie ist geboren 1968. Das heißt, Linda Pergolisi ist offenbar gleichzeitig 45 und 58 Jahre alt. Und wenn man sich dann Fotos von ihr anguckt, muss man sagen, ja, stimmt. Fakt ist, sie ist eine sehr gute Künstlerin, eine von denen, wo man merkt, die schreiben Songs, weil sie nicht anders können. Das hier ist eins dieser Lieder, hat eine Magie. Don't Stop.

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1: Ich bin Katrin Müller. Nach einer Serie von Sabotageangriffen auf das Stromnetz in mehreren Bundesländern kommt der tatverdächtige 48-Jährige in Haft. Es wurde Haftbefehl gegen den Mann erlassen. Die Staatsanwaltschaft wirft ihm unter anderem das Herbeiführen einer Sprengstoffexplosion, die Störung öffentlicher Betriebe und die Zerstörung wichtiger Arbeitsmittel vor.
2: Der Verdächtige soll an mehreren Orten in Nordrhein-Westfalen, Brandenburg und Sachsen versucht haben, Stromleitungen in der Nähe von Kohlekraftwerken zu sabotieren. In einigen Fällen ist ihm das gelungen. Mit selbstgebauten Raketen soll er einen Draht über Hochspannungsleitungen geschossen haben. Mindestens zweimal kam es dadurch zu Kurzschlüssen und einzelne Blöcke von Kraftwerken wurden lahmgelegt. Der 48-Jährige soll Bekennerschreiben in seinem Namen verfasst haben. Sein Motiv: Umweltschutz, der Kampf gegen fossile Energieträger wie eben Kohlekraftwerke. Tine Klimach, Nachrichtenredaktion.
1: Bundeskanzler Friedrich Merz hat sich skeptisch zu einem möglichen Verbotsverfahren gegen die AfD geäußert. Die rechtlichen Hürden seien sehr hoch, sagte der CDU-Chef. Zudem lasse sich das Problem seiner Ansicht nach nicht durch ein Verbot der Partei lösen. Merz hatte die AfD nach ihrem Wahlsieg in Sachsen-Anhalt im Bundestag scharf angegriffen. In der Generaldebatte warf der CDU-Chef der Partei vor, demokratische Institutionen zu verachten und Deutschland destabilisieren zu wollen. Fahnen auf Halbmast nicht nur in Norwegen. Mit einem Trauerzug durch Oslo ist Norwegens verstorbener König Harald V. an seine letzte Ruhestätte geleitet worden. Der Abschied des vom Volk geliebten Monarchen verlief tränenreich.
3: Zehntausende Zuschauer verfolgten den Trauerzug vom Schloss zur Domkirche in Oslo. Andächtige Stille herrschte, als der Sarg von König Harald von einem Auto im Schritttempo durch die Stadt gezogen wurde. Hinter ihm gingen neben der Königsfamilie ein großer Teil des europäischen Hochadels. Sowohl Königin Mette-Marit als auch Kronprinzessin Ingrid Alexandra verdrückten Tränen. Aus Oslo, Julia Weschenbach.
1: Zum Fußball. Der VfB Stuttgart hat zum Auftakt der Champions League einen Heimsieg gefeiert. Dank eines Dreierpacks von Ermedin Demirovic gewann Stuttgart gegen Norwegens Meister Viking Stavanger mit 3:1. Der Stürmer erzielte seine Treffer schon vor der Pause in der 20., 26. und 32. Minute. Und das waren die Nachrichten mit Katrin Müller.
0: Das Wetter.
4: Morgen früh ganz herbsttypisch eine schöne Suppe. Im Sinne von Nebel, den gibt es stellenweise über den Morgen, in der Nacht auch hier und da schon. Später aber dann morgen im Tagesverlauf ganz entspannt, mal Sonne, mal Wolken bei bis 22 Grad. Das wird schön. Jetzt über den Abend stellenweise noch nass, aber es klart langsam auf im Laufe der Nacht.
0: NRW Verkehr.
4: Die A42 bleibt weiter gesperrt nach dem Unfall. Dortmund Richtung Kamp-Lintfort zwischen Gelsenkirchen-Bismarck und Schalke. Entsprechend Stau. Aktuell zwischen Herne-Wanne und Gelsenkirchen-Bismarck sind 10 Minuten obendrauf, Stand jetzt. A57 Nimwegen Krefeld haben wir noch zwischen Kreuz-Mörs und Mörs-Kapellen. Da 5 Minuten plus. Und A59 Köln Richtung Bonn zwischen Flughafen Köln-Bonn und Köln-Wahn. Dichter Verkehr 2 Minuten. Gute Fahrt, kommt gut an. Sebastian Pulli hier, ganz liebe Grüße an die Älteren bis Mittelalten, die in der Jugend mit Leidenschaft Musik gesucht und gehört haben und das dann irgendwann unter Alltag und Job und Kindern verloren haben. Wenn ihr früher Radiohead gehört habt, Bon Iver, die Smashing Pumpkins, die Strokes, die richtig coole 90er, 2000er Indie-Ecke, wenn ihr einen neuen Indie-Musiker kennen solltet aktuell, dann ist das Somber. Der hat die nämlich auch alle gehört und deren Geist scheint dann auch in seiner Musik durch. Gibt's jetzt mit Homewrecker Somber. Einen schönen Abend euch.
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0: auch nach Technologie. Und da sind wir beim neuen iPhone. Hat Apple vorgestellt, ist diesmal faltbar. Ich bin auch eingeklappt beim Preis.
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0: Je nach Speicher 2.300 Euro. Ey, da kann ich bestimmt viermal von tanken gehen. Also Entschuldigung. Untere Mittelschicht kann nur Samsung Galaxy aus der A-Reihe. Ist auch super. Kann man nur im Starbucks nicht so gut mit beeindrucken.
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3: So ein neues iPhone ist auch so spannend wie der Speiseplan in der Kantine, oder? Ich meine, da gibt's ja auch immer das Gleiche. Obwohl in der Kantine bleiben wenigstens die Preise gleich. Ganz ehrlich, da muss doch mal was Neues kommen, statt immer nur noch eine Kamera mehr auf der Rückseite. Keine Ahnung, mach das Ding doch mal rund statt eckig. Als Logo mal statt Apfel eine Birne oder eine Papaya. Und mach richtig geile neue Funktionen, was Praktisches so. Na, wenn du deine Kaffeetasse da drauf stellst, dann wärmt das Handy die von unten. Ey, nie wieder kalter Kaffee, Wahnsinn. Oder Siri mit einem holländischen Akzent. Oder baut so einen kleinen Minisauger ein. Wenn du dir abends auf der Couch so Chips reinpfeifst, dann kannst du einfach die Krümel vom Shirt wegsaugen. Guck mal, ich überlege hier 30 Sekunden und mir fällt mehr ein als ganz Silicon Valley. Naja gut, den Spaß muss jetzt noch einer bauen, aber die Idee ist ja wohl schon mal die halbe Miete. So ein paar Platinen zusammenlöten, das werden die ja wohl noch hinkriegen. Ich kann ja nicht alles machen. Also immer dran denken, das H in iPhone, das steht für Höfer.
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Sebastian Polini hier, kurz nach 23:30, ne? Müde Uhrzeit, wo die Augen schon 2:30 sind. Deshalb hier auch ein Musiker, der so singt, als hätte der die Augen vor dem Mikrofon auch durchgehend 30:30 geschlossen. Immer voll drin, immer 30:30 und voll leidenschaftlich. James Arthur gibt's jetzt für euch, Impossible.

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0: nach wie vor wunderschön. Phil Collins, also das Lied ist wunderschön, er auch ganz gut. Die beste aller Bienen hat Geburtstag heute. Maya ist 50 geworden.
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0: Die Biene Maya, die Serie aus den 70ern mit den leicht ausgewaschenen Farben, die dafür gesorgt hat, dass ich bis heute panische Angst vor Frauen mit dem Namen Thekla habe. Ja, gratulieren wir doch mal.
2: Guckt haben wir das früher als Kinder? Klar, der Willi, den fand ich immer geil. Ich dachte, der immer blöde Sprüche auf Lager hatte.
3: Vor mir müssen Sie keine Angst haben. Ich bin doch nur der Willi, der Freund von Maya.
4: Ich höre nur die Tonis mit meinen Kindern. Die spielen dann Lieder und die Geschichten von Biene Maya.
5: Biene Maya, die war der Hauptcharakter. Ich fand die toll.
6: Wer ist Maya? Bin ich die Maya? Und warum habt ihr mich denn Maya genannt?
7: Ja, liebe Biene Maya, alles Liebe zu deinem 50. Geburtstag. So jung kommen wir nicht mehr zusammen.
8: Alles Gute zum Geburtstag, Maya.
9: Herzlichen Glückwunsch, Biene Maya.
10: Herzlichen Glückwunsch, Biene Maya.
11: Ich wünsche dir einen schönen Geburtstag.
0: Ist ausgerichtet, vielen Dank. Sie macht sich sicher so einen richtig schönen Wellness-Tag in einem ganz, ganz edlen Insektenhotel. Kommt gut durch die Nacht.
12: Die

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1: Ich bin Katrin Müller. Nach einer Serie von Sabotageangriffen auf das Stromnetz in mehreren Bundesländern kommt der tatverdächtige 48-Jährige in Haft. Es wurde Haftbefehl gegen den Mann erlassen. Die Staatsanwaltschaft wirft ihm unter anderem das Herbeiführen einer Sprengstoffexplosion, die Störung öffentlicher Betriebe und die Zerstörung wichtiger Arbeitsmittel vor. Was vor der Wahl galt, gilt in diesem Punkt auch nach der Wahl. CDU, SPD, Grüne und Linke lehnen eine Zusammenarbeit mit der AfD in Sachsen-Anhalt weiterhin ab. Vertreter der vier Parteien haben Gesprächsangebote über eine Regierungsbildung ausgeschlagen.
2: Nach wie vor ist also offen, wie es politisch in Sachsen-Anhalt weitergeht. Wenn es keine Überläufer von anderen Fraktionen gibt, könnte die AfD wohl nur auf das BSW als möglichen Partner hoffen. Man sei grundsätzlich bereit, mit allen Parteien zu sprechen, sagte BSW-Spitzenkandidat Thomas Schulze zuletzt. Und er kritisierte die anderen Parteien, dass sie nicht dazu bereit sind. Die AfD gewann 39 der insgesamt 83 Mandate. Damit fehlen ihr für eine absolute Mehrheit 3 Stimmen. Tine Klimach, Nachrichtenredaktion.
1: Mit dem kommenden Jahr gibt's den Perso für alle, die wollen, auch digital. Am 2. Januar soll die DU-App für Smartphones scharf geschaltet werden. Bundesdigitalminister Carsten Wildberger hat sie in Berlin vorgestellt.
3: Grün-blau ist die App gehalten, mit einem schwarz-rot-goldenen Streifen an der Seite. Damit können sich deutsche Bürger quasi ihren Personalausweis-Zwilling aufs Handy laden. Perspektivisch dann auch andere Papiere wie etwa den Führerschein. Der große Vorteil, es wird einfacher, sich online auszuweisen, ohne komplizierte Identverfahren. Direkt am 2. Januar geht es los mit 40 Anbietern, wie der Post, verschiedenen Banken und einigen Strom- und Telefonanbietern oder auch Hochschulen, Kommunen und Bundesländern. Tanja Wagner, Nachrichtenredaktion.
1: Zum Fußball. Der VfB Stuttgart hat zum Auftakt der Champions League einen Heimsieg gefeiert. Dank eines Dreierpacks von Ermedin Demirovic gewann Stuttgart gegen Norwegens Meister Viking Stavanger mit 3:1. Der Stürmer erzielte seine Treffer schon vor der Pause in der 20., 26. und 32. Minute.
4: Das Wetter.
5: Es lockert sich so langsam auf. Es regnet nur noch ab und an jetzt in der Nacht und in den frühen Morgenstunden 11 bis 7 Grad. Der Tag heute startet dann erstmal neblig, dann lockert es aber auch hier auf und es bleibt trocken tagsüber heute bis 22 Grad. Morgen ähnlich warm, hier kann es dann aber ab und an regnen. Einen wunderschönen Donnerstag wünsche ich euch, denn der ist jetzt angebrochen, auch wenn es noch richtig früh ist. Kommt gut durch die Nacht mit uns und passt auf euch auf.
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5: Und das hier ist jetzt Musik von Temper City. Das ist Self-Aware.

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Hallo zusammen, hier spricht eure akustische Begleitung durch diese Nacht. Egal, ob ihr gerade auf der Arbeit hängt in der Nachtschicht oder nicht pennen könnt, wir sind bei euch und versorgen euch mit ganz viel Musik. Los geht's. Und den Anfang macht die großartige Adele, das ist Set Fire to the Rain.

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0: sagen.
1: Okay, Momente, in denen du dich so richtig alt fühlst, wenn du hörst, dass die Biene Maya gestern 50 geworden ist. Vor 50 Jahren lief die erste Folge im deutschen Fernsehen. Wir haben uns gefragt, wie sieht das Leben einer Biene aus mit stolzen 50 Jahren? Der Kollege Markus Steinacker gratuliert jetzt nachträglich zum Geburtstag.
2: Bienen ab 50 sind wie Menschen ab 50. Ihre Lieblingsbeschäftigung? Vom Küchenfenster aus die Nachbarschaft kontrollieren.
3: Was ist denn das? Draußen am Blütenblatt krabbelt irgendwas rum?
2: Fliegt man raus, um der Jugend Werte wie Höflichkeit und Respekt beizubringen?
3: Guten Morgen! Hallo, ich hab guten Morgen gesagt.
2: Eine Frechheit, kein Respekt vor dem Alter. Und man muss der Jugend auch ständig die Welt erklären, das mit dem Bestäuben.
3: Wenn wir das nicht machen würden, könnte aus einer Blüte nie eine Frucht werden. Habt ihr das verstanden? Ja?
2: So, und Nächte durchfeiern ist ab 50 auch nicht mehr. Noch bevor auf der Party der Honigschnaps ausgepackt wird, will der Best Bienen Buddy schon nach Hause.
4: Ich kann nicht mehr.
2: Ja, und auf einen Filmriss mit 50 hat auch keine Biene Bock. Der Filmriss kommt ja altersbedingt auch von alleine.
5: Ich bin nicht ganz richtig im Kopf. Was heißt das im Kopf?
2: Und während du so drüber nachdenkst, bist du als Biene wie auch als Mensch, zack, schon wieder auf der Couch eingepennt.
3: Oh nein, was machen wir nur, Flip, was machen wir nur?
2: Ja, aufwecken und ganz gemütlich im kleinen Kreis mit all den anderen halbtoten Insekten feiern.
6: Moment mal, das ist ein Irrtum, die kleine Biene ist nicht tot.
7: Macht nichts, die stirbt schon noch.
2: Also feiern mit denen, die noch am Leben sind.
3: Du frecher Kerl!
2: War nur ein Scherz. Alles Gute zum 50.
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1: Ich bin Katrin Müller. Nach einer Serie von Sabotageangriffen auf das Stromnetz in mehreren Bundesländern kommt der tatverdächtige 48-Jährige in Haft. Es wurde Haftbefehl gegen den Mann erlassen. Die Staatsanwaltschaft wirft ihm unter anderem das Herbeiführen einer Sprengstoffexplosion, die Störung öffentlicher Betriebe und die Zerstörung wichtiger Arbeitsmittel vor.
2: Der Verdächtige soll an mehreren Orten in Nordrhein-Westfalen, Brandenburg und Sachsen versucht haben, Stromleitungen in der Nähe von Kohlekraftwerken zu sabotieren. In einigen Fällen ist ihm das gelungen. Mit selbstgebauten Raketen soll er einen Draht über Hochspannungsleitungen geschossen haben. Mindestens zweimal kam es dadurch zu Kurzschlüssen und einzelne Blöcke von Kraftwerken wurden lahmgelegt. Der 48-Jährige soll Bekennerschreiben in seinem Namen verfasst haben. Sein Motiv: Umweltschutz, der Kampf gegen fossile Energieträger wie eben Kohlekraftwerke. Tine Klimach, Nachrichtenredaktion.
1: Bundeskanzler Friedrich Merz hat sich skeptisch zu einem möglichen Verbotsverfahren gegen die AfD geäußert. Die rechtlichen Hürden seien sehr hoch, sagte der CDU-Chef. Zudem lasse sich das Problem seiner Ansicht nach nicht durch ein Verbot der Partei lösen. Merz hatte die AfD nach ihrem Wahlsieg in Sachsen-Anhalt im Bundestag scharf angegriffen. In der Generaldebatte warf der CDU-Chef der Partei vor, demokratische Institutionen zu verachten und Deutschland destabilisieren zu wollen. Fahnen auf Halbmast nicht nur in Norwegen. Mit einem Trauerzug durch Oslo ist Norwegens verstorbener König Harald V. an seine letzte Ruhestätte geleitet worden. Der Abschied des vom Volk geliebten Monarchen verlief tränenreich.
3: Zehntausende Zuschauer verfolgten den Trauerzug vom Schloss zur Domkirche in Oslo. Andächtige Stille herrschte, als der Sarg von König Harald von einem Auto im Schritttempo durch die Stadt gezogen wurde. Hinter ihm gingen neben der Königsfamilie ein großer Teil des europäischen Hochadels. Sowohl Königin Mette-Marit als auch Kronprinzessin Ingrid Alexandra verdrückten Tränen. Aus Oslo, Julia Weschenbach.
1: Zum Fußball. Der VfB Stuttgart hat zum Auftakt der Champions League einen Heimsieg gefeiert. Dank eines Dreierpacks von Ermedin Demirovic gewann Stuttgart gegen Norwegens Meister Viking Stavanger mit 3:1. Der Stürmer erzielte seine Treffer schon vor der Pause in der 20., 26. und 32. Minute.
4: Das Wetter.
5: Die Schauer klingen so langsam ab und es bleibt dann meist trocken in der Nacht, 11 bis 7 Grad. Zum Morgen hin kann es dann neblig werden. Wenn der sich dann verzieht, kommt aber auch die Sonne raus heute tagsüber. Nach Regen sieht es nicht aus, heute bis 22 Grad. Morgen auch bis 22 Grad, dazu mehr Wolken und mehr Regen. Es ist noch richtig früh an diesem Donnerstag, aber ganz ehrlich, komm jetzt. Der Tag noch und dann noch der Freitag und dann ist eigentlich auch schon wieder Wochenende. Wir haben es also bald geschafft. In diesem Sinne, haltet durch und kommt gut durch die Nacht mit uns.
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5: Und das hier ist Musik von der großartigen Holly Humberstone. Der Song heißt To Love Somebody.

0: Und da denkt man sich so, toll, ich bin auch schon oft Aufzug gefahren, aber ich bin nicht weltberühmt geworden. Woran liegt das? Ich weiß es nicht. Vermutlich fehlt mir einfach das Charisma der Elevator Boys. Die haben ja mit so lustigen Videos in Aufzügen angefangen auf Social Media und gehen inzwischen einfach komplett steil, auch international, auch in Sachen Musik und Film alles. Die fünfköpfige Truppe hat vor kurzem ja den Film Back to the 90s rausgebracht. Da spielen sie eine fiktive Boyband und landen aus Versehen wieder in den 90ern und müssen da irgendwie so einen Weg rausfinden. Und passend zum Film gibt's auch den Soundtrack von den Elevator Boys. 1995 heißt der Song. Der wurde jetzt nicht nur von irgendwem geschrieben, sondern tatsächlich von Gary Barlow himself, Leadsänger der Boyband Take That. Und wir haben uns die Elevator Boys natürlich ins Studio geholt und haben mit ihnen über diese neue Zusammenarbeit gequatscht.
1: Das war schon sehr krass. Also er ist eine absolute Ikone. Wir hatten dann die Ehre, auch mal einen Call mit ihm machen zu können und irgendwie über den Song zu quatschen. Und er kam eben ja, mit dem Song hervor und wir durften ihn auch einsingen.

0: weil wir haben den Titelsong gesungen, den er geschrieben hat. So irgendwie sehr Full Circle Moment.
1: Das glaube ich. Ist natürlich auch eine mega krasse Erfahrung, mit so einem Star einen Song zu machen. Und deswegen ein bisschen nervös waren sie schon.
2: Zumindest so nervös, dass ich mich in der Endszene leider komplett vertanzt habe. Und das hat es auch leider mit reingeschafft in den Film, wenn man ein bisschen drauf achtet.
3: Aber Gary hat uns auch von vornherein im Hinblick auf den Song ein gutes Gefühl gegeben. Also die Calls, die wir mit dem hatten, die Anrufe, die Telefonate, waren, hat gesagt, ey, das macht ihr schon, Jungs. Und dementsprechend, glaube ich, hat er uns auch schon den Rücken gestärkt, den Song bestmöglich zu performen. Und ich glaube, er war auch happy damit, dementsprechend. Kann man jetzt gut und stolz darauf zurückschauen.
1: Hervorragend. So, wir hören jetzt mal rein in diesen Song zu ihrem Film Back to the 90s. Hier sind die Elevator Boys mit 1995.
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Hallo zusammen, es ist mitten in der Nacht. Wir sind trotzdem wach und begleiten euch in diesen frühen Donnerstag rein. Ich hoffe, euch geht's gut. Egal, wo ihr gerade seid, schön, dass ihr zuhört. Und hallo zusammen. Und ich finde, man kann jetzt auch schon guten Morgen sagen, oder? Ja, ich finde schon guten Morgen. Das hier ist Musik von Owl City, Fireflies. Fireflies, das sind ja Glühwürmchen. Und ich mag den Song deswegen so sehr, weil das, was ihr gerade schon im Hintergrund hört, ne, das klingt wirklich so, als würden Glühwürmchen Geräusche machen, oder? Also wenn die Musik machen könnten, dann würden die auf jeden Fall so klingen.

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